0: drei Musketiere. Heute
1: Kaffeeklatsch, die zweite.
2: Hey Praktikant, was steht ihr denn dort mit Pinsel und Farbe in der Küche herum? Wir warten auf unseren Kaffee.
3: Ja, Moment, Moment. Zuerst muss ich doch schließlich die Kaffeebohnen mahlen.
1: Das war eine völlig entkoffeinierte Folge der drei Musketiere von Jürgen Tönjes aus Papenburg.

0: Der kleine Tierfreund.
1: Seit ewigen Zeiten sind Hundehalter verpflichtet, eine Steuer für ihren Wauwau an die Gemeinde zu entrichten. Besitzt man hingegen einen Elefanten oder Blauwal, bleibt man als Herrchen verschont. Um diese Ungerechtigkeit zu klären, ist derzeit eine Klage am Bundesverfassungsgericht anhängig. Entweder kosten alle Haustiere Gemeindezins oder keins. Schon bangen die Bandwurmwirte um die Steuerfreiheit ihres Afterinsassen. Umsichtige Eltern schicken ihre Kinder zum Friseur, um sie nicht als Kelly-Terrier versteuern zu müssen. Heikel wird es bei den menschlichen Parasiten. Die Krätze zum Beispiel kann sowohl neusotisch bedingt sein, als auch von der Krätzmilbe verursacht werden. Im letzteren Fall ist Milbensteuer fällig und winzige Steuermarken müssen unter die Haut geschoben werden. Wie aber sieht's mit dem HIV-Erreger aus? Ist ein Virus ein Tier oder nicht? Fragen, die bald zu klären sind. Denn schon freut sich in mancher Großstadtgemeinde der Kämmerer auf 10.000 neue Steuerpflichtige. Letzten Endes, liebe Zuhörer, wird es darauf hinauslaufen, dass wir alle die Steuer entrichten müssen, die bisher den Hundebesitzern vorbehalten war. Denn irgendwo beherbergt ja jeder ein Tier, ob es die Milbe ist, der braune Freund im Darm oder der Hecht auf dem Klo. Bis zum nächsten Mal, ihr kleiner Tierfreund. 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

Der Äther. Unendliche Weiten. 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Viele Lichtjahre von der Realität entfernt, dringt die FF Enterprise in Galaxien vor, die nie ein Mensch zuvor gehört hat.

0: Boxeier oder Ostern an Bord.
1: Hier nicht in meine Eier drehen.
2: Was soll dieser ganze Hokuspokus hier?
3: Ach, sei doch nicht gleich sauer, Kirk, ey. Der Spock wollte doch mal so ein richtiges Erdenosterfest feiern, ey. Und hat sich so viel Mühe gegeben. Seit 2 Wochen hat er jeden Abend selbst die Eier bemalt. Und sieh mal das schöne Hasenkostüm, das er sich angezogen hat. Ja, hoppel mal her, Spock. Ja, hier, guck mal. Solche mit Puschel hinten dran, ne? Ja, und die Ohren konnten ja gleich so bleiben. Ja, voll super, ne?
2: Ja, über Geschmack lässt sich streiten.
3: Ach, Quatsch, hast du echt toll gemacht, Spock. Ja. Sag mal, wie viele Eier hast du denn überhaupt versteckt, ey?
4: 1.771.551.
3: Oh, ey, und weißt du auch noch, wo du die alle versteckt hast?
4: Da bin ich im Moment überfragt.
5: Gentlemen, was debattieren wir hier? Sehen wir doch erstmal nach.
3: Oh ja. Oh ja, weitersuchen, weitersuchen. Ja, gucken. Oh, ich hab welche. Oh, in meiner Latzhose sogar gleich 2, ey.
4: Du hattest schon immer sehr viel Glück.
3: Ja, guck mal alle her, ey. Ich hab die größten Eier. Und die schönsten.
4: Da, wo ich herkomme, spielen Größe, Farbe keine Rolle.
3: Ja, ja.
4: Das ist unwichtig.
3: Ja, das sagst du ja nur, weil du noch keine gefunden hast, ey. Das ist auch ganz schön peinlich, ne? Ostern und ein Captain ohne Eier. Musst mal langsam anfangen zu suchen, ne? Oder wie willst du sonst welche finden?
4: Also, Moment mal. Bevor ich eine meiner üblichen Fehlentscheidungen treffe, möchte ich erstmal ein Stückchen Kaffee zu mir nehmen.
3: Halt! Nein! Kirk, nicht hinsetzen! Nicht! Nicht!
4: Was zum Teufel ist das denn?
3: Der blöde Kirk setzt sich in sein eigenes Osternest.
4: Ist das komisch?
3: Und wie, ey?
4: Faszinierend.

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Das war aus der Reihe Große Momente der Weltgeschichte. 16. Januar 1954. Die weltweite Hilfsaktion Code für die Welt wird nach nur einer Woche wieder eingestellt.

So, ja, hallo Brunks. Ich stehe hier inmitten einer Vielzahl moderner Geräte, die die Wetterverläufe beobachten. Über der deutschen Bucht hat sich in der vergangenen Nacht etwas zusammengebraut und rast jetzt mit hoher Geschwindigkeit auf die niedersächsische Küste zu. Ja, es ist der Nieselregen Friedhelm, der in wenigen Minuten das Festland erreichen wird. In einer 30 Kilometer breiten Schneise wird er von Nordwesten herkommen, innerhalb einer Stunde durch das Sendegebiet fegen und alles zunieseln. Bitte schließen Sie die Fenster und Türen und bleiben Sie in den Häusern. Ich melde mich wieder, sobald Friedhelm...

0: meine Güte, wer ist denn das so früh? Kann man sich hier nicht mal in Ruhe die Augenbrauen zupfen? Gisela, was machst du denn hier?
1: Holgi, ich... Sag mal, du trägst einen durchsichtigen Fummel.
0: Das nennt man einen Kimono, du Laie. Was machst du hier so früh? Kalle holt uns doch erst in einer Viertelstunde ab.
1: Zweisch, ich wollte mal mit dir alleine reden. Ihhh, was ist denn das denn da?
0: Mein Wohnzimmer, wenn's recht ist. Und jetzt sag bitte, was du willst.
1: Warum hast du denn diesen großen goldenen Popo mitten im Zimmer stehen, Holgi? Oh. Sieht ja voll arschig aus, ey.
0: Wie schön, dass dir diese teure Skulptur gefällt, Gisela. Und jetzt komm bitte zur Sache. Ich hab mir noch nicht mal die Beine rasiert. Die Zähne geputzt, meine ich.
1: Also, ich wollte dir ein großes Geheimnis anvertrauen.
0: Na toll, dann bitte.
1: Aber lach nicht. Und behalt bloß für dieses Jahr.
0: Ja.
1: Ich, ich bin in Kalle verknallt. So, selbst ist es raus.
0: Oh, Gisi, das ist kein Geheimnis.
1: Nicht?
0: Nein. Von einem Geheimnis wissen höchstens wenige, manchmal keiner. Dass du in Kalle verknallt bist, wissen alle. Kalle und außerdem jeder einzelne Kollege in der Fleische, inklusive Rex, der Dobermann des Nachtwächters.
1: Echt? Woher denn?
0: Oh, ich bin nicht sicher, aber möglicherweise hat es damit zu tun, dass du es alt erzählt hast.
1: Hab ich? Sollte.
0: Gisi, warum bist du wirklich hier?
1: Kalle hat gesagt, ich soll mir mal deine schwule Butsche hier angucken. Das wäre voll lustig, ist es auch.
0: Sofort raus hier!
1: Ey, darf ich schnell noch ein Polaroid von dir neben dem Goldpopo machen? Bitte!

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1: Die Firma.
0: Liebe, Intrigen, Portokosten.
1: Schicksale rund um das Wirtschaftsimperium des Fritz F. Niedmeier.
0: Fritz F. Niedmeier ist in einer misslichen Lage. Vor den Toren der Firma tobt zwischen anonymen Alkoholikern und stadtbekannten Wodka-Trinkern ein erbitterter Kampf um den alkoholfreien Wodka. Dieser Streit hat mittlerweile auch auf die Firmenbelegschaft übergegriffen. Die Betriebsklimaanlage, die einzige Möglichkeit, die Harmonie in der Firma wiederherzustellen, ist von Schrage und Zakowski außer Betrieb gesetzt worden. Und alle diese Probleme sind klein im Gegensatz zu dem, was jetzt gerade durch die Tür in Niedmeiers Büro kommt.
2: Ein Zombie?
0: Tatsächlich betritt ein Mann das Büro, der aussieht, als wäre er gerade von den Toten auferstanden. Das Einzige, was dieses Bild des Grauens etwas abmildert, ist Rauhaardeckel Norbert, der dem Zombie treu bei Fuß geht und genussvoll seinen Lieblingsknochen zwischen den Zähnen hält. Aber auch das kann Niedmeier in diesem Augenblick nicht richtig beruhigen.
2: Hilfe! Hilfe!
0: Und tatsächlich sind diese Schreie angetan, die innerbetriebliche Fehde für eine Zeit zu unterbrechen. Neugierig kommen die Firmenmitarbeiter in Niedmeiers Büro gestürzt.
3: Herr Niedmeier, Sie haben gerufen? Oh, entschuldigen Sie, ich wusste gar nicht, dass Sie Besuch haben.
2: Besuch, ja. Aber aus dem Jenseits.
4: Ja, hey, Boris, guck mal, der sieht genauso aus wie der Typ in Videos, die wir immer als Kinder gesehen haben.
2: Echt original, ein Zombie. Wie er lebt und lebt. Ey, ich glaube, ich werde nicht mehr.
5: Vielleicht sollten wir dem Herrn mal was anbieten, Frau Graumann.
3: Ja, entschuldigen Sie, Herr Zombie, wie wär's denn mit einem Gläschen Wodka?
6: Nein, danke. Ich bin im Dienst.
3: Ach, so streng ist das bei Ihnen. Das ist ja fast wie bei der Polizei.
6: Ich bin die Polizei.
2: Ich werd wahnsinnig, Steffi. Hast du das gehört? Sogar bei den Zombies gibt's es Bullen.
4: Ja,
6: Bullen? Das ist Beamtenbeleidigung. Sie können mir schon mal Ihre Personalien aufschreiben. Mein Name ist Durchbiss, Hauptkommissar Durchbiss.
3: Ach, Herr Kommissar, Sie sind es. Ich hätte Sie gar nicht erkannt. Ist denn heute ein Maskenball oder sind Sie inkognito hier?
6: Weder noch. Ich habe Glück, dass ich überhaupt noch hier bin. Man hat nämlich versucht, mich lebendig zu begraben. Und das hätte auch geklappt, wenn ich dieser heldenhafte Rauhaardeckel zur Schaufel gegriffen hätte.
2: Ja. Ich habe es geahnt. Wir hätten ihn schon vor Jahren einschläfern lassen sollen.
6: Ja, das hätten Sie vielleicht, Herr Niedmeier.
2: Ja.
6: Aber jetzt ist es so spät. Sie sind verhaftet unter dem dringenden Tatverdacht des Doppelmordes und des versuchten Mordes an einem Polizeibeamten. Und außerdem muss Ihr Firmenwagen seit 3 Monaten zum TÜV.
2: Herr Dusch.
0: Das saß. Aber das war auch das Einzige, was jetzt noch sitzen bleibt. Fritz F. Niedmeier springt auf und reißt unter seinem Schreibtisch die 6-läufige Schrotflinte hervor.
2: Niemals!
0: Niemals was? Niemals wieder Krieg? Das kann es wohl kaum sein, was Niedmeier in diesem Augenblick sagen will. Aber was dann? Wenn Sie das erfahren wollen, versäumen Sie auf keinen Fall die nächste Folge von Die Firma.

0: Frieda und Anneliese.
1: Zizi Holkers Zindi hat einen neuen Freund. Ich sehe den hier abends immer mit dem Moped herbürsten.
2: Och, was ist denn das für ein?
1: Ein Zündabkombinette C50 Supersport. Meine ich, hätte ich am Geräusch erkannt.
2: Kann es nicht auch eine einfache C50 gewesen sein?
1: Ja, mach auch wohl. Jedenfalls, er ist gebürtig von Stierpe und fährt auf dem Rückweg von der Gummibude immer direkt mein Zizi Holker vor der Tür vorbei.
2: Och, da haben sie sich kennengelernt.
1: Ja, er hat sie mit dem Moped umgefahren und ab da war es denn eine Herrlichkeit.
2: Wie alt ist denn den Cindy?
1: Ja, 17 mag sie wohl sein.
2: Und er?
1: Ja, er ist zweimal geschieden, hat drei erwachsene Kinder aus der zweiten Ehe.
2: Och, ja, so Lüttke 60 wird er dann wohl schon auf dem Puckel haben.
1: Moped fahren, sag ich dir. Hält jung. Dautemeyers Fitten, der fuhr doch damals mit weit über 90 noch jeden Donnerstag nach Bremerhaven und holte Fisch für alle.
2: Ja, ich weiß noch, diese fürchterliche Fischvergiftung, die ich dauernd hatte, wenn er sonntags mit Rotbärsche auf dem Gepäckträger von Haus zu Haus fuhr.
1: Aber Zindi und der Nickisch-Paul, die wollen jetzt sogar bauen.
2: Wer ist denn jetzt Nickisch-Paul?
1: Ja, der Moped-Fritze. Der hat noch ein Grundstück mütterlicherseits hinten hier in den Natteschieten.
2: Da muss er mal bald 500-600 Lastzüge Mutterboden auffahren, bevor er da bauen kann.
1: Cindy könnte sich eine gemeinsame Zukunft mit Nickisch-Paul sehr gut vorstellen, sagen sie.
2: Ja, ist ja auch nicht mehr so himmellang, die gemeinsame Zukunft, wenn er schon die 60 voll hat.
1: Ja, da sind so Zizi-Holkers, da sind die gewitzt, ne?
2: Du hättest auch schon 30 Jahre Witwe sein können. Schön doof.

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0: jetzt die Lemkes. Eine Familienserie in vielen Teilen mit Papa Grappa Lemke.
1: Hallo.
0: Mit Fernet Lemke. Das finde ich echt nicht gut. Mit Bianca Lemke.
2: Hab schon, Freund.
0: Und Mutter Lemke.
3: Ach, wie sehen meine Hände wieder aus?
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4: Du, Mama, Thun?
2: Ja.
4: Hast du je darüber nachgedacht, dass wir uns mal scheiden könnten, tun, machen, haben, werden, sollen, sein?
3: Wenn ich ehrlich bin? Nein, Papa!
4: Na, guck mal einer an. Ich schon. Haben, sollen, sein, werden, können. Mal daran gedacht, Mama. Das ist doch lustig, was? Haben, tun, machen, sollen, sein, können?
0: Freuen Sie sich auf die nächste Folge von Familie Lemke. 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

0: Harry, du kochst immer so ehrlich. Der Duft steigt mir in den Zinken. Sag, was gibt es heute Schönes?
1: Forelle gibt es.
0: Egitte, da ist ja noch der Kopf mit Augen dran. Aber das ist doch unappetitlich. Habe ich dir nicht hundertmal gesagt, ich will die Fische sauber geköpft.
1: Oui, oui, oui,
0: zack, zack, zack, zack, Kopf ab. Aber nein, sie serviert den Fisch mit. Nee. Man sollte dich aus dem Hause jagen, du nichtsnutzigste aller Weiber. Bitte, de Connerie de merde, gleich vergesse ich mich.
2: Das war aus der Reihe Große Momente der Weltgeschichte. Robespierre verliert zum ersten, aber nicht letzten Mal seinen Kopf. 16. Juni 1791, abends, Rue de la Guillotine, nach einer anstrengenden Revolutionssitzung.

0: Papas Presseschau.
1: Weihnachtsbäume werden 30% teurer. Da muss man sich eben besoffen unter die Stehlampe legen. Heiligabend geht auch mal.
2: Ach, Papa, du denkst immer nur an das eine.
1: Und an Eierlikör. Sag mal, was willst du denn mit dem ganzen Kerzenscheiß?
2: Dekorieren. Sonntag ist doch erster Advent und ich mach den Kranz fertig.
1: Wer ist denn jetzt schon wieder tot? Frechheit, dauert muss man los.
2: Den Adventskranz mache ich fertig.
1: Und wieso? Mit 5 Kerzen?
2: Weil erster Advents dies Jahr im November ist. Ist er denn ja länger deswegen? Deswegen 5.
1: Ja. Mama, fängt immer früher an, ne? Bei Aldi ist schon im September Advent und am Volkstrauertag macht die erste Glühweinbude auf.
2: Ja, wird alle früher. Brötke-Meyers haben schon einen Baum, dass sie da dies Jahr mehr von haben, nicht?
1: Warum legen sie nicht jetzt schon in den Sarg? Dann sind sie länger tot.
2: Auch eine Idee, aber tot ist man eigentlich lange genug.
1: Du nicht, du aufgescheuchtes Perlhuhn.
2: Deine Nickeligkeiten und Unverschämtheiten, die lasse ich mir nicht mehr bieten. Gerade jetzt in der Adventszeit.
1: Gut, spare ich mir das auf. Da gibt's im Januar dafür doppelt welche vom Brill.
2: Ach, kannst du jetzt vielleicht mal die Kerzen halten, damit ich den Kranz drunter schieben kann?
1: Wenn du da 5 Kerzen drauf machst, dann ruf ich im LKH an.
2: Och, wolltest du mal für ein paar Tage raus?
1: Ich nicht, du.
2: Mir gefällt's hier gut. Gerade wenn alles so feierlich dekoriert ist. Mit Kugeln und Marzipanpantoffeln.
1: Du Mama, wo ist denn unsere Lichterkette?
2: Oh ja, die Lichterkette.
1: Bevor du die holst, pack mal eben in eine Steckdose und guck, ob Strom da ist.
2: Ja, hast du auch recht, Papa.
1: Ah!

So, jetzt bin ich aber mal gespannt. Dieses ewige Hin und Her, da blickt doch kein Mensch mehr durch. Aber der muss es ja wissen. Wenn es einer weiß, dann er. Hallo? Bin ich da mit der SPD-Zentrale verbunden? Ja? Ja, Niedmeier hier. Ob ich wohl Herrn Vorl sprechen könnte? Ja, Ihren Vorsitzenden, genau. Was? In den Süden geflohen? Aber das ist doch kein Zug, Vorl, der den ganzen Winter warm bleiben muss, oder? Also, auf Dienstreise. Kommt in den nächsten Tagen wieder. Ja, verstehe. Vielleicht können Sie mir auch Auskunft geben. Es wird doch so viel in den Nachrichten gemeldet, ja, in den letzten Tagen. Und da wollte ich gerne wissen, wer wird denn nun Kanzlerkandidat der SPD? Ja, ich dachte, das wäre doch schon längst klar, dass dieser Oscar als Lafontaine vorgesehen ist. Nein, ich meine, dass dieser Lafontaine für den Oscar nominiert ist. Appapplapapp, was rede ich denn? Ja, genau. Oscar Lafontaine als Kanzlerkandidat. Wieso? Wieso soll er denn auf einmal nicht mehr? Ich meine, auch wenn er Ausländer ist. Ich bitte Sie, ich bin doch selbst mit einer Französin verheiratet. Ich kenne doch die Mentalität, ja. Was? Ist ja kein Ausländer. Naja, ist doch nicht so schlimm, hat auch nichts. Auf jeden Fall, wer wird denn nun von den beiden... Dürfen Sie nicht sagen? Jetzt noch nicht? Aber mir könnten Sie doch schon mal verraten. Bleibt doch unter uns. Ehrenwort. Auch nicht? Tja... Wir könnten ja, wir beide, eine Wette abschließen, wer von den beiden Kanzlerkandidat wird. Was halten Sie davon? Ach kommen Sie, jetzt stellen Sie sich nicht so an. Ich wette um die Perlenkette von Suzette, dass Oscar Lafontaine da drinnen macht. Und Sie? Was wetten Sie? Hallo? Hallo? Leitung unterbrochen, so Mist. Die Pfeifen von der SPD. Nicht mal wetten wollen die. So haben die doch überhaupt keine Chance gegen so ein pfälzisches Sprachgenie wie der Helmut.

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1: Kommen und Gehen von Peter Stornier. Der Herbst. Der Herbst, der ist ein Schlimmer. Der kommt gleich nach dem Sommer. Immer. Ja, da kann man gar nichts machen. Wohlan denn, Leut, lasst uns, und wenn's aus Spaß ist, noch einmal ganz ergriffen lachen.

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0: Notdurft 113. Hier in einigen Minuten.
1: Bleiben Sie dran.

Gesundheitsreform, Massentierhaltung, Brustwarze, atomarer Zwischenfall, Musikantenstadel, Praktiken, Fickgesicht, GV, ultrasauber, atomares Endlager, Samenspende, GEZ-Gebühren, Entsorgungspark, Asylantenproblematik, Steuererhöhung, Nackensteak, Rassentrennung, BAföG, Sonnensauber, Windfrisch, Park- und Ride-Zone, Flitterabend, Juristenschwemme, Abdeckergehilfe, Möllemann, Atmungsaktiv, Gürtelrose, Solidaritätszuschlag, Volksmusik, neue Bundesländer, Borstentier-Schamhaar, Ministerium für Staatssicherheit, Senkspreizfuß, Furzkissen, Selbstverwirklichung, finaler Rettungsschuss, Outing, Kirchensteuer, Fäkalsprache, Quotenregelung, Miederwarengeschäft, Zungenragout, Verkehrsleitzentrale, Kapitalertragssteuer, Immobilienmakler, Wohncontainer, Durchgangslager, Dünnsäureverklappung, Glücksrad, Wanderhoden, Rektalendoskopie, Abwicklung, Handlungsbedarf, Problemzone, Gefrierbrand, vorzeitiger Samenerguss, Arbeitsteilung, Menschenmaterial, Bad Lauterberg, Kinderparadies, Sahnehäubchen, Asylantenheimbrand, geordnet, Grenzwellen, jetzt nicht, Genozid, Hugo Egon Balder, Ausländerbeauftragte, Paragraph 218, lange Unterhose, Brutkasten, Kirchenvertreter, Franz Branntwein, der Papst, Slip-Einlage, Paralympics, Hämorrhoidensalbe, Zwangsbegattung, WC-Ente, Pilzbefall, Damenbinde, ehelicher Vollzug, Toilettenbrille, Schweinepriester.

0: zu Hause.
1: Der Niedersachse macht Ferien.
2: Wie ist? Noch Chips, Lutze?
3: Ne, lass mal, Wolle, ich muss ja nachher noch fahren. Sag mal, war das denn jetzt noch Osterode auf den Bildern, Wolle?
2: Ja, also fast. Papua-Neuguinea.
3: Siehste? Ach nee, guck mal, Wolle, was du da anhattest. Meine Fresse, die 70er Jahre. Guck mal, die schmierigen Haare und diese grüne Buchse mit dem Schlag. Die würdest du doch heute nur noch in den Giftschrank hängen. Voll asozial, ne? Die ja, 70er, was, Wolle, was haben wir aus?
2: Das war bei unserem Sascha sein Geburtstag gewesen. Bei uns im Garten. Letzten Herbst.
3: Wie ist es? Hast du denn noch was im Angebot, diamäßig jetzt?
2: Hast du denn noch Lusten?
3: Du, Wolle, sicher, wenn du noch was
2: gut
3: hast.
2: Annette ist sowieso noch im Fitness.
3: Ja.
2: Dann lass uns doch Mexiko gucken.
3: Deine Mexiko-Dias, ja super, die kenne ich auch noch gar nicht. Und da wollte ich sowieso immer schon mal hin. Vor allem zu diesen berühmten Aztekenpyramiden, ne?
2: Alles klar. Und los geht's. Mexiko 93. 4 Wochen. 20 Dia-Magazine, a 50 Stück.
3: Ach du Scheiße. Da warst du ja fleißig, wollte ich sagen, Wolle. Das ist aber jetzt noch nicht in Mexiko, ne?
2: Nee. Ich wollte den Urlaub von Anfang bis Ende dokumentieren, weißt du?
3: Ja.
2: Von der Planung bis zur Heimreise. Das Bild ist jetzt bei uns im Wohnzimmer.
3: Aha.
2: Annette, wie sie im TUI-Katalog blättert.
3: Ja, Tatsache.
2: Und das ist jetzt Annette mit dem Neckermann.
3: Ja.
2: Kann man, glaube ich, erkennen, ne?
3: Kann man erkennen, ja.
2: Ach, guck, Annette, wie sie im Reisebüro anruft.
3: Wolle, kommen denn im zweiten Magazin dann die Pyramiden oder,
2: Nee, die Magazine 1 bis 6 sind Wohnzimmer. Und dann ab 7 kommen die Bilder aus dem Reisebüro.
3: Oh Mann, oh Mann, oh.
2: Sag mal, ist denn nicht gut, Lutz? Du siehst so blass aus.
3: Alles bestens, alles bestens.

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3: Und nun, liebe Kinder, gebt fein Acht. Ich hab euch etwas mitgebracht.
4: Wenn die Uhr auf kurz nach 9 steht und sich alle

0: heißt alle mit.
1: Hey,
0: als Ferkelkit den Südpol entdeckte.

0: Die Nebel von Skandalon.
1: Ein Heldenlied aus dem Nordwesten des Reiches. Heute der Traum vom großen Reich im Norden. Im düsteren Leineschloss herrscht Endzeitstimmung. Die Tage Skandalons scheinen gezählt. Droben in den nebligen Elbmarschen schickt sich Henning Froschauge, der unterernährte Deichgraf, an, sein morastiges Reich zu vergrößern. Seine klebrige Zunge leckt machtgierig über die Elbe bis weit nach Skandalon hinein. Er träumt vom großen Sumpf im Norden, in dem sich Drogensucht, Prostitution und Musicals ungehindert ausbreiten können.
2: Hehe, quack, quack. Habe ich erst die Kreisestadion, Harburgund und Cuxhaven, so kann ich übers Jahr schon die Schröder-Schanze an der Leine mein eigen nennen. Quack, quack.
1: Ansinnen ward dem roten Schröder zugetragen und die Wände des Leineschlosses halten wieder von den tobenden Worten des Königs von Hannover.
3: Wieso? Ich bin dafür. Wir machen das große Land im Norden, Hauptstadt Hannover. Hamburg teilen wir auf zwischen den Kreisen Pinneberg und Stade. Fertig, aus und vorbei.
1: Als Henning Froschauge dies vernahm, blieb er kühl, wie es sich für einen hanseatischen Frosch geziemt.
2: Quack, quack! Ich werde Skandalon aushungern, bis der rote Schröder angekrochen kommt und mich um Eroberung anfleht. Ich werde die Elbe tiefer legen und den Schlamm über ganz Stadion und Harburgund verteilen. Ich werde Reeperbahn und Musicals für die Untertanen des Schröder sperren und quack, quack, ich werde die Kieler Jungfer Heidehut Simonis zum Kandidatus der Roten Horden küren. Und damit den König von der Leine auf ewig vernichten. Quack!
1: So schallte es zwischen beiden Nordländern hin und her, dass den Untertanen Angst und Bange wurde. Doch am hohen Ufer von Skandalon ging alles seinen gewohnten Gang. Wie seit Menschengedenken saß der rote Schröder an seiner mächtigen Tafel, speiste prächtig und sinnierte bei einer Lütchenlage über seine Zukunft.
3: Ich zieh erst mal mit Hund und

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1: Am Sack der Zeit. Am Sack der Zeit. Die Frühstücksradio Weltnachrichten.
2: Neuer Ersatzteileskandal. Einem 70-jährigen Rentner aus Güstrow ist gestern in den frühen Abendstunden der Herzschrittmacher weggelaufen. Beim Joggen um den Block habe das eingepflanzte Gerät plötzlich das Tempo beschleunigt und sei vor den Augen des verdatterten Mannes davongerannt. Nach Angaben des 70-Jährigen handelt es sich bei dem Entlaufenden um einen Schrittmacher des Typs Pacemaker CX-120. Gerade in jüngster Zeit hätten Experten vermehrt auf die Unzulänglichkeiten des Gerätes hingewiesen, so ein Sprecher des Bundesgesundheitsministeriums. Chirurgen hätten zwar wiederholt ein Tempolimit für den Pacemaker

0: gefordert, ihn aber trotzdem weiter in seiner alten Form verpflanzt. Am Sack der Zeit sprach zuerst mit dem betroffenen Rentner.
1: So schnell, wie der Herr Schrittmacher, konnte ich gar nicht laufen in mein Alter. Das ist doch ein Skandal. Jetzt habe ich mir einen mit Tempo 60 ausgesucht. Wollen wir mal sehen, ne?

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O einsame Insel, du da, im Meer. 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
2: Walter, ich bin schwanger.
3: Wer soll dich denn wohl aufgepumpt haben? Außer Bohneneintopf fällt mir da nichts ein.
2: Schatz, wir kriegen Achtlinge.
3: Krieg doch gleich 10, haben wir 2 mehr.
2: Gerd, ich glaube, die Wehen kommen.
3: Ja, Sarin, wir sollen nächste Woche mal wieder reingucken. Mal kommen schon Klaus und Andrea.
2: Guck mal, erst im 3. Monat schwanger und schon passe ich nicht mehr durch die Tür.
3: Oh, bei Charlie steht eine Garage leer. Seine Alte hat die Karre kaputt gefahren.
2: Gibst du mir mal bitte die Creme gegen Schwangerschaftsstreifen?
3: Sag mal, hab ich einen Zebra geheiratet oder was, hä?
2: Ach, Heiner, was ist wohl wert, ein Junge oder ein Mädchen?
3: Guck doch mal im Reagenzglas nach, da hinten zwischen den Dosensuppen.
2: Ach, Liebling, 9 Monate sind doch eine ganz schön lange Zeit, also.
3: Ach, hör auf zu nörgeln und zieh lieber mal den Bauch ein.
2: Schatz, freust du dich denn auch wirklich auf unser Kind?
3: Nee.
2: Welchen Namen findest du schöner, Heinz? Homozenta oder Cellulita?
3: Kommt drauf an, ob es ein Junge oder ein Mädchen wird.
2: Schatz, machen wir heute Abend wieder Schwangerschaftsgymnastik?
3: Krieg du erst mal dein Kind und dann können wir...

Auszug aus der Bundespatentschrift Nummer 429-567, Klasse 63H, Gruppe 12N. Über die künstliche Herstellung von Lebensmitteln, ausgegeben am 3.4.1985. Das Patent bezieht sich auf eine aus organischen Rohfleischabfällen und Innereien hergestellten Masse. Bei dem hier zur Patentierung anstehenden Produkt sollen folgende Produktionsschritte im Einzelnen geschützt werden. Die Vergärung von Schleuderei und Kuttelmus im Emulgator, siehe beiliegende Grafik. Der Aufschub des Fäulnisprozesses durch den Luderblocker T235 Anti-OLED. Die Konsistenz vermittels Gutta-Percha-Pulver und Flüssiggummi. Das Fischgripping durch Rotalgenschleim und Unkenlaich. Sowie der Geschmack durch Fischausweidungsnachprodukte wie Innereien und Mageninhalt. Für das aus diesem Prozess hervorgegangene Produkt ist Titelschutz für folgende Namen beantragt worden: Original Räucherlachs, echter norwegischer Salm, Original Lachsfilets und echte Wikingerhappen.

0: Aber wir Glück gehabt, dass wir sie dann leben.
1: Das kannst du aber wohl laut sagen. Mann, hab ich Schiss gehabt, als die Taliban-Milizen uns in Afghanistan mit den Kamelen und Kalaschnikows umzingelt haben.
2: Ja, erst hab ich da gedacht, Holger hätte rot-grünen Afghanen gesmuggelt, als wir den aus dem Märtyrer gezogen haben mit der Knarre am Kopf.
0: Und war viel lustig, wie Holger hat geschrien, ich trete über nach Islam. Machen alles, lass mir langes Bart wachsen, setze auf großes Turban, sehe aus wie Tunte mit Bart.
2: Ja, und wie dann der eine Taliban, der aussah wie eine dicke alte Frau, ne, wieder sich den Turban runtergerissen und ihn geküsst hat, voll auf den Mund. Bäh.
1: Und wie Holgi blöd geguckt hat, als er sah, dass die fette Mohammedaner-Schrolle in Wirklichkeit Mutter war, die ihn nach Hause holen wollte, weil sonst sein Müsli kalt wird.
0: Jaro hat noch nie so gelacht im ganzen Leben. Und jetzt sitzt Holger in Flieger und hält ein Händchen mit Mutter.
2: Ja, würde es auch lieber. Diese ganzen Länder mit Starn, die gehen mir auf die Eier.
1: Seit wann hast denn sowas?
2: Es war noch nicht fertig. Eierstöcke, wollte ich noch sagen. Tadschikistan, Usbekistan, was kommt denn jetzt noch? Starn und Olli?
0: Nein, kommt gleich Kasachstan, Heimat von Volvo-Deutsche. Sind ja von Ruski hingebracht worden damals.
1: Guck mal, da steht ein Schild. Kasachstan, Partnerland vom Landkreis Osnabrück. Aber weit und weit keine Menschenseele.
2: Ja, kein Wunder. Die Volvo-Deutsch-Ruschen, die wohnen jetzt ja auch alle bei uns.
0: Und nehmen armes Polski Arbeit weg.
1: Na, die machen ja Sachen zum Lachen, die Kasachen.
2: Die sind ja zum Quieken, die Tadschiken.
0: Voll zum Blöcken, die Usböken.
1: Auf geht's nach Indien.
2: Wenn wir es finden. Yeah.

0: Firma.
1: Liebe, Intrigen, Portokosten.
0: Schicksale rund um das Wirtschaftsimperium des Fritz F. Niedmeier.
2: Das habe ich nicht gewollt. Das habe ich nicht gewollt. Buhu, buhu, buhu.
3: Feuermann, bleiben Sie doch. Verdammt nochmal, sind denn jetzt alle verrückt? Schrare, und Sie kommen jetzt sofort wieder zu sich. Ja Mann, was ist denn hier überhaupt los? Jetzt müsste doch der Erzähler kommen. Hallo? Hallo, Erzähler? Ja mein Gott, wo ist denn der?
4: Ja, Herr Niedmeier, hier neben der Sprecherkabine liegt eine Nachricht.
3: Seien Sie mal her, Freudet. Das hier wird doch ja nicht, was steht hier? Habe endlich meine 3 Tage Umzugsurlaub genommen, sonst komme ich in diesem Saftladen doch nie dazu. Hier zeichnet der Erzähler der Firma Fritz F. Niedmeier. Na warte. Der kann was erleben, wann der zurückgeht. Was machen wir denn jetzt? Was soll? Frau Edith?
4: Ja?
3: Könnten Sie vielleicht mal ausnahmsweise in dieser Folge nur den Part des Erzählers übernehmen?
4: Aber nicht unter 10 Mark die Stunde.
3: Was, Sophie? Na gut, einverstanden.
4: Und so wird aus der Putzfrau Fräulein Edith auf einmal die Erzählerin der Firma Fritz F. Niedmeier.
3: Ja, das war doch klar.
4: Kommen wir jetzt aber wieder zur eigentlichen Geschichte. Chef-Erfinder Heinz Bärbel Schrage erwacht zum 2. Mal aus einer tiefen Ohnmacht. Frau Kraumann hatte die Nerven verloren und zugelangt, als er ihr wieder Worte geben wollte.
5: Ah, hab ich schön geträumt. Die Frau Direktor und ich hatten uns einen Tag freigenommen, lagen an einem verregneten Tag nur im Bett und haben also richtig...
3: Schare! Schare!
5: Ah, Herr Direktor! Woher kommen Sie denn?
3: Haben Sie so richtig mit meiner Frau?
5: Ich dachte, Sie sind zum Unternehmerseminar, Herr Direktor.
3: Ich bin hier, Schare. Ja? Und wenn Sie nicht sofort aufhören zu spinnen, dann...
4: Aber nein, aufhören, nicht schon wieder.
3: Na gut. Schare, ja? Dann legen wir das jetzt mal mit Ihren ungeraden Träumen mal für einen Moment schon zur Seite. Und Sie, Sie erzählen mir endlich, was Sie Neues erfunden haben. Ist das klar?
5: Natürlich, Herr Direktor.
4: Und so wanken die beiden Säulen der Firma in Schrages Labor, wo er dem Chef aufgeregt seine neueste Erfindung präsentiert.
3: Mann, Schare. Mann, dass Sie sich immer noch in die Hosen machen, wenn Sie so aufgeregt sind. Wie das riecht. Unternehmen Sie doch mal was da je.
5: Entschuldigung, Chef, aber kommen wir doch zu meiner Idee, ja?
3: Ja, bitte.
5: Sehen Sie hier, Chef? Das ist ein Umschlag. Ja. Und jetzt nehme ich den Inhalt raus. Nehmen Sie mal. Und hier ist er, jawohl.
3: Was ist hier, Schare? Was soll das? Mann, Schrage, werden Sie mal deutlicher.
5: Na, hier steht's doch. Was Sie da in der Hand haben, ist der erste durchsichtige Leasingvertrag.
3: Stimmt. Kann man durchgucken. Ja, stimmt. Und das Kleingedruckte ist auch durchschaubar.
5: Ja, das ist ein ganz normaler Leasingvertrag, aber im Gegensatz zu den anderen kann man ihn durchschauen. Sehen Sie alles. Anzahlung, Leasingrate, Rückkaufwert, ja, Höhe der Vorsteuer pro Rate, Sonderklausel, alles endlich durchschaubar.
3: Ja. Und aber ich meine, wer braucht sowas, Schrage?
5: Alle. Kein Schwein blickt durch Leasing durch. Aber trotzdem wird im Moment geleast, was das Zeug hält. Ich sage nur DDR. Herr Direktor, mit dieser kleinen Idee saniere ich unsere Firma wieder.
3: Ja, meinen Sie wirklich, Schare?
5: Ja, natürlich.
3: Ganz wirklich?
5: Ja, ganz, ganz wirklich.
3: Ganz, ganz wirklich?
5: Ganz, ganz, ganz, ganz wirklich.
3: Ganz, ganz, ganz, ganz.
5: Natürlich ganz.

0: hab noch gar keinen Tannenbaum für Ostern. Habt ihr schon einen?
1: Unser liegt seit 6. Januar auf dem Osterfeuer.
0: Und wo hängt ihr jetzt eure Eier dran?
1: Seitdem der Junge groß ist, dekriere ich nicht mehr vor Ostern.
0: Reinhard baut Nester auf dem Finanzamt und nach Feierabend.
1: Also ab 15 Uhr.
0: 14 Uhr. Ah. Da verstecken die Beamtens Likör-Eier und suchen die.
1: Wenn sie da mal nicht überfordert sind.
0: Ja, Reinhard ist abends auch regelrecht kaputt von der Sucherei, wenn um 7 zum Abendbrot kommt.
1: Ja, 5 Stunden Eier suchen auf dem Amt, das strengt an. Oder hält er auf dem Rückweg noch bei einem Osterhäschen an der Bundesstraße?
0: Nein, Reinhard glaubt gar nicht mehr an den Osterhasen.
1: Och, seit wann das denn?
0: Seit der letzten Fortbildung zum Finanzforstwirt.
1: Ja, nein, irgendwann hört das ja auf bei den Kindern. Muss man auch keine Süßigkeiten mehr verstecken im Garten.
0: Ja, es reicht, wenn man zeitig aufsteht und bei Niewöhners alles wegsucht.
1: Was? Reinhard, der dicke Pluck, frisst Niewöhners Enkel die Likör-Eier aus Nester? Sag mal, schämt ihr euch gar nicht?
0: Kinder sollen doch gar nicht so viel Alkohol.
1: Du, und bei der Nurruschatsch, da hängen schon seit Tagen die Osterglocken aus dem Kittel.
0: Im Frühjahr beginnt die Paarungszeit in der Tierwelt.
1: Bestur wäre wohl schreiend aus der Kirche gelaufen, sagen sie.
0: Ja, und dann baseln sie vor den Autos, die Böcke. Warnen sie sogar vor im Radio.
1: Habt ihr denn schon euren Festtagsbraten?
0: Nee, Reinhard fährt in letzter Zeit mit dem Bus zum Dienst. Und der Busfahrer behält die überfahrenen Tiere selbst.
1: Denn muss ich bei euch wohl wieder Niewöhners Katze als Osterlamm verkleiden, was?
0: Oder als Hase, da ist die Ähnlichkeit größer. Die Ohren schneidet man ja so.

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0: Gedanken zur Zeit. Es spricht Akademiker AD Cassovat von Sondermühlen.
1: Johann Sebastian Bach, ein Genie, ein Ausnahmemensch. Ja, und doch nannte er, wenn er ein Werk vollendet, es bescheiden nur eine Fuge, nicht etwa eine Fliese oder gar 4x280 Auslegeware. Nein, nur die Fuge sollte es sein. Ach, könnten auch heute die Menschen noch so bescheiden sein, wie einst der große Komponist aus der ehemaligen DDR.

0: schon nackt aussehen.
1: Halt die Fresse, lern du lieber Mathe.
0: Nö, kein Bock.
1: Dann im Französisch.
0: Kann ich schon, bloß nicht sprechen.
1: Oh, bist du ruhig, du Mistgirl, und du ab ins Bett.
0: Aber Papa, nun guck doch endlich. Ich glaube, ich brauche schon so ein

0: französischen Designer Gaudier oder sowas.
1: Ein Sechsjähriger und ein BH, ich glaub's auch, ne? Du kommst ins Heim, wenn das so weitergeht. Ins Bett jetzt!
0: Kein Bock so alleine, wie eine Jungfrau, Jungfrau.
1: Ach, und jetzt hör endlich mit dem dämlichen Gesinge auf!
0: Wie eine Jungfrau, Jungfrau.
2: Das war aus der Reihe Große Momente der Weltgeschichte. Die frühreife Luis Ciccione übt schon mal für In Bed with Madonna. Es war einmal in Amerika 1965, kurz nach dem Abendessen.

Es ist immer wieder die Musik, die die dumme Fettsau, wie ihn seine Freundin Peine nennen, vom geraden Weg der Literatur abschweifen ließ. Mit dem damals völlig unbekannten Trinker und Komponisten Frank Lloyd Webber schrieb er das Musical Das Karzinom am Oper. Ein lustiges Werk über einen kopfkrebserkrankten Rentner, der auf Rollschuhen eine Horde Katzen nach Argentinien verfolgt. Wie so oft ist der bescheidene Meister hier übers Ohr gehauen worden. Zu einer Aufführung des genialen Werkes kam es nie. Frank Lloyd Webber hingegen wurde berühmt mit allein 4 Musicals, die aus dem Libretto Hottes herausstahl. Schicksale eines Genies, liebe Gäste des Literaturcafés. Der große Meister ist bescheidener geworden. Er schreibt nunmehr kleine Liedchen, die unser Herz im Alltag ein wenig erfreuen sollen.

Abend an ein Häuschen mit roter Lampenzieher. 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

0: Der kleine Tierfreund.
1: Liebe Tiere, das Jahr neigt sich dem Ende zu und da ist es üblich, dem Pöbel noch einmal die Leviten zu lesen. Noch bevor die Bundeskanzlerin ihren Untertanen am Neujahrstag den Marsch bläst, will ich euch faulen Brüdern in Wald und Flur mal den Kopf waschen. Wir Menschen plagen uns mit Mehrwertsteuer und Zweitaktgemischpreiserhöhung rum und ihr sitzt im Unterholz, beispielsweise Futterhäuschen, und grinst euch ein. Damit ist nun Schluss. Ich werde sämtliche Kosten an den Kunden weiterreichen. Obwohl der Meisenring nur mit 7% zusätzlich belastet wird, hat die internationale Meisenringmafia den Preis zum 1. Januar angehoben. Das bedeutet für Freund Kohlmeise halbe Ration ab Neujahr. Die gestiegenen Spritkosten zwingen auch den forschen Kreidler-Piloten zu einer besonderen Fahrweise. Da kann der weitgerechte Tod des Mistkäfers nicht immer gewährleistet werden, wenn ich lediglich im Schritttempo über das zerknirschende Chitin brumme. Auch der Jägersmann wird sich zweimal überlegen, ob er der angeflickten Sau noch eine zweite erlösende Kugel auf die Schwarte brennt. Bei den angezogenen Munitionspreisen gilt es genau abzuwägen, wem man die Gnade eines Fangschusses gewährt. Erst dieser Woche las ich, dass sich zwei Rentner in Osnabrück so lange gegenseitig gewürgt haben, bis der eine das Japsen sein ließ. Ist das ein erstes Zeichen wachsender Altersarmut? Früher hätten sie noch standesgemäß aufeinander geschossen, heute muss mit Bordmitteln gearbeitet werden. Von all diesen Nöten wisst ihr Tiere dort draußen wenig. Ihr vertraut weiter auf lebensbeendende Maßnahmen mit anständiger Munition. Doch seid gewiss, lange wird es nicht mehr dauern, bis aus Kostengründen der Weidmann die Ricke würgt. In diesem Sinne einen guten Rutsch ins neue Jahr wünscht der kleine

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1: Ahoi.
2: Das Krankenhaus am Rande des Alls oder nicht ohne meinen Krankenschein.

0: Guten Morgen, ihr Kranken.
1: Guten Morgen, Herr Doktor. Herr Doktor.
0: Ach, Kinder, nun übertreib doch mal nicht. Ich bin doch gar kein Doktor. Ich mache mal gerade 2 Wochen Praktikum auf der Krankenstation, ey. Na, ach, Mr. Spock, wie geht's uns denn heute?
2: Ich fühle mich schwach, aber es ist nicht bedenklich.
0: Ach, ja, mit so einem doppelten Ohrenbruch ist auch nicht zu spaßen, ne? Der Gips muss noch eine Weile dranbleiben, du.
3: Selber schuld, der Blödmann, mit seinem Reinigkeitsfimmel. Unbedingt noch nach Feierabend auf der Brücke die Fenster putzen müssen, ne? Ha, und dann von der Trittleiter fallen.
0: Nicht so dolle lachen, Benno, ne? Nicht so lange der Kiefer noch verdrahtet ist, ja? Du warst ja auch nicht der Allerklügste,
3: was
0: ne?
3: Benno,
0: vor den anderen Hausmeistern angeben wollen, dass du eine Bierflasche mit den Zähnen aufmachen kannst.
3: Hör mal, Busche, da war früher ein Asch drin noch.
0: Ja, früher. Da hattest aber auch noch nicht die Dritten, ne?
3: Ach,
0: guck mal, und wer sitzt denn da? Im Bett ein neuer Patient. Der Captain Kirk. Ja, sag mal, was läuft dir denn da aus der Nase, Kirk?
2: Man nennt es Blut.
0: Ach, oi. Wenn das mal kein Nasenbluten ist, ne? Wie ist denn das überhaupt passiert, ey?
3: Der Blödkopf, ja? Hat sich mit Tschekov um das letzte Stück Schwarzwälder geprügelt.
0: die alten Racker. Kirk, sag mal, wie geht's denn Tschekov überhaupt?
2: Es wäre gut, wenn du so schnell wie möglich eine Autopsie vornimmst.
0: Oh ja, immer eins nach dem anderen, ne? Jetzt kümmern wir uns erstmal um deinen Nasenbluten. Also, als erstes brauche ich, glaube ich, hier mal eine Urinprobe. Hier, machen wir mal dieses Fläschchen voll, ja?
3: Komm her, Kirk.
2: Hören Sie auf, mich zu bemuttern, das mache ich allein.
3: Wie man mein Geck klein, gleich.
0: Boah, der Kirk kriegt jetzt aber auch eine ganz schön dicke Nase, ey. Guck das mal an.
3: Die Knolle, ey.
2: Doktor, glauben Sie, dass Sie ihn retten können, wenn Sie operieren?
0: Ja, Gott, das weiß ich nicht. Hab ich noch nie gemacht, ne? Aber ist vielleicht eine Idee. Operiere ich mal. Kann ja nichts schaden, oder?
2: Tod nütze ich Ihnen nicht.
0: Ja, ist schon gut. Maulen ist rum. Ich bin ganz vorsichtig. Benno, gib mir mal die Bettpfanne her.
3: Jo, wieder bei auf, ey.
0: So, betäubt ist er schon mal. Ganz ohne Medikamente. Natürliche Anästhesie. So, dann mache ich jetzt mal eine Nasentransplantation, ne?
3: Kannst du das überhaupt, Hagü?
0: Ja, klar. Habe ich mal in der Schwarzwaldklinik.
3: Oh, wacke.
0: Das kriege ich schon hin irgendwie. Spock, such mir mal eine Spendernase raus, ja?
2: Faszinierend.
0: Und Benno, gib mir mal dein Taschenmesser.
3: Ja, hier, warte.

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0: maßlos überschätzter Streifen.
1: Ja, hatte mir auch mehr versprochen. Die paar Rammelszenen.
2: Ich meine, wenn man ehrlich ist, ne? Man hat ja auch dabei kaum was gesehen. Ne?
1: Wir haben die doch in der Werbung getönt. Das Schärfste, was sie je auf der Leinwand gesehen haben.
0: Das ist doch lächerlich. Das hätte man noch im Kinderprogramm bringen können.
2: Ich meine, geile Dinge hat sie ja schon, die Stone. Das muss man zugeben.
1: Trotzdem wären wir besser wieder ins Bahnhofskino gegangen.
2: Hast du auch recht.
3: Das war aus der Reihe Große Momente der Weltgeschichte. Am Morgen nach der Kinopremiere des Films Basic Instinct tagt die Deutsche Bischofskonferenz.

0: Der Landarzt.
1: So, dann schreibe ich Ihnen hier jetzt mal ein Rezept über ein paar Vitamintabletten und eine Packung Aspirin.
2: Wunderbar.
1: Und dann nehmen Sie zu Hause je dreimal eine vor dem Essen.
2: Ja.
1: Außerdem viel warme Milch und Kamillentee.
2: Ja.
1: Wenn das Bein bis nächste Woche dann immer noch nicht nachgewachsen ist, dann kommen Sie einfach nochmal vorbei.
2: Ja, danke schön, Herr Doktor. Auf Wiedersehen.
1: Wiedersehen, Herr Klötenkamp. Und
2: ja.

0: Schönen Gruß an die Gattin.
1: Ja, aber die ist doch letzte Woche gestorben, nicht? Trotz ihrer selbstgemachten Medizin, Herr Doktor.
0: Oh, das tut mir aber leid, das wusste ich ja gar nicht. Naja, kann man nichts machen. Herr Klötenkamp, ja. Bis zum nächsten Mal. Und bringen Sie bitte dann den neuen Krankenschein mit. So, der nächste bitte.
2: Guten Tag, buongiorno, Natzel, mein Name. Vielen Dank, dass ich mich genauso kurzfristig angenommen habe.
0: Wenn ich helfen kann, Herr Natzel. Was haben Sie denn für Probleme?
2: Nun, es geht um meine Rücken. Wissen Sie, es ist alles prima, aber dort sehen Sie, da steckt irgendwo eine Dolche drin.
0: Mhm, lassen Sie mich mal schauen. Oh ja, stimmt. Hatte ich gar nicht gesehen. Ganz schön riesig, das Ding, was? Obwohl es mir mehr nach einem Stilett aussieht, wenn ich ganz ehrlich bin.
2: Ist possible. So genau kenne ich mich auch nicht aus. Ich kann es eigentlich auch nur sehr schlecht sehen.
0: Und wie lange haben Sie dieses Stilett schon im Rücken?
2: Och, erst ein paar Tage. Aber langsam würde es doch lästig. Alleine vor allem beim Hinlegen.
0: Mm-hmm. Ja, ich verstehe. Und wie ist das passiert, wenn ich fragen darf?
2: Nun, ein Unfall beim Reinigen.
0: Gewesen, ne? So. Naja, geht mich auch nichts an. Also ich schreibe Ihnen jetzt einmal ein Rezept aus. Ein paar Vitamintabletten und eine Aspirin.
2: Ist prima, ja.
0: Und dann trinken Sie abends vor dem Schlafengehen ein schönes Glas warme Milch oder Kamillentee, ja?
2: Ist prima. Aber der Doktor, was ist mit dem Messer, hä?
0: Dem Messer? Ach, ich denke, das wird irgendwann schon von selber abfallen, ne?
2: Und ist das nicht gefährlich?
0: Och, eigentlich, so ganz genau weiß ich das auch nicht, wenn ich mal ganz offen sein darf. Alles kann ich ja auch nicht kennen, nicht?
2: Aber Sie haben die Praxis hier doch schon seit 20 Jahren.
0: Ja, das stimmt, ja. Aber ich hatte ja auch Urlaub ab und zu, nicht? Urlaub gab es ja auch schon mal, nicht?
2: Sie sind gar kein Arzt, nicht wahr? Sie sind Kfz-Mechaniker.
0: Wie haben Sie das herausgefunden?
2: Nun, die Ölflecken im Gesicht, der blaue Arbeitskittel, das Mechanikerdiplom an der Wand, aber eigentlich habe ich nur geraten.
0: Bitte verraten Sie mich nicht, hä? Ich bin hier seit 20 Jahren, alle Dorfbewohner vertrauen mir, ich möchte hier nicht weg, verstehen Sie?
2: Wie konnten Sie überhaupt hier hinkommen in der Praxis, hä?
0: Naja, in diesem Dorf, da wurde ein neuer Landarzt erwartet und
2: Sie?
0: Ja, ich habe ihn versehentlich mit dem Abschleppwagen überfahren und damit man nichts merkt, da übernahm ich dann halt ein paar Tage die Praxis, aber da macht es mir richtig Spaß, nicht? Und ich verdiente gut und ich habe geheiratet und Sie kennen ja solche Geschichten, wie das so geht.
2: Sie, aber hatte das denn keiner gemerkt? Ich meine, dieses Dorf hatte immerhin 600 Einwohner, oder?
0: Oh, als ich anfing, da waren es sogar noch knapp 8000, ja. Ich verstehe das eigentlich auch nicht, aber sagen Sie, Sie sind doch auch nicht aus Ostpreußen, wie es hier auf dem Formular steht, oder?
2: Nun, eigentlich nicht. Sizilien.
0: Und das mit dem Messer, das war auch gar kein Unfall, oder?
2: Eigentlich eher weniger.
0: Sehen Sie, dann sollten wir doch wohl lieber beide ganz still sein, nicht?
2: Also,
0: versuchen Sie mal die Vitamintabletten und wenn es nicht besser wird, dann kommen Sie einfach nächste Woche nochmal vorbei, ja?
2: Ja, in Ordnung. Danke, Herr Doktor.
0: Auf Wiedersehen, Herr Natzke. So, und der Nächste. Oh, Herr Kawutzke, Sie leben immer noch? Dann kommen Sie mal rein, aber vergessen Sie nicht Ihre Armprothese auf der Couch.
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0: Brochi und Erwin.
1: Echt jetzt?
2: Nee.
1: Sag bloß. Mensch, Mensch, ey.
0: Brochi und Erwin.
3: Yippie, yippie, endlich frei, Ferien, juhu, juhu, yeah.
4: Du warst doch schon die ganze Woche über nicht mehr in der Schule.
3: Stimmt auch, mein Brocho, aber jetzt bin ich legal in Freiheit.
4: Was willst du anfangen mit deiner Freiheit?
3: Also bis zum Weekend, um mich mal einzugrooven mit Sascha Wildcampen an der Autobahnraststätte Göttingen.
4: Nicht gerade das, was man sich unter Naturidylle vorstellt.
3: Ach, scheiß was auf Idylle, da ist Living for Lau, Alter. Du glaubst gar nicht, was die Holländer so alles in die Abfalleimer reinschmeißen, ey.
4: Käserinde, faule Tomaten und jede Menge Tulpenzwiebeln nehme ich an.
3: Quatsch, volle Dosen mit Ravioli, weil kurz vor den Kasseler Bergen, ne, da schmeißt Frau Antje nochmal massenhaft Ballast ab.
4: Lecker!
3: Sascha und ich jedenfalls, wir können dann vor Ravioli nicht mehr außer Augen gucken nach 3 Tagen, ne?
4: Und was macht ihr dann, nach dem Eingewöhnungswochenende?
3: Dann trampen wir nach Bilbao.
4: Was ist da denn los? Ist da so eine Art Pfadfindertreffen, ein großes internationales Jamboree?
3: Keine Ahnung, was da ist. Ich schätze mal, da ist das, was überall ist. Fussi-Zone zum Chillen. Was braucht der Mensch mehr zum Leben, ne?
4: Soweit ich weiß, liegt Bilbao am Golf von Biscaya und hat ein feucht-ozeanisches Sommerklima so um die 20 Grad.
3: Was? Das ist ja scheißen kalt. Und ich denke, das liegt in Spanien.
4: Genauer gesagt, sogar im Baskenland.
3: Was? Bei den Mützenfressern?
4: Die ETA treibt da ihr Unwesen. Das ist mehr so eine Art Terroristengruppe.
3: Verschärft. Kann man da sein Schulpraktikum machen?
4: Nur wenn man Baske ist.
3: Nix da. Die scheiß Mützen trage ich nicht. Aber sag mal, haben die nicht auch den Basketball dann erfunden?
4: Erwin, du, das Ausland ist doch nichts für euch. Besser, ihr bleibt die Sommerferien über auf der Rastanlage.
3: Jo, warum in die Ferne schweifen, wenn die Ravioli-Dose liegt so nah?

0: gedacht, Kalle, da. Gisela, ich dachte, es hat ja schon viele niedliche Spaghetti-Trägerkleidchen gesehen, aber noch keine Frau, deren Körper darin so umwerfend zur Geltung kommt.
1: Und dann hat sie den Heiratsantrag gemacht. Sims, Gisela? Du bringst alles durcheinander, Guntram.
0: Nein, nein, Gisela hat schon recht. Kurz danach hat er um es angehalten.
1: Wie romantisch. Wann lernen wir denn den mal kennen? Wir sind schließlich deine Brüder.
0: Kalle ist sehr soll. Ihr lernt ihn dann ja spätestens bei der Trauung kennen.
1: Was ist denn? Feiert ihr bei uns zu Hause in Gießen?
0: Ist alles noch nicht raus. Ich hab auch Kalle noch um etwas Bedenkzeit gebeten. Schließlich ist das eine Entscheidung fürs ganze Leben.
1: So, davon ist deine Fleiße, Gisela.
0: Okay, danke, Guntram.
1: Oder nicht für.
0: Danke, Gisela.
1: Bitteschön.
0: Dass ihr mich auf dem Weg zurück nach Gießen hier vorbeigefahren habt,
1: ja.
0: Ne? Tschüss.
1: Tschüss.
0: Macht's gut. Wann sitzt?
1: Tschüss. Tschüss. Da geht sie hin, unser Schwesterlein. Glaubst du eigentlich den ganzen Blödsinn mit Kalle und heiraten, Giselher?
2: Kein Sterbenswörtchen, glaube ich, Guntram. Wer heiratet denn freiwillig mit der Stimme?
1: Und vor allem mit dem Sprachfehler.
2: Tschüss.
1: Tschüss. Tschüss.

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0: Liebe, Intrigen, Portokosten.
1: Schicksale rund um das Wirtschaftsimperium des Fritz F. Niedmeier.
0: Die Firma produziert immer noch wie wahnsinnig den alkoholfreien Wodka. Norbert ist durchgebrannt, um sein Leben einzuholen. Mir selbst hatte er kurz vorher ein Ohr abgebissen und so zu einem Aufenthalt in der Gesichtschirurgie verholfen. Und Suzette und Fritz F. Niedmeier haben ihre Stimmen verloren. Mit anderen Worten, in der Firma geht es drunter und drüber. Kein Wunder also, dass Frau Graumann über etwas stolpert und sich böse das Steißbein anschlägt.
2: Aua, verdammt, was liegt denn hier rum?
3: Na was wollen Sie, Trampel?
4: Können Sie nicht Ihre Ohren aufmachen? Müssen Sie unbedingt auf unserem Trampel?
2: Herr Niedmeier, Frau Niedmeier, sind Sie es?
4: Ach Quatsch! Sehen Sie uns vielleicht hier irgendwo? Wir sind nicht die Stimmen von Suzette und Fritz. Die beiden haben uns irgendwie verloren.
2: Ach, ich habe euch glatt übersehen.
3: Noch lange kein Grund, mich so über den Teppichboden zu zerren. Hören Sie sich das nur an, jetzt bin ich ganz rau.
4: Immer das Gleiche. Kaum hast du keinen Körper mehr, schon gehen Sie dir auf den Geist.
0: Das tut Frau Graumann doch wirklich ausgesprochen leid. Um ihren Fehler wieder gut zu machen, bringt sie die beiden Stimmen wieder mit ihren Besitzern zusammen.
5: Ach, Suzette, bin ich froh, dass wir endlich unsere Stimmen wieder haben.
4: Oui, Fritz, endlich. Ich dachte schon, wir könnten nie mehr sprechen.
5: Suzette, was ist los? Du klingst ja wie ich.
4: No, du klingst wie ich. Wir haben Stimmen verwechselt. Wir müssen sie austauschen.
0: Während die beiden wieder die Worte wechseln, sieht sich Rauhartäckel Norbert in der großen, weiten Welt um. Er ist guter Dinge. Seine Ohren flattern im Wind und meins liegt dem hoffentlich schwer im Magen. Seine Nase zieht gierig jeden neuen Geruch des Lebens ein und seine Rute wedelt begeistert. Aber Norbert ist nicht der Einzige, der heute mit einer langen Rute unterwegs ist.
6: Niklaus, komm in unser Haus.
0: Ja, auch der Nikolaus macht heute die Runde. Im Moment ist er bei der Nikolausfeier der Polizei zu Besuch. Und wenn ich es richtig sehe, hat er gerade einen alten Bekannten von uns in der Mangel.
7: Hauptkommissar, du bist? Ja. Hast du nicht versprochen, in diesem Jahr Vegetarier zu werden?
8: Ja.
7: Und wieso ist wieder nichts daraus geworden?
8: Ja, meine Frau, es liegt nur meiner Frau, die macht immer so leckere Hackfleischbällchen,
7: nicht? So, Hackfleischbällchen. Hast du nicht vor etwa einem Monat in einem Hotelzimmer auch ein leckeres Hackfleischbällchen gefunden?
8: Oh Gott, diese fürchterlich zugerichtete Leiche.
7: Und warum hast du den Mörder wieder laufen lassen?
0: Hauptkommissar Durchbiss hofft, nur einen schlechten Traum zu haben und will sich kneifen, um wach zu werden. Wird es ihm gelingen oder ist das gar kein Traum? Wird er wirklich was mit der Rute kriegen? Und der Mörder, das war doch Fritz F. Niedmeier. Wird ihn dieser dunkle Fleck der Vergangenheit doch noch einholen? Und wird er bis dahin wenigstens wieder seine eigene Stimme haben? Verpassen Sie auf keinen Fall die nächste Folge von Die Firma.

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1: Morgen, Anneliese.
2: Oh, oh, du klingst ja wie durch einen Eimer getreten. Hat dir dein Reinhard wieder die Bettdecke weggezogen?
1: Reinhard hat eine eigene von Schibo.
2: Und wo hast dich denn dann so erkältet?
1: Ich hab die Tage den Brunnen von innen sauber gemacht. Der Kaffee wurde doch schon ganz braun, ohne Pulver drin.
2: Mensch, das Eisen in Wasser ist aber gesund.
1: Jedenfalls, beim dritten Ring falle ich doch so unglücklich von der Leiter. Ich habe gebrüllt und gebrüllt. Aber Reinhard wollte noch eben Lassie zu Ende gucken auf DVD.
2: Ja, kann man doch anhalten, so eine Kassette.
1: Da kennt er sich nicht mit aus. Jedenfalls, als er mich rausgezogen hatte, da habe ich mich doch so erkältet.
2: Ja, warum hast du denn das nasse Zeug nicht ausgezogen, Frieda?
1: Was? Vor all den Leuten draußen im Garten?
2: Leute, der Maulwurf, das Plastikreh und der Gartenzwerg, ja, die wären bestimmt umgekippt vor Schreck.
1: Reinhard hat mich dann sofort auf den Ofen gesetzt. Und ich denk noch, was riecht das hier? Habe ich mir total die Mäse verbrannt.
2: Ja, und was machst du jetzt gegen deine Erkältung?
1: Ich leg mir einen Huhn um den Hals und einen Sack Kartoffeln auf die Brust.
2: Muss man aber beides vorher warm machen.
1: Ach, wer sagt das denn? Jedenfalls geht es mir schon viel besser. Gestern konnte ich nicht mal Reinhard mit der Schippkarre nach der Bushaltestelle bringen. So geschwächt war ich.
2: Ich denke, das muss alles Anita.
1: Anita? Der sitzt doch seit vorgestern im Brunnen. Meinst du, die wird von alleine sauber?
2: Und? Guckt ihr denn da ab und zu nach?
1: Anita, der ist doch erwachsen. Der kann für sich selber aufpassen.
2: Mensch, dann schmeiß ihr wenigstens eine Wärmflasche runter.
1: Ach,

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2: Ich grüße Sie recht herzlich, liebe Freunde. All I need is that air that I breathe, sang einst die Beatgruppe The Hollies. Wir möchten Ihnen eigentlich darin zustimmen, doch können wir vergessen, wer da alles reingemacht hat in diese Air, die wir breathen? Wie viel Abertausend Darmwinde sich verstecken in dem, was wir täglich einatmen? Darüber sollten wir mal einen Moment lang die Luft anhalten.

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1: Ja, und wie wär's als Putzkraft im Löwenzwinger bei den Gladiatorenspielen? Das ist recht gut bezahlt und für mindestens 6 Wochen.
2: Ja, zur Not. Obwohl ich ja doch lieber was hätte, was ein bisschen was mit meinem Studium zu tun hat,
1: Mann. Sie studieren?
2: Ja, Angeln und Fischkunde auf Diplom.
1: Das ist ja sehr interessant. Macht mein Neffe auch und er ist sehr zufrieden.
2: Ach,
1: ja, aber da hätte ich, glaube ich, was für Sie. Ein junger Wanderprediger sucht für seine fahrende Fischerei und Tischlerzunft 12 Aushilfskräfte. Angenehmes Betriebsklima, ausreichend Wein, soweit Wasser vorhanden. Na, das vielleicht was für Sie?
2: Ja, doch, ich meine, das hört sich auch mal ein paar nicht interessant an, ne?
1: Ach, dann schreibe ich Ihnen gleich mal die Telefonnummer auf.
3: Aus der Serie Große Momente der Weltgeschichte hörten Sie heute Petrus Simon, Sohn des Jona, bei der Jobvermittlung am See Genezareth, damals am Anfang der Semesterferien.

Ist ja gut, Bonzo. Es geht dem Ende entgegen. Nur eben noch die beiden Bretter durchsägen, dann gehe ich mit dir nach draußen.

0: Sie reiten für Freiheit und Gerechtigkeit. Die drei Musketiere. Heute
1: schwarz gefochten.
2: Stopp, Entschuldigung, aber ich muss Sie leider unterbrechen, hallo?
3: Was fällt ihm ein? Ja. Sieht er nicht, dass wir mitten im Kampf mit den Schergen des Kardinals sind? Wer ist er überhaupt?
2: Also ich komme von der Gebühreneinzugszentrale und Sie geben also zu, dass Sie Ihre Degen geschäftlich nutzen?
4: Ja, na und?
2: Sind die Degen denn hier irgendwo angemeldet?
3: Angemeldet? Nein! Wo kann man sie denn anmelden?
2: Anmeldeformulare der GEZ gibt es bei allen Banken und Sparkassen. Und nicht vergessen, erst anmelden, dann einstechen.
1: Das war die bei uns nicht gebührenpflichtige Folge der drei Musketiere. Bitte überweisen Sie 18,35 Mark oder so an das Wendländische Musketierkombinat in Lüchow.

0: Der kleine Tierfreund.
1: Hallo, liebe Zuhörer. Haben Sie sich nicht auch schon mal in einer stillen Stunde gefragt, warum gibt es eigentlich Frauen? Ist das Moped dem Manne nicht Gefährtin genug? Vor Jahrmillionen, als auf der Erde noch der alte Führerschein 4 galt, beschritt die Evolution den Irrweg der Geschlechterteilung. Beim Menschen fing es ganz harmlos an, mit einem Handtaschenkauf im Pleistozän. Heute sind 90% aller Geschäfte in den Städten auf die Bedürfnisse der Frauen ausgerichtet. Man weiß bald schon nicht mehr, wo man ein paar Schuss Munition kaufen soll, geschweige denn lange Unterhosen von einiger Robustheit. Ganze Straßenzüge bieten Enthaarungscremes und Monatsbinden feil. Küchengeschäfte haben die alten Hochsitz-Zubehörläden längst verdrängt. Ja, liebe Zuhörer, wir leben in der Dämmerung des Männerzeitalters. Die anderen tragen bereits unsere Sachen, unsere Frisuren und nur noch widerwillig unsere Namen. Sie überleben uns um fast ein Jahrzehnt, anders als der Hund etwa, der hochanständig, wie er ist, mit durchschnittlich 10 Jahren bereits die Läufe von sich streckt. Frauen haben aus einem winzigen Evolutionsvorteil heraus in den letzten 100 Jahren ihre Vorherrschaft ausgebaut. Ursprung war die Unterteilung in Herren- und Damenfahrrad, was ja an sich nichts Ungewöhnliches ist. Dummerweise wurde den Männern die Version mit der Stange zwischen Lenker und Sattel zugewiesen. Zusammen mit den rutschigen Gummipedalen entstand eine hochexplosive Mischung, die nicht selten in ein paar gequetschte Testikeln mündete. Und während sich Generationen von Männern im Schmerz ihres breiigen Geschrötes wanden, setzten sich die Frauen seelenruhig in den Führungspositionen fest. Heimlich unterstützten sie die Forschung zur künstlichen Befruchtung oder waren maßgeblich an der Entwicklung solch absurder Fahrzeuge wie dem Renault Twingo beteiligt. Als letzter meines Stammes, der Millionen Jahre die Erde beherrscht hat, schwinge ich mich nunmehr auf meine Zweitakterin, bevor auch noch die unschuldige Kreidler einer lesbischen Mopedliebe zum Opfer fällt. Bis zum nächsten Mal, ihr kleiner Tierfreund.

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0: ist doch hier nicht das Weight Watchers Ballett. Da tanzt der Günther Strack noch erotischer. Jetzt kommt Mädels Action. Ja, strengt euch mal ein bisschen an. Es sind nur noch 3 Tage bis zur großen Silvestergala. Und da will man doch auch was von euch sehen, ja? Ein bisschen mehr Sexappeal. Also, a little bit higher, die Beinchen.
1: Ich glaube, ich muss langsam mal wieder dafür sorgen, dass die Röcke ein bisschen länger werden.
0: Ach, Jimmy Boy, du brüder kleiner Captain. Du lebst wohl immer noch in den 90ern, was? Aber schön, dass du da bist, Moshe. Da können wir jetzt mal deine Bauchtanznummer proben. Dieter, fahr doch mal das Playback ab, ja? Also komm, Kirky, hopp, hopp auf die Stage mit dir, ja?
2: Im Vertrauen, ich kann nicht.
0: Ach, was heißt das denn? Schnuckelchen, du kannst nicht. Du willst nur nicht, ja? Aber mit deinem Sahnebody, da brauchst du dich doch echt nicht zu verstecken, was, mein Prinz? Also komm, husch, husch aufs Bündchen und schön die Hüftchen schwingen.
1: Ach, du hast gut reden. Also, los. Trimm dich, Junge.
0: Ja, ja, ja. Ach. Ja, wunderbar.
1: Ach, ich kann nicht mehr.
0: Ja. Na, das ist doch schon ganz königlich, sexy, hexy. Ja, aber, ach, jetzt hör doch einfach mittendrin auf. Schatzi, was ist denn los mit dir? Hast du deine Tage oder was?
1: Meine Muskeln tun mir weh, das ist alles.
0: Ach, nun komm aber, Schnuckel. Stell dich nicht so mädchenhaft an, ja? In irgendeiner Nummer muss ich dich doch unterbringen. Silvestergala unter den Captain, ein Skandal. Also schön, was haben wir denn da noch? Den blinden klingonischen Kunstschützen? Sein Partner ist ja nun leider nicht mehr, nicht? Ach, wer das nicht was für dich?
1: Das ist eine nette Idee, aber die schminken sie sich mal ab.
0: Na dann eben nicht. Aber jetzt renn doch nicht gleich weg, mein Zuckerhasi. Da sind dann noch die Phaser-Schlucker oder das Wildschweinreiten oder die Guillotinen-Nummer.
1: Faszinierend.
0: Ja, und die romulanischen Schlammringerinnen.

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1: Was ist denn das? Was haben wir denn hier? Hä? Was ist das?
2: Ein Zettel, Frau Gruber.
1: Einen Spickzettel. Klarer Täuschungsversuch, Heft der 6.
2: Ich bin aber noch gar nicht der Einzige mit Spickzettel. Der Robert hat auch einen und die Roswitha und die Monika und Detlef. Tut mir leid, Detlef. Und Lothar.
3: Pizza.
4: Aus der Reihe Große Momente der Weltgeschichte hörten Sie heute: Der 11-jährige Rosa von Praunheim erfindet das Outing. Mathematikarbeit, 2. Stunde, kurz vor der Klassenkeile.

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Achtung, Achtung, der alte Herr Sawatzki hat seine Tochter in der Intimschmuckabteilung verloren. Er wartet jetzt an der Information im Erdgeschoss. Der kleine Herr Sawatzki wartet immer noch auf seine Tochter an der Information im Erdgeschoss. Herr Sawatzki ist etwa 97 Jahre alt, trägt hellgrüne Shorts und eine rosafarbene Baseballmütze. Frau Sawatzki, bitte beeilen Sie sich, Ihr Vater riecht streng. Frau Sawatzki, jetzt ist es auch egal, Sie brauchen sich nicht mehr zu beeilen. Die Sache mit Ihrem toten Vater hat sich soeben erledigt. Der Bestattungsdienst, einmal bitte zur Information. Bestattungsdienst, bitte. 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

0: Jungs unterwegs.
1: Ja, also montags, da ist ja die Stimmung auf dem Schützenfest endlich das Beste, würde ich mal sagen, weil heute wird ja nur noch gesoffen und auch marschiert, solange bis einer umkippt. Aber heute Morgen wird noch der Bierkönig gewählt und der Hajo vom Vorstand sagt uns jetzt mal, was da so vorgeht.
2: Moin Bronx, du Pfeifer. Ja, auch mal wieder bei uns.
3: Yo.
2: Du, der Roland, der Kassierer, der lässt sich ausrichten, dass er immer noch auf deine letzten 5 Jahresbeiträge wartet.
1: Ne? Ist gut, Hajo.
2: Solltest du mal
1: reden
2: bezahlen.
1: Reden wir später drüber, das ist jetzt kein Thema, das gehört hier jetzt nicht hin. Gut. Heute ist also Bierkönigwahl, erklär doch erstmal, was ist denn überhaupt ein Bierkönig?
2: Also der Bierkönig, der hat ja eine einzige Aufgabe, die besteht darin, uns heute zwischen dem Antreten, heute Morgen, und dem Antreten auf dem Festplatz später mit Bier und so ein paar Schnittchen zu versorgen und sozusagen zwischen den Antreten abzufüllen. Und dafür brauchen wir eben einen Bierkönig, ne?
1: Oh, das kann für so einen Bierkönig aber ganz schön ins Geld gehen, was, Hajo?
2: Ja, das kannst du wohl laut sagen. Also so, ich sag mal, so 2 Hektoliter, die gehen da ganz sicher bald drauf, ne? Bronx, weißt du doch auch, du Scheunheiliger. Beim Bierkönig, da gibst du dir doch immer selber die Karte wie so ein Verrückter.
1: Nein.
2: Stimmt doch, letztes Jahr, da hast du hier doch alles von hier bis da hinten vollgekotzt. Weißt du gar nicht mehr?
1: Also ein wenig gibt der Verein aber immer dem Bierkönig dazu. Wie viel ist es denn, Hajo?
2: Ja, so 30 Liter werden aus der Kasse gestiftet.
1: Aha.
2: Und eine Flasche Sauren.
1: Aha.
2: Aber ich meine, so viel ist das ja nun auch
1: nicht. Nein, weiß Gott nicht, weiß Gott nicht. Meine Güte, der arme Bierkönig, ne?
2: Weißt du noch den Andreas?
1: Jo.
2: Den haben wir letztes Jahr arm gesoffen.
1: Ja.
2: Der konnte danach die Rate fürs Haus nicht mehr bezahlen. Haben wir gelacht, was, Brooks?
1: Jo, stimmt, Hajo. Du, sag mal, aber wie wird man ein Bierkönig? Ich meine, so bekloppt kann doch keiner sein, dass er sich da wählen lässt.
2: Nee, der wird ja auch gar nicht gewählt. Der wird bestimmt.
1: Ja,
2: der wird bestimmt. Der wird einfach, wird dem der Bierkönigorden umgehängt, Und dann ist er's, ob er will oder nicht, sag ich mal.
1: Und
2: ne?
1: Wer bestimmt das so in der Regel?
2: Also in diesem Jahr ich.
1: Aha.
2: Und guck mal hier, Bronx, was ich hier habe.
1: Zeig mal.
2: Guck doch mal.
1: Hä? Was ist denn das für eine Talerkette? Ey, lass das.
2: Nee,
1: lass
2: das,
1: Hajo.
2: Jetzt hast du die um. Und
1: nein.
2: Das heißt, jetzt bist du der Bierkönig.
1: Bronx, wenn du jetzt mal deine doofe Fresse sehen könntest, das wäre...
2: Komm gar nicht in Frage. Nie und nimmer werde ich Bierkönig.
1: Moment mal.
2: Hey, Jones.
1: Weg mit dem Scheiß
2: hier. Jones, der Kamerad Bronx will nicht Bierkönig werden. Und hier, guckt euch das mal an, der hat den, den Orden weggeschmissen.
1: Ja, weil ich sauer bin. Ich gebe dir vor allem Promotion mit diesem Interview und ihr wollt mich ausbluten lassen.
2: Ich gebe dir einen guten Rat, ja.
1: Mach
2: jetzt keinen Scheiß. Heb die Kette ganz schnell wieder auf und sei Bierkönig.
1: Nee.
2: Sonst wirst du das noch bedauern.
1: Nee,
2: sonst wirst du
1: lass
2: das...
1: Lass mich los, du Arschwitz werde ich hier.
2: Hey, Leute, könnt ihr mal helfen? Der Bronx, der dreht gerade so ein bisschen durch hier.
4: Jetzt hör mal,
1: Andreas, haben wir noch andere bei?

0: ferma.
1: Liebe, Intrigen, Portokosten.
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1: Lang haben wir darüber geredet, jetzt endlich passiert es. Die Titanic, an deren Bord sich unsere Firmenmitarbeiter befinden, hat sich nach einem heftigen Zusammenprall mit einem riesigen Eisbären zur Seite gelegt und sinkt. Noch bevor Niedmeier irgendwelche Versuche unternehmen kann, seine Ex-Gattin Suzette oder seinen Raucherdeckel Norbert zu retten, umgibt ihn völlige Dunkelheit. Er spürt eine kalte Feuchtigkeit am ganzen Leib und wird immer weiter in die Tiefe gerissen.
3: Fritz! Fritz! Was ist passiert? Bist du etwa schon wieder aus dem Bett gefallen? Wie oft habe ich dir schon gesagt, du sollst dir vor dem Einschlafen nicht immer deine Herrenmagazine ansehen. Du schläfst danach doch immer so unruhig.
4: Was? Wo bin ich? Schon im Himmel oder noch unter Wasser?
3: Was? Unter Wasser? Mon Dieu, jetzt sehe ich es. Du hast ja wirklich Wasser unter dich gelassen. Deine ganze Schlafanzughose ist ja nass. Du darfst einfach keine Bier mehr trinken, bevor du ins Bett gehst. Du weißt doch, dass deine Blase etwas schwach ist, oder?
4: Susette, wie kommst du hierher? Warum liegst du nicht bei diesem blonden Hans im Bett?
3: Ich? Mit einem anderen Mann im Bett? Oh, Chérie, ich weiß doch, wie eifersüchtig du bist. Und schließlich bist du ja mein Ehemann.
4: Ich?
3: Natürlich, du, wer sonst?
4: Ja, haben wir denn schon wieder geheiratet?
3: Was heißt denn ihr schon wieder? Das ist doch immerhin 20 Jahre her, hm?
4: Aber du hast dich doch von mir scheiden lassen, damals, kurz bevor wir nach Moskau gingen, Schatz.
3: Nach Moskau? Chérie, wir waren noch nie in Moskau.
4: Ja, doch waren wir. Und danach sind wir mit einem UFO durchs All geflogen. Und nur Frau Raumann kannte sich damit aus. Und die hat uns dann wieder zur Erde zurückgebracht. Aber dabei hat sie irgendwas verkehrt gemacht. Und wir sind in der Vergangenheit gelandet. Und zwar auf der Titanic.
3: Mein Süßer, du spinnst ein bisschen.
4: Nein, so war das. Wir waren alle zusammen in Moskau. Und da haben...
3: Ja, und wahrscheinlich stand deine Firma mitten auf die Rote Platz. Und du hast glänzende Geschäfte mit Michael Gorbatschow gemacht, was?
4: Ja, genau. Genau, hab ich auch.
3: Mein lieber kleiner Niedmeier, ich glaube, da hast du doch etwas viel geträumt heute Nacht, hm?
4: Niedmeier? Ich heiße Niedmeier?
3: Natürlich heißt du Niedmeier.
4: Und nicht Niedmeier.
3: Niedmeier?
4: Ja.
3: Niet. Oh, ich weiß, das war dieser große Teller Borscht gestern Abend in die russische Lokal. Borscht. Ich hab dir gleich gesagt, du sollst nicht so viel davon essen. Sowas liegt einem schwer in die Magen.
4: Susette.
1: Sollte er wirklich all die Abenteuer der letzten Wochen nur geträumt haben? Fritz F. Niedmeier kann es nicht fassen. Können Sie es? Ja, haben Sie es gut. Aber vielleicht passiert ja endlich auch für Sie mal etwas Unfassbares. Vielleicht sogar schon in der nächsten Folge von Die Firma.

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1: Ich mach auf, Frieda. Das ist bestimmt der Postbote und den kann ich da schon so ein bisschen vorsortieren, ne?
2: Und da steh dich. Muss nur noch abputzen, dann komm ich selbst.
3: Moin, Frieda. Wie siehst du denn heute aus? Irgendwie jünger.
1: Schwieg still, dumme Bengel. Was willst du, eine Tracht oder gleich ein Satz heiße Ohren?
3: Hey, die Geronte ist voll aggro. Peace, sag ein Lari, ja? Dauert nicht mehr lange, dann hast du es hinter dir.
1: So, jetzt gibt's einen an Ballon, aber frag nicht nach Lampenschirm, du.
4: Hilfe, Oma! Aua, Hilfe! Frieda, ich werd missbraucht!
2: Wer haut hier meinen Enkel Erwin?
1: Ich, das siehst du doch. Der hätte schon viel früher einen an seinen vorlauten Hals haben müssen.
2: Erwin, was willst du denn?
3: Das sag ich dir erst, wenn du diese bissige Kampfgeronte an die Kette legst.
2: Anneliese, Platz!
3: Ich sammle für die Dosenmission.
2: Die Dosenmission? Was ist das denn für ein Blödsinn? Sind das gefallene Frauen?
3: Ist mir völlig Latte. Unter uns zwei Betschwestern. Ich nenne die Sammlung intern auch St. Erwin Stiftung.
1: St. Erwin, der Schutzheilige der Arbeitsscheuen.
2: Sitz, Anneliese. Ja, was soll das Geld auch dauernd nach diese Bedürftigen hin? Bei uns vor Ort ist Elend genug.
3: Genau, das finde ich auch, Oma. Genau das hast du messerscharf analysiert.
2: Und deshalb behalte ich auch mein Geld.
3: Okay, ich hab's im Guten versucht. Die wollen es anscheinend nicht anders.
2: Was ist denn noch, Erwin?
3: Rucki Wersch! Los manos arriba! Hände hoch! Dies ist ein Überfall! Bitte diesen Überweisungsträger zu meinen Gunsten ausfüllen und bis zum Weltspartag bei Ihrer Zweigstelle einreichen. Danke für Ihr Verständnis.

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Achtung! Und hier noch eine wichtige Durchsage der Kriminalpolizei. Eine offensichtlich geistesgestörte Frau hat in den gestrigen Abendstunden in der Innenstadt von Hannover bei einem Amoklauf mehrere Ladenschlusszeiten verletzt. Agenturberichten zufolge soll die Frau, etwa 35 bis 40 Jahre alt, mit mehreren Einkaufstüten bewaffnet, kurz vor 18 Uhr in ein großes Kaufhaus in der Einkaufszone der Hannoveraner City gestürmt sein und wild um sich gekauft haben. Mit den Worten "Ich will alles" stürzte sie sich auf mehrere Wühltische und leerte sie besinnungslos. Viele der herumstehenden Kunden konnten sich nur durch einen beherzten Sprung von der Kasse weg in Sicherheit bringen. Nachdem die Amokkäuferin in dem ersten Kaufhaus leere Regale und ausverkaufte Lager zurückließ, flüchtete sie in einen nahegelegenen Supermarkt. Als die inzwischen herbeigerufene Polizei am Tatort erschien, bot sich ihr ein Bild des Grauens. Die Frau hatte sich inzwischen mit der gesamten Käse- und Haushaltswarenabteilung als Geiseln im Kühlhaus verbarrikadiert. Erst nach einem längeren Kaufwechsel gelang es der Polizei schließlich, die Amokkäuferin zu übermannen. Sicherheitskräfte eines Sondereinsatzkommandos des BKS, des Bundeskaufschutzes, waren über das Dach des Warenhauses eingedrungen. Nur mit härtesten Waffen, einer großen Palette Nice-Price-Artikeln sowie Waren aus dem Schnäppchenmarkt war es möglich, die Frau kaufunfähig zu machen. In diesem Zusammenhang weist das Bundeskonsumministerium noch einmal darauf hin, Amok-Kaufen gefährdet ihre Gesundheit und lassen Sie Ihre minderjährigen Eltern an langen Samstagen nicht mit mehr Geld als unbedingt nötig in die Stadt gehen.

0: Abend. Ein Tisch für eine Person, bitte.
1: Tut mir leid, Herr, aber das ist leider nicht möglich.
0: Aber wieso das denn nicht? Da hinten sind doch noch diverse Tische frei.
1: Nun, mein Herr, es geht ehrlich gesagt um Ihre Kleidung. Was? Wir können Sie so leider nicht hereinlassen, so notdürftig bekleidet. Untenrum.
0: Aber nun hören Sie mal, ich trage ein Jackett, ein sauberes Hemd, Krawatte. Was gibt es denn da zu klagen?
1: Aber im unteren Bereich sind Sie ja gewissermaßen, nun ja, vollkommen nackig. Ich bitte um Ihr Verständnis, schließlich sind auch Damen anwesend.
0: Na gut, aber eins können Sie mir glauben, hier komme ich nicht wieder her.
2: Das war aus der Reihe Große Momente der Weltgeschichte. Helmut Hose beschließt, das Beinkleid zu erfinden. Vor ganz schön vielen Jahren, Restaurant Hilton, so gegen Abend.

0: dieser Arschgeruch von dir.
1: Was?
0: Der haut echt den abgebrühtesten Leguan aus den Puschen. Echt jetzt?
1: Das ist ja sehr interessant. Wer riecht denn hier aus dem Arsch?
0: Och, jetzt hört sich doch mal alles auf, weißt du? Die ganze Gertrud liegt schon voll von toten Fliegen. Weil die sich in der verstrahlten Hölle des explodierten Arschreaktors aufgehalten haben. Und der unverschämte Vertreter der Betreibergesellschaft, der fragt auch noch, wer riecht denn hier aus dem Arsch?
1: Ja, interessiert mich echt. Wer riecht denn hier aus dem Arsch?
0: Ja, du Schwein!
1: Was?
0: Ja! Wer sonst? Welches existierende oder auch längst vermoderte Lebewesen sonst auf der Welt könnte wohl einen dermaßen widerlichen Arschgeruch ausströmen?
1: Weiß ich doch nicht. Bin ich Paläo-Archäologe und schieb meinen Gumpen in jeden Saurier-Arsch rein?
0: Jetzt zieh die Sache mal nicht ins Lächerliche, Kurt, ne? Gertrud ist schon beim Arzt. Wegen Verätzung der Atemwege an der Theke. Ja, und da, wo du immer sitzt, da blättert inzwischen schon die Farbe ab. Das ist kein Spaß mehr mit deinem Arschgeruch. Jetzt schieb dir endlich mal den Karcher in den Schlüpper, Kurt.
1: Was krieg ich dafür, Wanze?
0: Sag mal, spinnst du?
1: Die Ruskis haben für Tschernobyl auch Mücken gekriegt.
0: Du bist aber nicht die Ruskis. Du bist keine Weltmacht, Kurt. Du bist bloß ein stinkender Asozialer aus Deutschland.
1: So, so. Müssen erst im Umkreis meines Arsches Kinder mit zwei Köpfen geboren werden? Ehe die Welt aufwacht.
0: Hä? Weißt du, jetzt hast du inzwischen, glaube ich, komplett den Kontakt zur Realität verloren. Was, Kurt? Hä? Wenn jetzt jeder, der seinen Arsch nicht wäscht, Geld vom Staat verlangen würde. Ich meine, wo kämen wir denn da hin?
1: Jeder ist aber nicht schlau genug dazu, ne? Solange die großen Energiekonzerne ihren verstrahlten Müll auf Kosten der Allgemeinheit durch die Gegend fahren, denke ich gar nicht daran, meinen Arsch zu Lasten meines Privatvermögens instand zu setzen.
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3: Baby,

0: Sie reiten für Freiheit und Gerechtigkeit. Die drei Musketiere. Heute
1: der Tag danach.
2: Sag er an, Porthos. Was hat er gewählt?
3: 05139911.
2: Und? Haben Sie gewonnen?
3: Nein, leider nicht.
2: Ah, was machen wir denn jetzt mit dem Wahlsieger?
3: Genau das, was wir mit dem Telefon auch immer machen. Aufhängen und neu wählen.
1: Das war eine wählerische Folge der drei Musketiere.

0: da hinten auf der Bank sitzt.
1: Ey, ist das nicht der kleine Tierfreund? Guck mal, was der in der Hand hält.
0: Ich glaube, das sind tote Frösche, ey. Oh. Oh.
2: Ja, ihr kleinen Sangen, das ist richtig. Ich habe hier ein paar flache Freunde mitgebracht. Noch vor ein paar Tagen krochen sie als glibsige Lurche durch den wohlig warmen Modder. Lange Speichelfäden markierten ihren Wechsel im feuchten Moos am Rande der Autobahn. Und hier auf dem flimsenden Asphaltband wurde ich Zeuge ihres tragischen Schicksals. Allzu vorwitzig hatten sich die plumpen Schleimer in die Welt des Menschen vorgewagt und wurden von ihm schon bald in das ewige Reich der Zweidimensionalität verdrängt. Doch nicht nur unsere flachen Freunde hier, auch andere Tiere suchen den Anschluss an die Autobahn. Für uns Tierfreunde eine schöne Gelegenheit zur Beobachtung. Igel mit dem grobstolligen Profil des Winterreifens zeigen uns, dass nicht alle Stachelträger den Winter im Schlaf verbringen. Diese Igelmatten sind übrigens ein schöner, dekorativer Wandschmuck für unser Yachtzimmer. Ebenfalls als Matte findet man Hase und Kaninchen auf den Fahrstreifen des vierspurigen Giganten, der sich durch die Feldmark schlängelt. Gerade unsere heimischen Nager werden oft recht schuppig in den Verkehrsstrom eingereiht. So mancher haarige Fleck auf der Autobahn ist das Mahnmal eines kleinen Heldenlebens. Die Älteste etwa, die sich in unüberlegter Gier nach einem glitzernden Etwas zu tief hinunterwachte, liegt heute als Elstermatte neben der zerbeulten Radkappe, von der sie angelockt wurde. Wie viele Radkappen sah ich schon in meinem Leben am Fahrbahnrand. Dennoch wich ich keinen Zoll ab vom geraden Weg des Lebens. Denn wo eine Radkappe glitzert, lauert oft auch ein Kraftwagen, der uns in das flache Reich befördern will. Am Rande der Schnellstraße, in den blau-silbernen Dunstschleier der Auspuffgase, zwischen den irisierenden Ölpfützen, liegt das flache Tierreich. Und es erzählt uns viele interessante Geschichten aus den letzten Lebensminuten unserer Freunde. Darum sollten wir die stummen und äußerst flachen Zeugen dieser lebhaften und schicksalsträchtigen Welt an unseren Autobahnen stets in Ehren halten. Von den Igel- und Elstermatten habe ich schon gesprochen. Die plattgefahrenen Kröten hier nehmen eine letzte Aufgabe wahr als Lesezeichen in meinem Autoatlas. Eine sehr schöne Aufgabe für unsere flachen Freunde, wie ich finde.

0: Der Äther. Unendliche Weiten. Dies sind die Abenteuer der FF Enterprise, die mit ihrer 90 Mann starken Besatzung unterwegs ist, um neue Welten zu erforschen, neues Leben und neue Zivilisationen. Viele Lichtjahre von der Realität entfernt dringt die FF Enterprise in Galaxien vor, die nie ein Mensch zuvor gehört hat.
1: Meuterei auf dem Raumschiff oder intergalaktische Genossen.

0: Wir sind zum Kämpfen geboren, zum Arbeiten. Vielleicht müssen wir uns vorwärts krallen, kratzen, scharen, schuften, Zentimeter um Zentimeter. Vielleicht können wir nicht bei lauten Klang spazieren, sondern müssen marschieren zum Klang der Trommel.
1: Eins, zwei, Test, Test, hallo, eins, zwei, Test, Test. Ja, danke dir, Kirk, Genosse Kirk, für diese Rede im Namen der Geschäftsführung des Raumschiffs.
2: Also auch keine Rede.
1: So, wir eröffnen jetzt die Fragerunde. Ich glaube, der Genosse Benno Bottrop, geschätzter Hausmeister und Orbitsvorsitzender der IG Mutanten, möchte jetzt anfangen. Ja, los, bitte, Benno.
3: Ja, danke schön, Genosse Betriebsratsvorsitzender Hans-Jürgen. Ja, ich gebe gleich in Medias Rest, nicht wahr? Genosse Kirk, wie lange sollen die Kolleginnen und Kollegen denn eigentlich noch auf die längst versprochene 35-Lichtjahr-Woche bei vollem Lohnausgleich warten? Und wann kommt bitte schön endlich die einstündige Kaffeepause bei vollem Kuchenausgleich? Hä?
0: Ich denke mal drüber nach und wenn ich weiß, sage ich Ihnen Bescheid.
3: Wir haben schon lange genug gewartet. Wir lassen uns nicht mehr mit billigen Ausreden abspeisen. Das gilt auch für die Gehaltserhöhung, die Sie uns schon vor 30 Folgen versprochen haben. Aber immer noch reißen wir uns hier die Kollegen und Kolleginnen Ärsche auf für einen läppischen Mutantenlohn. Weißt du, Kerl, Mensch?
0: Nicht irgendeine Willkürentscheidung meinerseits. Ich habe meine Anweisung.
1: Typisch Kapitalisten-Captain, ne? Und übrigens, ich als Praktikant kriege ja überhaupt nichts, ey.
3: Ja, jetzt aber Spaß beiseite. Ja, kommen wir mal zu unseren wirklichen Problemen, ne? Schluss mit der Diskriminierung unserer Kollegen und Kolleginnen von fremden Planeten.
4: Und Planetinnen.
3: Jawohl, und wir fordern außerdem mehr Mitspracherecht auf der Brücke für alle.
0: Sie halten fabelhafte Reden. Aber vergessen Sie nicht Ihre wunderschönen Worte. Verschwinden Sie jetzt.
5: Darf ich mal mit Ihnen reden?
0: Bitte?
5: Wenn ihr mir eure Absichten mitteilt und das, was euch motiviert, wäre es absolut möglich, dass wir uns gegenseitig verständigen.
0: Haben Sie den Verstand verloren?
6: Was reden Sie denn da für einen Quatsch?
5: Verbitte mir Ihren Ton, Sir.
7: Illoyal bis in die Knochen.
0: Den Vulkanier möchte ich sehen, der Integrität besitzt.
1: Ey, du Kirk, das finde ich jetzt echt nicht gut, ey. Ne, wir sollten doch hier echt nicht persönlich werden, du. Wir sind doch alle nur Menschen, ne?
0: Wie kommen Sie überhaupt auf Mensch? Sie sind ein Dinosaurier mit einer überfunktionierenden Schilddrüse.
1: So gemein, ey.
3: Losgelassen, der Hymne! Mutanten, hört die Signale, die zum Letzten ihr Fest. Bitte, Genosse,

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0: aha, aha. Kommt der gnädige Herr also auch mal nach Hause? Das ist ja toll.
1: Na, sorry.
2: Sag mal, Freundchen, weißt du eigentlich, wie spät das ist?
1: Ich hab keine Ahnung. Wird wohl gleich hell, ha?
2: Ja, ganz recht. Die ganze Nacht hast du dich wieder rumgetrieben. Ah.
0: Und wie siehst du eigentlich aus? Total blass.
1: Na und? Guckt euch doch mal an, ja?
0: Nicht in dem Ton, Bursche. Sag mal, hast du etwa was getrunken?
1: Ah, kann sein.
3: Das war aus der Reihe Große Momente der Weltgeschichte. Der Teenager und spätere Graf Dracula beschließt endgültig bei seinen Eltern auszuziehen. Kurz vor Sonnenaufgang in irgendeiner Mehrfamiliengruft in Transsilvanien.

liebe Kinder, ist die Pony-Novela-lose Zeit wieder vorbei. Wir dürfen uns auf eine neue Folge rund um die kleinen Racker Dicky, Dalli und Ethelbert freuen. Mit dabei sind natürlich auch wieder ganz, ganz viele lustige Ponys. Doch einen Wermutstropfen habe ich auch für euch. Die vielen Zuschauer

0: dich niemals leid und bin ich auch bedröhnt und völlig zu. Mein Pony, ja, mein Pony, das kommt im Nu.
1: Dicke, Dicke, du musst sofort kommen.
2: Was ist denn, liebe Oma? Du bist ja so aufgeregt.
1: Dicke, schau doch nur, der Frühling ist ausgebrochen.
2: Ach, Herr Jemini, ausgerechnet Frühling, der sollte doch heute zum Pferdeschlachter gehen.
1: Als ob es geahnt hätte, der alte Wallach, dass ihm heute der Kopf abgerissen wird.
2: So ein Pony ist ganz schön schlau, nicht wahr, Oma?
1: Was stehst du hier denn noch so rum, dummes Gör? Schau, dass du den Frühling wieder einfängst.
2: Tralala, hallo, ich fang mir heute den Frühling ein. Trulala, fidralala, und dann schneidet man ihm den Kopf ab. Juchai, sassa.
1: Wird's denn bald, Dicky, und sag Edelbert und Dalli auch Bescheid.
2: Klar, mach ich, du stinkende alte Schabracke.
1: Haha, pass auf, gleich komm ich dir, du Frechdachs.
2: Fang mich doch, du altes Loch, fang mich doch.
0: Lalalalalalala, Pony, Pony, Pony, juhu. Wenn ich mein Pony hab, dann bin ich schweinegut drauf. Prima, prima, Pommi, Pony, Pimpel, Pampel, obsasa. Mein bester Freund, ja, das bist du, Pimpel, Pampel. Und wenn ich mein Pony ruf, dann kommt es im Nu.
3: Und noch ehe wir recht begriffen haben, was geschah, sind sie auch schon wieder fort. Dicky, Dalli, Edelbert, Oma und die vielen, vielen Ponys. Schade. Doch keine Bange, liebe Kleinpferd-Serie-Fans, schon bald gibt es eine neue Folge aus der Welt der lustigen Ponys. Und die heißt Flatrate-Saufen auf Innenhof. Bis dann, liebe Kinder.

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1: Ja, hallo und herzlich willkommen, Hörer und Innen dieser Welt. Hier ist wieder mal euer Hans-Werni Brungs mit Brungs unterwegs. Heute zum Thema Sex im Binnenmarkt. Was kommt da auf uns zu und so weiter, nicht? Zu diesem Thema wollen wir heute mal hier ein paar Stimmen aus dem Volke einholen. Und wo könnte man das besser als eben an der Haustür des Volkes am späten Abend, nicht? Ja, deshalb bin ich hier jetzt auch in der Karl-Hempel-Sozialwohnungsanlage neben der gleichnamigen Glaswollefabrik. Ja, und jetzt gehe ich einfach mal an eine der Wohnungstüren. Jawohl, hier, Atze Fickelmeier wohnt hier. Ja, und Licht brennt auch. Ja, das sehe ich hier durch so ein kleines Fensterchen in der Tür. Ja. Ja, man hört auch Stimmen aus dem Inneren. Er ist also zu Hause.
2: Ja, Atze.
1: Man hört auch Dialogfetzen. Scheint gerade so eine Diskussion im Gange zu sein, aber wir stören trotzdem mal, was? Ja. Es wird auch schon ruhiger. Ja, da kommt gleich jemand. Man hat auch zu reden aufgehört. Da sehe ich auch Atze kommen mit hochrotem Kopf, ganz aus der Puste, ganz nass, nur mit einem Handtuch bekleidet. Wahrscheinlich wollte er gerade duschen, nicht?
3: Ja.
1: Einen schönen guten Abend, Herr Fickelmeier. Ich hoffe, ich störe nicht.
2: Atze, komm zurück, Liebling. Ich kann nicht.
1: Mein Name ist Hans-Werner Brungs und ich hätte da ein paar Fragen zum Thema Sex, nicht?
3: Was?
1: Ja, fangen wir doch einfach gleich mal an. Was halten Sie zum Beispiel von dem Coitus Interruptus?
3: Arschloch!
1: Hä?
3: Verdammt, meine Pfähle! Wo sind die? Mach doch mal das Gerät auf! Oh, das weh! Oh, dabei bin ich doch von der Lift mit

0: in 80 Tagen um die Welt.
1: Ein majestätischer Anblick, was?
2: Oh, danke, Holgi. Das ist mein niedliches Spaghetti-Trägerkleidchen. Ich dachte, das kennst du schon.
1: Herrgott, ich rede doch nicht von deinem peinlichen Fummel, sondern von dem unglaublichen Fluss da draußen, dem Kongo, dem zweitgrößten Strom Afrikas.
3: Afrika hängt mir zum Hals raus, seit mir die Schlange neulich beim Pinkeln in den, also Dings gebissen hat. Naja, war zum Glück keine Giftschlange.
2: Es hatte dir noch angeboten, das zur Sicherheit auszusaugen, aber nein,
3: Moment mal, Kongo? Astrein, das ist doch eine belgische Kolonie. Da müssten wir ja wohl spitzenmäßige Pommes kriegen.
1: Na, du bist ja super up-to-date, Kalle. Die sind längst unabhängig und heißen jetzt Zaire.
4: Hey, Kalle, du hast versprochen, wir fahren als nächstes in die Buff nach Barcelona.
3: Ach, das war doch bloß so ein alter Schlager, den ich da gesungen habe, Jaro.
4: Ich will in dieses Männer-Pissoir, von dem du gesungen hast, Kalle, mit die 1000 nackte Weiber. Wo kommt das?
1: Wusstet ihr eigentlich, dass der Kongo im Südosten von Zaire unter dem Namen Lualaba entspricht?
2: Oh nein, jetzt ist bei meinem Spaghetti-Trägerkleidchen zum Wiedernträger verrutscht. Das sieht aber vielleicht mal majestätisch aus.
1: Oh, das Schöne ist, wir könnten noch 20 Jahre mehrfach um die Welt juckeln. Wir würden trotzdem nie ein echtes Gespräch auf die Reihe kriegen.
3: Genau, also lasst uns was singen.
2: Ja.
3: Kennt ihr das? Olé, wir fahren den Puff nach Barcelona. Und alle.
5: Olé, olé, olé, olé.
3: Jetzt du.
1: So ein Scheißlied. Lesbisch, lesbisch und ein bisschen schwul.
5: Wir bumsen hier, wir bumsen da, wir bumsen hier, wir bumsen da. 1000 nackte Weiber auf dem Männerpissoir.
4: Ja, genau. Und wann treffen wir die, Kalle?

0: ferma.
1: Liebe, Intrigen, Portokosten.
0: Schicksale rund um das Wirtschaftsimperium des Fritz F. Niedmeyer.
1: Nachdem seine über alles geliebte Tamara, die 17-jährige Miss Popo Polen, aufgrund eines kleinen Irrtums im Lebensmittelbereich auf die Größe einer Barbie-Puppe zusammengeschrumpft ist, hat der Firmenchef Fritz F. Niedmeyer von dem Weltraumausflug endgültig die Faxen dick.
2: Zeigen Sie mal her Ihre Faxen, Herr Niedmeyer. Oh ja, die sind wirklich ziemlich angeschwollen. Sie sollten damit dringend zum Arzt gehen. Mit dicken Faxen sollte man keine Faxen machen. Ha, ha, ha,
3: ha, ha, ha, ha, Frau Jaumann, sehr witzig. Wo soll ich dann hier oben zum Arzt gehen? Vielleicht auf dem Saturn oder was?
2: Nein, nein, nein, das hat keinen Zweck. Die akzeptieren unsere Auslandskrankenscheine nicht.
3: Nein? Verdammt nochmal. Was? Ich meine, Frau Jaumann, woher kennen Sie sich denn mit den Geflogenheiten auf dem Saturn so genau aus, hä?
2: Ach, Herr Niedmeyer, das ist eine lange Geschichte. Wollen Sie die wirklich hören?
3: Ehrlich gesagt, nein. Ich habe nur eine Frage. Haben Sie im Laufe dieser langen Geschichte vielleicht auch mal gelernt, wie man ein bananenförmiges Raumschiff fliegt?
2: Nein, Herr Niedmeyer, das nun wirklich nicht.
3: Ja, das habe ich befürchtet.
2: Die gab es doch damals noch gar nicht. Wir sind doch immer mit diesen alten, klapprigen, fliegenden Untertassen rumgegurkt. Die machten, na, ich glaube gerade fünffache Lichtgeschwindigkeit. Man konnte überhaupt keine Ziele programmieren. Die musste man doch noch richtig von Hand fliegen.
3: Ach so, ja, so, ja.
2: Ja.
3: War also viel schwieriger als mit diesen Bananen, was?
2: Ja, sicher. Diese Banane hier, die kann doch sogar unser kleiner Erwin fliegen.
3: Frau Jaumann, soll das etwa heißen? Sie wissen, wie man dieses J-verdammte Raumschiff zur Erde zurückbringen kann? Und Sie sehen die ganze Zeit einfach zu, wie wir uns hier abrackern.
2: Ach, wenn ich da an Ihre Methode mit dem rhythmischen Schaukeln denke, hatte ich nicht den Eindruck, dass Ihnen das so viel Mühe gemacht hat.
3: Frau Jaumann?
2: Und außerdem haben Sie mir doch bereits vor Jahren ausdrücklich verboten, mich in die technischen Angelegenheiten unserer Firma einzumischen. Ja, genau.
3: Pappelapapp, Frau Jaumann, Sie fliegen uns jetzt sofort zur Erde zurück. Ist das klar? Oder Sie fliehen!
2: Aber, Herr Niedmeyer, das wäre nicht gut, wenn wir hier zurückfliegen. Das Raumzeitkontinuum ist im Augenblick...
3: Müsst ihr Frauen eigentlich immer wieder Worte geben? Sie fliehen uns jetzt zurück. Verstanden, Frau Jaumann?
2: Verstanden. Aber nur, weil Ihre dicken Faxen wirklich so schnell wie möglich in ärztliche Behandlung müssen. Und sagen Sie nachher nicht, ich hätte Sie nicht gewarnt.
3: Ja, also los jetzt, Frau Jaumann.
1: Zielsicher drückt Frau Graumann auf einen der Abertausend Knöpfe. Das Raumschiff erzittert leicht. Dann leuchtet die große Anzeigentafel blinkend auf. Rücksturz zur Erde.
3: Rücksturz zur Erde?
2: Ja, Rücksturz zur Erde.
1: Endlich stürzt das Raumschiff und somit die ganze Firma wieder zurück zur Erde. Aber was für eine bewegte Vergangenheit hat die doch so unscheinbare Frau Graumann eigentlich gehabt? Vergangenheit? Ich habe das Gefühl, die Vergangenheit wird uns in Zukunft ziemlich gegenwärtig werden. Verstehen Sie, was ich meine? Nein? Pech gehabt.

0: Frieda und Anneliese.
1: Zitziolkas Terrasse. Nee, ne Quatsch. Veranda heißt ja. Sie ist ja überdacht. Du, die hatten Lütgen Jason Liam Nathanael gekriegt.
2: Och, Drillinge.
1: Nee, ist bloß ein. Du, wie kann die sich mit so einem einfachen, abgebrochenen Hauptschulabschluss so einen langen Namen merken?
2: Die haben das bestimmt mit Filzstift auf das Kind direkt draufgeschrieben.
1: Wenn's man hält.
2: Das ist ja schon das sechste Kind von denen. Nummer 5 hieß ja Chanel.
1: Och, und waren das vierte nicht sogar Zwillinge?
2: Die Namen kann ich nicht aussprechen.
1: Wieso? Het und Schulders. Schulders wären ein bisschen zurückgeblieben, sagen sie ein Dorf.
2: Und dann sind ja noch die ersten drei.
1: Ja, Douglas, Jade und die kleine L'Oreal.
2: Das kommt mir alles irgendwie bekannt vor.
1: Ja, das ist nur, damit Zitziolka sich die Kinder besser merken können. Ein Blick durchs Badezimmer und man weiß, wie seine Blagen heißen.
2: Brillantine, Vaseline, Irisch Moos. Bei mir sind alles bloß Frauennamen.
1: Haklefeucht ist aber eher so ein Männername.
2: Kenn ich gar nicht.
1: Nimmt unseren Dieter immer für seinen empfindlichen Hintern.
2: Wir nehmen immer das Kreisblatt.
1: Ja, auch ja. Du sag mal, hast du die Geburtsanzeige schon gelesen heute Morgen?
2: Nee, noch nicht. Reinhard hat die Zeitung mit zu seiner Toilette auf Finanzamt genommen. Ich krieg die immer erst abends.
1: Naja, jedenfalls da stand drin, dass die Schmutzigs hinten von den Natteschieten 5b, nicht? Dass die sich freuen über die Niederkunft des kleinen Zillit Beng.
2: Zillit Beng Schmutzig? Das klingt gar nicht mal so schlecht.
1: Andererseits aber auch wie ein schwarzer Schimmel.
2: Verstehe ich nicht.
1: Ja, du bist ja auch nicht nur dürstig, sondern auch noch dämlich dabei.
2: Doppelbegabt, wie unser Reinhard.

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4: Mama.
3: Ja, was denn, mein Junge?
4: Das finde ich echt nicht gut, ey.
3: Was denn?
4: Willst du den Papa nicht mal abmachen von der Steckdose?
2: Ja, und ich hab schon, Freund. Wenn der 3 Tage die Finger da drin hätte, wäre der schon tot.
3: Aber nicht euer Papa. Der ist tapfer und außerdem bin ich auch ganz froh. Dann kann ich endlich mal Papas Sitzecke grundreinigen. 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Lalalala.
4: Och, Mammo, ey.
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0: war dann einmal super bleifrei. 67 Mark. Darf sonst noch was sein?
1: Ja, ich hätte dann gern noch 12,90. 15 Schokoriegel. 200 Tüten Chips. 80 Tüten Weingummi. Haben Sie auch gleich mit Farbstoff?
0: Ja. Ja.
1: Gut, dann nehme ich gleich 100. Eine Kiste Lakritz da hinten.
0: Ja.
1: 500 Rollen Kaffee. Ein 12er Pack Cola nehme ich noch. Aber mit Kalorien, ne?
0: Ja, ja.
1: Klar. Und die 50 Eichhörnchen. Ne? Was macht das bitte?
0: Moment mal.
2: Das war aus der Reihe Große Momente der Weltgeschichte Ottfried Fischer auf dem Weg zu einem Auftritt. Letzte Tankstelle vor der Autobahn, nachmittags um 3:30.

0: Als ich Gelegenheit hatte, dem Dichter einmal selbst zu begegnen, es war auf dem Weihnachtsfest der pädophilen Geldbriefträger in Bad Salzschlirf 1989, da sagte er mir im Vorübergehen: Wissen Sie was, Herr von Sondermühlen? Ich bin müde. Lag es nun an den 8 Gläsern Erdbeerbowle, die in seinem prosaischen Gedärm schwappten, oder wollte er mir mehr damit mitteilen? Wollte Önkelön Hötti, wie ihn seine Bewunderer aus dem Land des stinkenden Fisches nennen, wollte Onkel Hotte damit sagen, dass er sich aus der Welt der Dichtung zurückziehe? Nein, sagte ich daraufhin, nein und nochmals nein. Das dürfen Sie der Menschheit nicht antun. Die Welt braucht Menschen wie Sie. Gerade jetzt, wo so viele hungern, am Horn von Afrika etwa. Ja, sagte mir dann Onkel Hotte, Sie haben recht, Herr von Sondermühlen. Ich will die Hungernden speisen mit meinen Werken. Und so schuf er das Märchen von Fritzi Foppel der Forelle, das daraufhin als Kassette nach Somalia geschickt wurde. Hier zu hören in einer Aufnahme aus dem Archiv der Vereinten Nationen in New York.
1: Es war wohl am gewesen sein eine kleine Forelle mit Namen Fritzi Foppel. Fritzi leberte mit seinen Eltern Hoppel und Poppelfloppel in einem schnuckelpuckelbuckeligen Bungalow mit Swimmingpool in einem lauschigen, wenn auch etwas feuchten Bächelein namens Babatümpel. Er war ein glücklicher Forellerich und tat aufwachsen wie jeder gewöhnliche Mittelstandsfisch im Teenageralter. Jeden Morgen schwimmte er auf seinem Fahrrad in die Schule rein. Er schwamm übrigens auf die 8. Klasse des Captain Iglo Gymnasiums, was ihm auch sehr gut gefaltete. Seine Lieblingsfächer waren Werken und Deutsch, wo sie gerade das Buch »Der Name der Scholle« ausnahmen, durchnahmen. In seiner freien Freizeit sehte er gerne Filmers, am liebsten so Action- und Gruselthriller, sowas wie Nightmare on Mittellandkanal oder Freitag der 13. ist schon wieder Fischtag oder auch Der weiße Angler. Seine Mutter, die Hoppelfoppel, hatte da einen ganzen Haufen Angst um ihr Sohnetier und ging ihm mit ihren andauernden Warnereien schon ganz schön auf die Schuppen, ne? Schwimm vorsichtig, nimm niemals Würmer von fremden Haken an und so weiter, ne? Oder sie wurde gleich paniklich, wenn er bei schlechtem Wetter mal Fußball spielen war. Mein Gott, Junge, komm rein, du bist ja ganz trocken, du holst dir noch den Tod und so. Na ja, Mütter halt mal so sein tun, ne? Ja, Fritzi, der hatte übrigens große Pläne für seine zukünftige Zukunft. Nein, er würde nicht gebraten und ohne Gedärme auf dem Teller enden, ne? Oder im Knast wie sein Onkel Pipan, der Geilbutt, der wegen Exhibitionismus im Gefängnis hockte, weil er Kindern auf dem Schulhof immer sein Fischstäbchen gezeigt hatte, ne? Nein, Fritzi wollte Tennisprofi werden und so trainierte er dafür täglich, fast jeden Tag, wie ein Verrückter, der blöd geworden ist. Naja, jedenfalls so gut, wie man als Fisch für die Karriere als Tennisprofi halt trainieren kann, ne? Also immer den Bach rauf und runter schwimmen, ne? Und wenn er mal nicht mehr können konnte und durch seine Kiemen schon fast Luft bekam, feuerte ihn seine kleine Freundin, der Backfisch Uschi, an und schreite: Na los, schwimm weiter! Bist du ein Mann oder bist du ein Fisch? Hä? Nun, Fritzi schufterte hart für seinen Traum und glaubte auch fest daran. Eines Tages nun, auch auf dem Weg ins Atlantis, so eine neue Abzappeldisco mit Phosphorshow, findete er plötzlich genau vor seiner Nase einen lecker schleimigen Wurm mit dem Zettel »Iss mich« um den Hals an einem Haken zucken. Fritzi reißte sein Maul ganz weit herauf, aber gerade als er zuschnappeln wollen tat, da fiel ihm die Warnung seiner Mama ein und er sägte: »Eh, das tut doch eine Falle sein, hä?« Nee, so leicht lass ich mich nicht angeln. Ich hau ab, jawohl. drehte sich um und schwamm wie ein nasser Blitz weg. Genau in den Thunfischfang der Japaner. In dem auch schon Flipper, Fury, Lassie und ein paar Dutzend Cola-Dosen hängten. Ne? Und ratzdifatz landete Foppel in einer Dose und später auf einer Pizzatonne. Ne? Ohne auch nur einmal die gelbe Filzkugel über den Rasen geschlagen zu haben zu tun. Ne? Tja, und die Moral von der Geschichte ist, auch wenn man noch so fest daran glauben tut, manchmal gehen Träume einfach in die Hose, ne? Selbst wenn man gar keine Annahmen tut, ne? Ja, und wenn die sich zu Hause jetzt fragen, wieso überhaupt da Thunfischer im Süßwasserbach waren, ne, dann kann ich ihnen nur sagen, wissen Sie, solche Formalitätowierungen, ne, die interessieren so einen profitgeilen Japaner doch einen Scheiß, ne?

0: Sie reiten für Freiheit und Gerechtigkeit. 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Heute
1: die drei Musketiere live.
2: One, two, check, one, two. Okay, wir können.
3: Kann ich jetzt mal die drei Musketiere haben?
4: Har, har, har, har, har, har, har.
3: Okay, das machen wir jetzt mal. Ton ab.
2: Ton läuft.
1: Das war auch eine schöne Folge der drei Musketiere. Sie hörten heute die drei Musketiere live.

0: Der kleine Tierfreund.
1: Alles, was wir heute über die interkontinentalen Flüche der Zugvögel oder die Wanderrouten der Rentierherden wissen, verdanken wir einem kleinen, unscheinbaren Etwas, der Ohrmarke. Was läge also näher, liebe Tierfreunde, wenn auch wir Hobbyforscher uns dieses Winzlings unter den wissenschaftlichen Geräten bedienten. Wenn der Mann der Arbeit frönt, neigen viele Ehefrauen zum Streunen. Wer wüsste da am Abend nicht gern, wo das Gespons den lieben langen Tag rumgestreucht ist? Würden sich die Kaufhäuser und Boutiquen der kleinen Mühe unterziehen und die Damenwelt beim Einkauf gleich besingen oder besser mit Ohrenmarken versehen, könnten viele Männer abends ruhiger einschlafen. Der Tierforscher erfährt viel aus der Ohrenmarke. Alter, Geschlecht, Herkunft und Religion des markierten Exemplares erkennt der Wissenschaftler aus Farbe und Form des kleinen Helfers. Wenn ich durch unsere heimische Fußgängerzone schlendere, fällt mir immer wieder auf, dass fast jedes Weibchen bereits eine Ohrenmarke trägt. Außer dem Geschlecht gibt diese Markierung jedoch keine Information preis. Lediglich durch weibliche Intuition oder anders gesagt unwissenschaftlich hängt sich das Weib irgendein willkürliches Geschmeide an die Lauscher. Das Elsterhafte der Frau lässt dieses stets zugreifen, wenn etwas Glitzerndes am Wegesrand lauert. Wir Markierer können uns diese typisch weibliche Eigenschaft zunutze machen. Dazu brauchen wir lediglich die Schmuckstände in den Fußgängerzonen in unsere Hand zu bringen. Nähert sich nun eine Frau unserer Schüttung, kann sie, welche Ohrmarke sie auch immer erwirbt, an diesem Tage nur solche kaufen, die durch Farbe und Form Aufschluss über Kaufdatum, Ort und Uhrzeit geben. Würde dann zum Beispiel nach Jahren an der Costa Brava eine weibliche Leiche mit einem fünfeckigen, gelb-braun karierten Ohrring angeschwemmt, könnte man sofort sagen, dass dieses Exemplar zur Population der Fußgängerzone Bergisch Wümmede gehörte und dort von einem Forscher am 24. März beringt worden ist. Schon nach wenigen Jahren wüssten wir mehr über die Lebensgewohnheiten der Frauen, die vielen Männern doch noch immer ein Rätsel sind.

0: Der Äther. 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Dies sind die Abenteuer der FF Enterprise, die mit ihrer 90-Mann starken Besatzung unterwegs ist, um neue Welten zu erforschen, neues Leben und neue Zivilisationen. Viele Lichtjahre von der Realität entfernt dringt die FF Enterprise in Galaxien vor, die nie ein Mensch zuvor gehört hat.
1: Angriff der Makler oder die Mutanten von Immobilius 8.

0: Eintrag ins Logbuch, Praktikant Hans-Jürgen in Vertretung für den Captain Kirk. Sternzeit 4367,8, Periode 4, Bums und Brochterbeck, die Obermacker von der Frühstücksflotte, sind mal wieder auf der Brücke. Aber irgendwie scheinen die sich im Moment voll nicht abzukönnen, ey.
1: Nee, Pavi. Das dauert mir noch ein paar Lichtjährchen, bis ich dir das verzeihe, dass du mir meinen Geburtstag in der ersten Folge versauen wolltest.
2: Du mir verzeihen?
1: Ja.
2: Wer hat denn wen nicht eingeladen, ha?
1: Ist das vielleicht ein Grund, die ganze Erde wegsprengen zu wollen?
2: Fällt dir ein Besserer ein?
1: Jetzt halt die Klappe. Da kommt Kirk und Spock.
2: Na, die alten Kommissköppe? Schon ausgepennt? Übrigens, Kirk, deine Hose steht mal wieder meterweit auf, du alte Sau!
3: Du hast mich auf dem Weg zur Dusche erwischt.
2: Na und? Ist das vielleicht eine Entschuldigung? Hier hören schließlich auch Kinder zu. Warte, Moment mal. Mach dir mal eben den Stall zu.
3: Hören Sie auf, mich zu bemuttern. Das mache ich allein.
1: Schluss jetzt mit der Grabbelei. Guck mal lieber auf den Bildschirm. Was ist denn das da? Ein fremdes Raumschiff. Ach du große Scheiße. Das sieht ja aus wie...
2: Wie eine riesige Aktentasche.
1: Der Computer sagt, der Kahn kommt vom Planeten Immobilius 8.
2: Immobilius 8? Nie gehört. Kennst du den etwa, Kirk?
4: Nein, ich bin aus Iowa, ich arbeite nur im Weltraum.
1: Laut Computer sind die Bewohner dieses Planeten... Oh nein, Makler!
2: Hä? Was sind denn Makler?
1: Also hier steht, gehörten früher zur Gattung Homo sapiens, wurden aber gegen Ende des 21. Jahrhunderts auf Immobilius 8 ausgesetzt, weil sie... Oh Gott, weil sie den Menschen Wohnungen vermittelt haben. Für Geld, Brochterbeck.
2: Wohnungen für Geld?
1: Ja.
2: Das ist doch bestimmt auch bloß wieder so ein Weltraummythos.
3: Viele Mythen basieren auf Wahrheit. Und diese jungen Leute sind nicht dumm.
2: Da hat er recht.
1: Ey, guck mal, Pavi. Einer von der Aktentasche blieb sie zu uns an Bord.
2: Kirk, mach endlich deine Hose zu, Mann. Wir kriegen Besuch.
1: Da ist ja schon einer von denen.
2: Sieht er eigentlich fast menschlich aus.
1: Aber wenn du dich da nicht mal täuscht, du.
2: Ja, das ist... Sag mal, den kenne ich doch, das ist... Nein!
4: Faszinierend.

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0: Was?
1: Große Momente der Weltgeschichte.
2: Oh, you are always so wet when you come to the office. Is that really necessary?
3: Oh, Sie sind immer so nass, wenn Sie ins Büro kommen. Muss das sein?
4: No, I'm sorry.
3: Nein, Entschuldigung.
5: Aus der Reihe Große Momente der Weltgeschichte hörten Sie heute: Ein guter Schwimmer beschließt, die Golden Gate Bridge zu bauen. 27. April 1936, San Francisco.

0: Die Leute von Netzlo Rebo.
1: Moin, der Pastor.
2: Ja, schönen Tag noch. Oh, ist das schön, Leute. Das sagt auch sein.
3: Soll ja morgen wieder schlechter werden.
4: Wenn es weihnachtet in der kleinen Ortschaft Netzlo Rebo, dann scheint alles wie verwandelt. Der Pastor, der gestern noch gegen die Versuchungen des Fleisches gewettert, streichelt der Drallenmarkt vom Meierhof.

Erst vor 2 Tagen war der alte Jaromait auf dem Gutshof vom Grafen mit dem Trecker überrollt worden. Absichtlich, wie man im Dorfe munkelt. Auf die gute Ertragslage des gräflichen Schweinemastbetriebes anspielend, hatte Fritze Jaromait um 50 Groschen Weihnachtsprämie beim Herrn nachgesucht. Doch dieser hat ihn einen Lumpenhund geschimpft, ja sogar der Sozialdemokratie bezichtigt und mit dem 200 PS starken Schlütertraktor überfahren. Er sei ja kein Unmensch, betonte der Graf nach der Tat gegenüber dem Gendarmen. Er wolle mal sehen, ob er der Witwe Jaromait nicht einen formidablen Sarg spendieren könne, sozusagen als kleine Geste. Dankbar verabschiedete sich der Gendarm, froh, die Sache noch vor dem Feste ad acta legen zu können. Gehörte es doch zu seinen Lieblingsbeschäftigungen am Heiligabend, mit der Autobild aufs Häuschen zu verschwinden und sich auf die Bescherung einzustimmen.

Nicht weit vom Gendarmerieposten Netzlorebo liegt das Verkaufskontor des greisen Videospenglers Abraham Rullmann. Schon seit Jahrzehnten repariert er die Rekorder im Dorf und wird von alt und jung nur liebevoll Fickelatze genannt. Wohl deshalb, weil er unterm Ladentisch immer eine Handvoll lebensgeisterweckende Filme bereithält. Nicht selten kommt es vor, dass der Gesangverein vor dem Chorabend noch eben vorbeischaut und ein Dutzend Kassetten mit in die Dorfschule nimmt. Jetzt vor Weihnachten hält er ein paar besondere Leckerbissen für seine Kundschaft bereit, zum Beispiel Heiligabend auf Schloss Fickelstein, eine heitere Burleske mit 30 nackten Schwedinnen und einem strammen Weihnachtsmann.

So ist denn überall Frieden eingekehrt in Netzlorebo. Die Familien hocken um den Weihnachtsbaum und laben sich am traditionellen Hundebraten, während überall auf den Höfen die Dorfköter erleichtert die Lichterketten anbellen.

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0: Wie fühlst du dich?
1: Gut. Bronx. Astralien, wieso?
0: Ja, gut. Dann komm mal, Moment, dann kau doch mal gerade diesen Teststreifen hier.
1: Mhm. Ja, hier.
0: Ja, gib her. Ja. Ja, färbt sich grün.
1: Ja,
0: das heißt, du hast noch ungefähr 15 Minuten zu leben.
1: Ja, macht doch nichts, das reicht doch noch für die Sendung.

0: Land, in dem die Männer Weiberröcke tragen, zählt für mich nicht.
1: Mit nix drunter. Wow, finde ich geil, ey.
2: Vielleicht eventuell, wir können Holgi mitbringen. Schottenrock kann er sich mit Mutter teilen.
1: Setsch will es aber auch mal ein bisschen Schaltschiing machen, ne? Also bei Edgar Wallace, da reden sie immer von John Garten in Schottland. Wo ist denn dieser Schottland-Seat eigentlich?
3: In London!
1: Ein schottischer Garten in London?
2: Ist spezielles Garten. Da sagen wir Kindergarten für Polizeibeamte.
1: Ja, dann soll es ja noch irgendwo einen englischen Garten geben.
0: Der ist in München.
1: Und wieso heißt der dann englischer Garten?
0: Weil die Münchner genauso saufen wie die Engländer. Ist doch ganz einfach.
1: Und was ist dann hier in Schottland?
0: Nix.
1: Wie nix?
0: Na eben, nix. Und was ist nix?
1: Keine Ahnung, ein Loch?
0: Exakt. Und das heißt hier Ness. Das Loch Ness. Mehr gibt's hier nicht.
1: Das ist ja langweilig.
0: Das will ich meinen. Weg hier. Auf nach Norwegen.
1: Oh ja. Helsinki.

0: ferma.
1: Liebe, Intrigen, Portokosten.
2: Schicksale rund um das Wirtschaftsimperium des Fritz F. Niedmeier.
3: Die Firma bereitet sich fieberhaft auf ihren Standortwechsel in die Sowjetunion vor. In diesem Zusammenhang ist Firmenerfinder Schrage bereits nach Moskau gereist, um sich das erste Produkt für den sowjetischen Markt patentieren zu lassen. Er sitzt mit einem Patentbeamten zusammen und erläutert ihm gerade die Nachteile der herkömmlichen Schnapsgläser.
4: Tja, ich würde mal sagen, Nastrovje?
5: Nastrovje. Prost.
3: Genau diesem ständigen Zerbrechen der Gläser bei dem obligaten Glas hinter sich werfen, will Schrage durch das unzerbrechliche Schnapsglas ein Ende machen.
6: Aber Genosse, das ist doch nun wirklich nichts Neues. Die Schnapsgläser, die wir gerade hatten, waren auch unzerbrechlich.
4: Aber die sind doch klirrend an der Wand zerschellt.
6: Nein, die haben zwar geklirrt, aber sie sind nicht an der Wand zerschellt. Die sind nämlich aus unzerbrechlichem Plastik. Aber damit es sich echt anhört, ist da unten drin so ein Mini-Tonbandgerät mit einem Erschütterungsauslöser, das uns dann das klirrende Geräusch vorspielt. Hier hören Sie selbst. Übrigens eine Erfindung unseres Genossen Michail Gorbatschow. Hat er sich schon in seiner Jugend patentieren lassen.
3: Erst in diesem Moment wird Schrage so richtig klar, warum der Geist dieses Michail Gorbatschow auf der ganzen Welt so gerühmt wird.
4: Mensch, tatsächlich, ein
6: Und ob. Seine Eltern haben sich ihn schon wenige Monate nach seiner Geburt patentieren lassen. Allerdings nicht bei mir, sondern bei meinem Vorgänger.
3: So ist es also nicht verwunderlich, dass Schrage etwas niedergeschlagen ist, als er am Stammsitz der Firma zurückkehrt. Der erste, dem er begegnet, ist der Chef Fritz F. Niedmeier, der gerade Rauhartecke Norbert spazieren führt.
7: Na, Schrage, wie war dann beim Ivan? Bist du still, Norbertchen? Sagen Sie, haben Sie dem mal ordentlich gezeigt, was eine Hake ist?
4: Tja, nein, Chef, leider nicht. Die wussten schon, was eine Hake ist. Und nicht nur das. Die wussten auch schon, was ein unzerbrechliches Schnapsglas ist.
7: Was?
4: Das hat sich nämlich dieser Gorbatschow schon vor 20 Jahren patentieren lassen.
7: Das gibt doch ja nicht.
4: Ja, sogar mit einem Mini-Tonband für die klirrenden Geräusche. Hier!
3: Er demonstriert Niedmeier das kleine, pfiffige Gerät.
4: Und hier, und hier, und hier.
7: Tja. Alle Achtung. Ich glaube, Schrage, wir dürfen die Jungs da drüben nicht unterschätzen.
4: Nein, das dürfen wir nicht. Aber die Sache mit dem Schnapsglas können wir jetzt wohl vergessen, hm?
7: Ja, leider. Nein. Warten Sie mal. Schrage?
4: Ja.
7: Alles Quatsch. Ich weiß, was wir machen. Ha. Unzerbrechliche Schnapsgläser sind ja sowieso Quatsch.
4: Na.
7: Wir wollen denen doch den Kapitalismus bringen, Schrage.
4: Ja.
7: Und Kapitalismus heißt verkaufen. Ständig mehr verkaufen. Und so ein Schnapsglas, das nicht kaputt geht, das kann man ja nicht sehr oft verkaufen, oder?
4: Tja,
7: Schrage?
4: Ja, Herr Direktor?
7: Dieses dämliche, unzerbrechliche Schnapsglas ist sozusagen der natürliche Feind des Kapitalismus. Und wenn der Russe Ja zu Niedmeier sagt, dann muss er auch Ja zum Kapitalismus sagen. Und das bedeutet, er muss Nein zum unzerbrechlichen Schnapsglas sagen. Punkt, aus, Ende.
4: Aber Herr Direktor...
3: Das ist tatsächlich das Ende. Zumindest von dieser Folge. Ob es auch das Ende des unzerbrechlichen Schnapsglases ist, erfahren Sie in der nächsten Folge von Die Firma.

0: Frieda und Anneliese.
1: Hast du schon gehört? Auf dem Brandteich sind gestern zwei eingebrochen.
2: Was gibt's denn da groß zu holen? Die Karpfen? Hat Hankels Theodor schon alle rausgeangelt? Der räuchert ja für sein Leben gerne.
1: Aber was redest du da für ein Blödsinn, Mensch?
2: Anneliese, du hast doch gesagt, im Brandteich hätten sie eingebrochen.
1: Wären sie eingebrochen, habe ich gesagt.
2: Das ist doch wohl egal.
1: Ist es nicht.
2: Das Entscheidende ist doch, ob sie gepackt haben, die beiden.
1: Ja, Feuerwehr hat sie rausgezogen, beide stark unterkühlt, liegen in Katholsken, Kain und Abelstift, kommen wohl aber in ein paar Tagen wieder raus, ja?
2: Was? Unser Reinhard, der musste damals 3 Wochen in Jugendhaft, als er den Altkleidercontainer ausgeraubt hat.
1: Die beiden hatten doch nichts geklaut, Frieda. Die sind bloß eingebrochen.
2: Ach so. Und das ist heutzutage straffrei, was? Einfach Heidewitzka mit der Axt in eine Sparkassentür wemsen und dann schön nach Hause auf dem Sofa. Was waren das überhaupt für welche? Bestimmt so Südländer.
1: Och, Südländer, die können doch kein Schlittschuh laufen, so welche.
2: Wieso sollten die Beineinbrechen auch Schlittschuh laufen?
1: Umgekehrt, Frieda. Bein Schlittschuh laufen einbrechen.
2: Ich verstehe jetzt gar nichts mehr. Lass uns das erste Gespräch im neuen Jahr bloß beenden. Das Jahr ist noch keine 5 Tage alt. Schon fängt die dösige Saprie wieder an.
1: Gut, denn mal was ganz anderes. Was habt ihr denn Neujahr gemacht?
2: Sauber haben wir gemacht. Unser Reinhard hat sich so fürchterlich eingebrochen. Von Anita seine Wirsingbowle. Oh, was eine Schweinerei. Wir haben geschrubbt und geschrubbt. Geht immer alles auf den Teppich. Dabei haben wir so viel Fliesen in der Wohnung.
1: So, jetzt ist Schluss hier. Ich brauche erst mal wieder eine Woche, um mich zu erholen. Prosit!

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0: Gedanken zur Zeit. Es spricht Akademiker AD Kassowart von Sondermühlen.
1: Geschlechtsverkehr. Wer denkt da nicht an eine Vielzahl von Teilnehmern? Und doch sind in der Regel nur zwei gemeint. Wären hier nicht Begriffe angebrachter, die allein vom Worte her schon das Teilnehmerfeld begrenzten? Pimmelschach zum Beispiel oder Samentennis? Denken Sie mal drüber nach.

0: dann wollen wir mal. Wir haben heute zu entscheiden über drei Anträge zur Neueintragung. Ich bitte jeweils um das Handzeichen, ja? Frau Gattenströter, würden Sie bitte mal das erste vorlesen?
1: Selbstverständlich. Trico, Traco.
2: Aha. Bitte, wie? Ich glaube, ich habe es nicht verstanden. Hm.
1: Trico, Traco.
2: Ja, wenn Sie meinen.
1: Das nächste wäre Kuschel, Kuschel.
0: Ach, das ist aber anthologisch äußerst interessant, meine Kollegen, oder nicht, hm?
2: Und, was noch?
1: Tja, das dritte ist, ich weiß nicht, etwas ordinär.
0: Bitte keine Vorabwertung, Frau Gottenströter, das Wort bitte.
1: Nun, es heißt Geschlechtsverkehr.
0: Oh.
3: Das war aus der Reihe Große Momente der Weltgeschichte das Duden-Konsortium bei der Jahrespräsentation der neuen Wörterkollektion. Immer wieder sonntags beim Kaffee.

Nur selten lässt sich unser Dichter für einen schnöden, alltäglichen Anlass aus dem Fortschreiben seines Werkes reißen. Allein der Friede auf Erden

0: Sache, für die wohl jeder von uns alles in seiner Macht Stehende unternehmen würden, der Weltfrieden quasi. Für ihn hat Onkel Hotte für ein paar Minuten seinen Prosafluss unterbrochen und dafür der Welt 8 aufrüttelnde Zeilen geschenkt, deren lyrische Kraft sich wohl niemand entziehen kann. Auf Veranlassung der Weltfriedenskonferenz wurde dieses kleine Meisterwerk bis jetzt in 43 Sprachen übersetzt, darunter auch Kroatisch und Serbisch.
1: Friedensgedicht am Tag des Friedens von Horst Horstmann. Hört doch auf, euch tot zu hauen. Seid mal nett und nicht gemein. Ist ja nur für ein paar Stunden. Morgen seid ihr wieder Schwein. Wir lassen heut das Totgeschieße, weil man sowas heut nicht tut. Und wer einen Tag sich ausruht, der schießt morgen doppelt gut. Dankeschön. Vielleicht wäre ein Taschentuch.

0: Sie reiten für Freiheit und Gerechtigkeit. Die drei Musketiere. Heute
1: amerikanische Vorwürfe.
2: Wir haben hier das Satellite, wo die Säbel zu sehen sind, die höher in der libyschen Wüste liegen.
3: Säbel? Ich weiß von nichts.
4: Gaddafi hat bei uns nur drei sehr lange, spitze Tortenheber bestellt.
2: Ja, und die haben wir ihm geliefert, was?
1: Das war eine Folge von Helmut Kohl aus Oggersheim.

0: Der kleine Tierfreund.
1: Der erste Schnee ist gefallen, liebe Zuhörer. Harter Frost lastet auf der Feldmark. Der pfeifende Ostwind fegt den Pulverschnee über die eisverkrustete Teerdecke. Die Leuchtpfähle an der Bundesstraße recken wie in stummer Klage ihre Reflektoren in das Blau des Winterhimmels. Ein einsamer Tierfreund knattert aus seiner Kreidler gegen die schneidende Kälte dem Walde entgegen, um der Entbesung leidenden Tierwelt zu Hilfe zu kommen. Unter großer Mühe wird schließlich das schneeverhangene Gehölz erreicht. Im windgeschützten Winkel nehmen Tierfreund und Kreidler Quartier. Wie verzaubert, in majestätischer Stille ruht der Eichenhain in sich selbst. Doch es ist eine trügerische Ruhe, bedeutet sie doch zugleich, dass unsere Freunde Not leiden. Unter der verharschten Schneedecke können sie die Nahrung nicht mehr finden. Doch etwas anderes als Nahrung suchen können die Tiere des Waldes ja nicht. Sie haben ja nichts gelernt, nicht mal einen Hauptschulabschluss. So sitzen Rotkehlchen und Schwarzdrossel gelangweilt im dürren Geäst und schauen ständig auf ihre Armbanduhren. Doch der Tag will und will nicht weichen. Nichts zu picken, nichts zu tun. Doch der Retter in der Not ist nicht fern. Längst hat unser Tierfreund seinen Rucksack abgelegt und auf einem verschneiten Stubben am Rande der Waldblöße seinen besiebetriebenen Fernseher aufgebaut. Nach einem aufgeregten Flackern formt sich auf der Mattscheibe das verzauste Bild des Frühstücksfernsehens. Nun eilen sie herbei von fern und nah. Die zeternde Elster, das verschmitzt sein blickende Rotkehlchen, und ein zerzauster Raufußbussard schwebt vom Strommasten zur Lichtung hinab.
2: Cricket, Cricket,
1: klagt das Rotkehlchen, als das Programm vom Werbeblock unterbrochen wird. Buhu, buhu, höhnt die Nachtohreule, die sich unterdessen der Vogelschar zugesellt hat, und wirkt angesichts des wieder aufgetauchten Mosasators ein eitriges Gewölle in den Schnee. Die Stunden vergehen wie im Fluge, vergessen ist Hunger und Not, doch einmal heißt es Abschied nehmen. Der Tierfreund packt den Fernseher wieder in seinen Rucksack, die gefiederte Schar strebt den Schlafbäumen zu. Noch lange blicken Bussard und Eule dem blauen Wölkchen nach, die in der Ferne dem Zweitakter des Tierfreundes kräuselnd entweichen. Ein schöner Tag in der Natur geht zur Neige.

Der Äther. Unendliche Weiten. Dies sind die Abenteuer der FF Enterprise, die mit ihrer 90 Mann starken Besatzung unterwegs ist, um neue Welten zu erforschen, neues Leben und neue Zivilisationen. Viele Lichtjahre von der Realität entfernt dringt die FF Enterprise in Galaxien vor, die nie ein Mensch zuvor gehört hat.

0: oder nieder mit Monopol, Diktatur und Aggression. Jetzt Streik für die ökonomischen und demokratischen Rechte der unterdrückten Massen.
1: Was soll dieser ganze Hokuspokus hier? Hm?
2: Das ist kein Hokuspokus, Kollege Captain.
3: Richtig.
2: Das ist unsere jährliche Betriebsversammlung.
3: Ja.
2: In Anwesenheit der Geschäftsführung.
4: Richtig, ganz richtig, Kollege Hausmeister Bottrop. Und wir wollen heute endlich mal ganz offen über alles reden, ja?
5: Vulkanischen Brandy habe ich da, der spricht alle Sprachen.
2: Nein, dieses Mal machst du uns nicht so einfach besoffen, Kollege Chef. Wir wollen antworten.
4: Jawohl.
2: Los, dicke Kollegin Hilliard, die erste Frage.
6: Also, mein Nuckelkollege, wo bleibt endlich die 0,2%ige Gehaltserhöhung, die du uns schon seit 80 Folgen versprochen hast?
5: Jawohl. Es ist weder ein Witz noch Romantik, wenn ich sage, es steht in den Sternen.
4: Ausbeuter,
2: wir fordern endlich den versprochenen Reisekostenzuschuss für Beamen über 200 Lichtjahre für alle Kollegen
6: und Kolleginnen
2: und von allen Planeten
6: und Planetinnen
4: und die versprochene Kaffeepause bei vollem Kuchenausgleich.
5: Jetzt sage ich es mal mit aller Deutlichkeit. Sie werden in Ihrem Leben leider noch auf vieles verzichten müssen. Das ist sicher nicht immer leicht, aber es lässt sich nun mal nicht ändern.
4: Oh, lässt es sich wohl, Kollege Sklaventreiber, ne? Und wie kommt es, dass du hier keinem Weihnachtsgeld bewilligst, ne? Wir aber sogar ein 18. Monatsgehalt, hä?
5: Das ist bei mir eine Frage der Inspiration.
6: Oh, findest du das einfach richtig?
5: Na, richtig ist es bestimmt nicht, aber was sollen wir machen?
2: Wir haben endgültig genug davon, dass wir uns jeden Tag die unbezahlten Kollegen und Kolleginnen Ärsche aufreißen, während sich der Kollege Kapitalistenkapitän nur in der Nase bohrt.
5: Ja, gucken Sie sich doch mal, das ist gar nicht so leicht.
4: Kollege Menschenschinder, hier bläst jetzt der Wind des Wechsels.
2: Jawohl!
5: Dann lassen Sie ihn mal wieder blasen.
2: Und das bedeutet, ich, Benno Bottrop, Orbitz-Vorsitzender der Ehe-Mutanten, rufe auf, legt die Werkzeugkästen nieder und setzt euch die Korthüte des Arbeitskampfes auf. Wir steigen!
4: Bravo, Benno, nieder mit dem Kapitänismus.

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0: Mama, ich bin's.
1: Was werde ich?
0: Aber Mama, dein Sohnemann.
1: Sohn?
0: Ja.
1: Aber ich hab doch gar keine Kinder. Ich war doch auch nie verheiratet.
0: Ja gut, na schön, dann bin ich eben dein Neffe. Aber mal was ganz anderes, Tantchen. Wo bewahrst du hier in der Bude eigentlich deine Wertsachen auf?
1: Warum?
0: Du, nur Interesse halber.
2: Das war aus der Reihe Große Momente der Weltgeschichte. Ein Seniorenstift in Berlin-Dahlem im Herbst 99. Finanzminister Hans Eichel lässt nichts unversucht, um die 30 Milliarden für sein Sparpaket zusammenzukratzen.

0: Liebe Susi, ich bin mit den Typen von meiner WG wieder auf Dänemark Urlaub. Ich guck grad mal raus, 3 Tage hat's geregnet, jetzt hagelt's. Wir sind aber trotzdem unheimlich gut drauf. Gestern haben wir zum ersten Mal alle Probleme ganz offen diskutiert. Und jetzt fühlen wir uns alle unheimlich gut. Bis bald, Christine. PS, falls der Dieter wirklich bei euch auszieht, würde ich gern sein Zimmer haben.
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2: Der Dänemark-Tourist.
0: Wenn der Name Dänemark fällt, denkt jeder erfahrene Urlauber an Pölzerbuden, dünnes Bier, vergammelten Sylt, kalte Klos, Ölzeug und beschissenes Dauerregenwetter. Dänemark ist das ideale Urlaubsland für Menschen, die gerade nach dem Sinn des Lebens fragen. Die Bedingungen dafür sind in Dänemark hervorragend.
3: In Dänemark ist es stinklangweilig. In Dänemark passiert so wenig, dass es schon zum Stadtgespräch wird, wenn einem Touristen die Wurst aus dem Hotdog fällt.
0: Nichtsdestoweniger gibt es doch etliche Leute, die regelmäßig in Dänemark ihren Urlaub verbringen. Sehr häufig sind das natürlich auch Akademikerfamilien mit Kindern, denen nichts Besseres als Dänemark eingefallen ist und die sich für Österreich noch nicht alt genug und reif fühlen. Ihnen erscheint Dänemark als die bessere Alternative, weil es auch so schön sauber, aufgeräumt und ideologisch vertretbar ist.
3: Die richtigen Dänemark-Urlauber sind solche Menschen, die in den Urlaub fahren, um etwas Innerliches aufzuarbeiten.

0: Ordnungspunkt.
1: Der gemeinsame Spaziergang bei Wind und Wetter, wo der vorherige Tagesablauf aufgearbeitet wird.
0: Hauptgetränk.
1: Tuborg Grün und Hagebuttentee.
0: Der chronische Optimismus des Dänemark-Urlaubers.
1: Er nimmt Sonnemilch mit Schutzfaktor 1 mit.
0: Dänische Standardsätze.
1: Gehen wir nochmal an die frische Luft und ich habe das Gefühl, dass du blockiert bist.
0: Peinlich.
1: Am Ende des Urlaubes gehen alle noch einmal in ein Flensburger Solarium, um sich wenigstens etwas Urlaubsbräune zu verpassen.
0: Zeit zum Abfahren!
1: Wenn die mitgebrachten Alkoholvorräte zur Neige gehen, steigt die allgemeine Gereiztheit und es bleibt nur noch der Rückzug.
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0: It's Snap.
1: So, Dele. Jetzt sitzen da Herr Brungs im Studio vom Frühstücksradio, da kann ich ja mal seine Frau anrufen. So, Dele. Frau Brungs und meine Witze. Hallo? Grüß Gott, Frau Brungs. Hiya, Frau Brungs, ich hätte mir gedacht, Sie möchte bestimmt wieder ein schönes Witzel von mir hören. Hiya, sich. Hallo, Frau Brungs, da brauchen Sie sich wirklich keine Sorgen zu machen. Ich werde Ihrem Mann, dem Hans Werner, bestimmt nicht verraten, dass Sie meine Witzel so brutal lustig findet, gell? Sie können sich auf mich verlassen, Sie wissen doch, ich bin verschwiegen wie ein Grab. Also, wollen Sie noch einen hören? Ah ja, gut. Kommt ein Mann ins Lokal und bestellt einen Kaffee. Er trinkt ihn aus, isst die Untertasse auf, isst die Tasse auf und legt den Henkel beiseite. Dann bezahlt er den Kaffee und das Geschirr und geht. Langsam vergeht die Verblüffung der Gäste und dann fragt einer den Ober, sagt sie, versteht sie das? Drauf der Ober, Hanoi, wo doch die Henkel das Beste sind. Der ist gut, gell? Gell, den findet sie auch brutal lustig, gell? Was? Warum Ihrem Mann meine Witze nicht gefallen? Ha ja, Frau Brungs, ich weiß nicht. Hanoi, Ihr Mann ist doch kein Kostverächter, nicht? Der Hans-Werner Brungs doch nicht. Da kennen Sie ihn aber ganz schlecht, gell? Wir treffen uns ja jeden Samstagnachmittag bei der Uschi, der Hans-Werner und ich. Was? Sie kennen die Uschi gar nicht? Ja, hätte Ihr Mann denn gar nichts von ihr erzählt? Ah, das wundert mich jetzt aber, wo er doch immer so fasziniert ist von der Uschi ihrer Dinger. Ha ja, die hat halt so mordsmäßige, die sind brutal groß, die Dinger von der Uschi. Wie, was für Dinger? Naja, so Dinger halt, Frau Brung, so Brüstle, gell? Naja, und der Hans Werner, der ging dann immerhin zur Uschi und... Hanoi, das sage ich jetzt besser nicht, gell? Hanoi, Frau Brung, das ist Ihr Mann wahrscheinlich gar nicht so... Nein, wenn ich das jetzt mit der Uschi und ihr Brüstle so genau erzähle, lass mich, dann erzähle ich Ihnen lieber noch ein kleines Witzle, gell? Also, frage der Tourist einen Einheimischen auf der Straße, sagt sie, wie komme ich wohl von hier aus zum Bahnhof? Drauf der Einheimische, sind Sie motorisiert? Hanoi, bin ich nicht, sagt der Tourist. Ha ja, dann müssen Sie halt zu Fuß gehen. Der ist brutal lustig, gell? Frau Brungs? Ha ja, sowas? Wo ist sie dann jetzt? Frau Brungs? Ha ja, hoffentlich ist mir die Frau Brungs jetzt nicht all not böse, gell? Gell, Herr Brungs, ich weiß, dass Sie mich jetzt hören können. Herr Brungs, Sie sitzen jetzt im Frühstücksradio und hören sich diesen Beitrag an, gell? Herr Brungs, Ihre Frau ist, glaube ich, auf dem Weg in Ihr Studio, gell? Ich weiß nicht, vielleicht ist es besser, wenn Sie abschließen, gell? Weil, Herr Brungs, übrigens, ich fahre jetzt dann erst einmal in Urlaub. Sie können mich in den nächsten 3 Wochen nicht erreichen, gell? Und das mit Ihrer Frau? Ha ja, das kriegen Sie bestimmt wieder hin, Herr Brungs, gell? Ich sag so lange der Uschi Bescheid, gell? Also, Adele!

0: Karl Rudolf, ganz privat.
1: Also ich sage immer zu meiner Maus, Maus, sage ich immer zu ihr, Maus, sage ich Maus. Also ich verstehe einfach nicht, warum das nicht klappt, ne? In 8 Wochen kommt unser Kind, in 8 Wochen, ne? Und du hast immer noch keinen Sponsor gefunden, das kann doch wohl nicht wahr sein, ne? Ich meine, Hansaplast, ist doch ein Name, oder nicht? Ist doch kostenlose Werbung für den, Leben lang. Maus, sag ich, Maus, sag ich, Maus, ist eine bombensichere Sache, ne? Unser Kind heißt Hansaplast und da wollen die nichts geben, sagst du? Ja, aber warum denn nicht? Oder Melita, ne? Warst du schon in Minden, hast da mal nachgefragt? Ist doch egal, wenn es kein Junge wird, ne? Dann sagen wir denen das einfach nicht. Nachgucken kommt da eh keiner. Und wenigstens Filtertüten und Kaffee könnten sie sponsern. Oder Mercedes. Das kann doch nicht sein, dass da nichts zu machen ist bei Mercedes. Ist doch ein ganz einfacher Deal. Wir kriegen die Limousine und alle Welt darf zu unserem Kind CLK sagen, ne? Also Maus, sag ich. Maus, sag ich, Maus, die müssen schon alle ganz schön bekloppt sein, dass sie sich so eine Chance verpassen lassen, ne? Und glaub gar nicht, dass ich jetzt aufgebe und womöglich noch das Arbeiten wieder anfange nach 12 Jahren. Nee, so weit kommt das noch, ne? Lass mich das jetzt mal in die Hand nehmen, Maus, ne? Wäre doch gelacht, wenn wir da überhaupt keinen Sponsor finden würden, du, ne? Heute ist Muttertag. Also beginnt bald der Sommer und wir nennen unser Blach einfach Aftersun. Ja, Aftersun, das ist trendy. Geht bestimmt was mit einer Firma, ne? Und es gibt Schlimmeres im Leben, als dass er später immer nur After gerufen wird, ja, ne? Oder wenn die Firmen nichts rausrücken, dann fragen wir eben woanders. Was hältst du von Klärwerk? Ja, ist doch auch ein schöner Name für einen Jungen. Obwohl, der hat auch was Weibliches, finde ich. Maus? Maus? Warum läufst du jetzt weg?

0: Firma.
1: Liebe, Intrigen, Portokosten.
2: Schicksale rund um das Wirtschaftsimperium des Fritz F. Niedmeier.
3: Weder Fritz F. Niedmeier noch sein Enkel Erwinchen ahnen, dass Niedmeiers Sohn Boris und Erwins Vater Zarkowski an einem mörderischen Komplott arbeiten. Nein, noch sind beide vergnügt und schreien nach Herzenslust herum, natürlich jeder auf seine eigene Art.
4: Schare?
3: Frage schießt in Niedmeiers Büro.
4: Nix da. Von wem schießen? Hier wird nicht mehr rumgeballert. Ich hab nämlich immer noch keine kugelsichere Weste, ist das klar?
3: Also gut, sagen wir. Schrage stürzt in Niedmeiers Büro.
5: Aua! Also mir hat das Schießen besser gefallen, Herr Direktor.
4: Pappelapapp. Los, Mann, sortieren Sie Ihre Knochen und dann schießen Sie. Dann erzählen Sie mir mal, was das Nachfolgeprodukt der goldenen Niedmeier-Karte werden soll, klar?
3: Das Sortieren seiner Knochen fällt Schrage, der ja schon immer einen enormen Sinn für Ordnung hatte, nicht schwer. Schon nach wenigen Minuten ist alles wieder an seinem Platz. Noch einen kurzen Augenblick genießt er die Spannung, mit der Niedmeier die Offenbarung des neuen Produktvorschlages erwartet.
4: Schrage? Jetzt machen Sie endlich diese alberne Musik aus und erzählen Sie mir, was Ihnen eingefallen ist.
3: Unwillig schaltet Schrage seinen Kassettenrekorder ab.
5: Also gut, Chef. Die Sache ist die. Nachdem wir jetzt mit der goldenen Niedmeier-Karte so einen großen Erfolg haben, habe ich mir gedacht, dass unser neues Produkt, das sollte diesen Trend berücksichtigen. Mit anderen Worten, auch unser neues Produkt sollte golden sein.
4: Ja. Dann meinen Sie also, wir sollten ins Schmuckgeschäft einsteigen?
5: In ein Schmuckgeschäft einsteigen? Ja. Nein, Chef. Ich meine, uns geht es doch im Moment finanziell so gut, dass wir keine Einbrüche oder ähnliche kriminelle Delikte riskieren müssten, nicht?
4: Glauben Sie nicht, das ist so eine Unsinnschare. Jetzt mal raus damit. Was für ein jolliges Produkt wollen Sie denn herstellen?
5: Also, ich habe mir gedacht, jetzt nach der goldenen Niedmeier-Karte bringen wir eine goldene Niedmeier Schallplatte auf den Markt, Herr Direktor!
4: Ja! Eine goldene Schallplatte!
5: Ja?
4: Geniale Idee, Mann! Aber brauchen wir dafür nicht einen unheimlich langen Produktionszeitraum?
5: Nein, Chef! Nein? Das ist ja das Gute. Also, ich habe diese Idee ja schon seit einiger Zeit und immer abends, wenn ich Feierabend hatte, habe ich noch ein bisschen daran gearbeitet und jetzt ist es soweit! Im Grunde können wir schon am 24. dieses Monats damit auf dem Markt sein.
4: Ja, Moment. Meinen Sie wirklich, wir sollten das Ding am Samstag auf dem Wochenmarkt verkaufen? Ich meine, sollten wir nicht vielleicht doch die normalen Vertriebswege wählen?
5: Tja, naja. Naja, von mir aus.
4: Also gut. Schare, holen Sie mal so ein Ding her und lassen Sie hören. Ich bin ja verdammt gespannt, was da drauf ist.
5: Das können Sie auch.
3: Meine sehr verehrten Damen und Herren, sind auch Sie gespannt, was auf der goldenen Niedmeier-Schallplatte zu hören ist? Ja? Dann hüllen Sie sich noch ein paar Tage in Geduld, bis die ersten Exemplare im Handel auftauchen. Halten Sie also bei den übernächsten Einkaufsbummeln die Augen und Ohren offen. Aber versäumen Sie darüber nicht die nächste Folge von Die Firma.

0: hatten ja nix damals.
1: Wir schon.
0: Ach, es gab doch nix. Erzähl doch nichts, Anneliese. Es gab gar nichts.
1: Wir haben einfach gekauft, was wir nicht hatten.
0: Ach, gekauft. Es gab doch nirgends was zu kriegen.
1: Wir hatten vieles auch selbst.
0: Wo es nichts gab und ihr hattet es? Blödsinn.
1: Was wir nicht hatten, das kriegten wir von anderen. Und was die nicht hatten, das kriegten die von uns.
0: Wir hatten nichts und wir kriegten auch nichts.
1: Von wem denn auch? Ihr kanntet ja auch keinen.
0: Und die, die wir trotzdem kannten, die hatten selber nichts.
1: Es gab genug. Wer wollte, der hatte auch genug.
0: Wir nicht.
1: Wir schon.
0: Ach, es gab doch nichts. Erzähl doch nichts, Anneliese. Es gab gar nichts.
1: Wir haben einfach gekauft, was wir nicht hatten.
0: Ach, gekauft. Es gab doch nirgends was zu kriegen.
1: Wir hatten ja manches auch selbst.
0: Wo es nichts gab und ihr hattet es selbst, so ein Quatsch.
1: Was wir nicht hatten, das kriegten wir von anderen. Und was die denn nicht hatten, das kriegten die von uns.
0: Wir hatten nichts und wir kriegten auch nichts.
1: Ja, von wem denn auch? Ihr kanntet doch auch keinen.
0: Und die, die wir nicht kannten, die hatten selber nichts.
1: Es gab genug, komm. Wer wollte, der hatte auch genug. So.
0: Ich hab jetzt auch genug von diesem doofen Gesabbel. Da kann ich mich genauso gut von Fernseher setzen.
1: Fernseher? Den hatten nicht mal wir damals.
0: Gab ja nix. Es war eine bitterarme Zeit.
1: Ja, sie waren nicht leicht.

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0: Und jetzt die Lemkes. Eine Familienserie in vielen Teilen mit Papa Grappa Lemke.
1: Hallo.
0: Mit Fernet Lemke. Das finde ich echt nicht gut. Mit Bianca Lemke.
2: Hab schon, Freund.
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3: Richtigen, gemütlichen Fernseher. Was, Kinder?
2: Ich fand das doof, dass ich mal mein Fernet auf den Schoß setzen muss. Ich hab da schon einen Freund.
4: Ach du doofe Kuh. Sei doch froh, dass du wenigstens einmal in der Woche geballte Männlichkeit spürst.
3: Ach, streitet euch doch nicht, Kinder. Sag mal, der Tölke? Der Tölke? Der Tölke moderiert ja eigentlich nicht mehr die Tagesschau, Papa?
1: Weiß ich doch nicht. Musst du vielleicht erstmal den Fernseher anmachen. Du können da getan haben und werden sein. Oder nicht, Mama? Haben können tun.
3: Ach ja, richtig. Sonst sehen wir ja eigentlich gar nichts. Ist das nicht lustig? Das ist doch lustig, oder?
5: Ja, Mama.
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0: Na schön.
1: Das war aus der Reihe Große Momente der Weltgeschichte, Südafrika Anfang der 60er Jahre. Am Tag vor seiner Inhaftierung tätigt Nelson Mandela eine Fehlinvestition.

0: denke ich ja gar nicht dran. Wow, ist das alles widerlich. Noch so eine verlogene Rotz- und Wassershow aus dem Genitalbereich der Erbärmlichkeit. Nur die Liebe zählt, natürlich von RTL, dem Pharisäer unter den Sendern. Früher waren sie wenigstens ehrlich, sagten, nur die Quote zählt und brachten rund um die Uhr Bahnhofskino-Klassiker wie Zwei Möpse am Wolfgangsee oder Hilfe, die Hose klemmt. Aber kaum haben sie Erfolg, machen sie auf billige Gefühlsduselei und holen sich als Moderatoren-Azubi Kai Pflaume. Ja, ich fürchte, der Name ist echt. Schleimig und hölzern wie eine Kreuzung aus Patrick Lindner und Pinocchio mit Nasenfäule. Und fertig ist der Zuschauerhit.
1: Fast 30.000 Menschen haben uns nach der letzten Sendung angerufen und ich weiß nicht, wie viele hundert haben uns geschrieben. Wow. Aber leider kann ich nicht überall zur gleichen Zeit sein, selbst wenn ich wollte.
0: Na Gott sei Dank, sonst könnte man ja nicht mal mehr friedlich hinter einer Hecke knutschen, ohne Angst zu haben, dass Pflaumen-August hier mit der Kamera aus dem Busch hüpft und fragt, ob er das mal filmen darf. Ekelhaft. Aber zum ersten Fall. Jasmins Liebeserklärung auf Video.
2: Hallo Dickerchen.
3: Also ich muss doch bitten.
2: Jetzt atme es einmal tief durch.
3: Oh,
2: schon seit sehr langer Zeit finde ich dich ziemlich klasse. Aber nach unserem gemeinsamen Sonntagsessen hat es bei mir so richtig gefunkt.
0: Ich weiß, Schweinsklötensülze mit Zwiebeln und Bohnen. Das macht halt jede Frau schwach. Tja, was soll man dazu sagen? Da muss man sich ja einfach in das Mädel verlieben, ob man es nun mag oder nicht. Ihr Typ steht jetzt jedenfalls unter mehrmonatigem Begattungszwang, insofern er nicht von ein paar Millionen Zuschauern als unsensibles Arschloch beschimpft oder auf der Straße verprügelt werden möchte.
1: Jasmin, wie geht das denn mit euch jetzt so, mit eurer Beziehung und wie sieht das denn aus?
0: Wie es weitergeht? Jasmin wird erst schwanger und dann arbeitslos. Ihr Macker verzieht sich in eine Blockhütte in den Bergen, wo man kein RTL empfangen kann, wird Alkoholiker und endet als Wasserleiche im Gebirgsbach kurz vor der Schneeschmelze. Jasmin hängt sich auf, das Kind kommt in den Jugendknast, weil es auf Kai Pflaume geschossen hat und schreibt dann das Buch Aber Mama war im Fernsehen. Sehr schön. Und gleich zur nächsten Zwangspaarung, diesmal mit Karin aus dem Publikum.
4: Weißt du eigentlich, wer dir das alles eingebrockt hat?
5: Ja, kann man schon irgendwo denken.
4: Wer denn?
5: Jörg.
4: Nee.
0: Mal ehrlich, darauf haben wir miesen kleinen Schadenfreuer zu Hause doch nur gewartet, dass endlich einer den falschen Namen sagt und sich damit die Romanze seines Lebens vergeicht. Aber schade, all die schöne Häme war umsonst, es ging doch um ihren doofen Jörg und der war sogar mit dem Hubschrauber da und dann haben sie sich gefreut und dann gab's eine Überraschung.
1: Ihr beide, ihr fliegt jetzt in ein Hotel hier in Köln und da haben wir für euch eine Suite reserviert und der Champagner, der steht schon kalt. Und da könnt ihr euch ganz in Ruhe nochmal über alles unterhalten.
0: Mal über alles unterhalten. Zwetschge, du Pflaume. Rammeln wie die Steinesel werden die, ne? Bis das Laken qualmt. So sieht's doch aus. Diese ganze Sendung ist doch auch nichts anderes als eine gigantische Fickelvorbereitung für Leute, die sich ohne Zuschauer nicht trauen. Damit auch jeder weiß, Ätschmann, Bätschmann, wir haben's gemacht und ihr mal nicht. Hauptsache, die fangen nicht schon gleich im Hubschrauber an.
1: Wenn die beiden mal jetzt nicht in den siebten Himmel fliegen.
0: Oder abstürzen und qualvoll verkokeln. Wäre lustig. Aber egal, für mich ist sowieso so Schluss. Ich habe mir jetzt dieses Ganze nur die Geilheit zählt oder wen die Pflaume quält oder wie dieser Mist nun heißt, von Anfang bis Ende angetan, nicht? Das muss man sich mal vorstellen.
6: Hat das nicht sehr weh getan?
0: Worauf du aber einige lassen kannst, Pflaumi. Und ich danke Thomas auf Knien, dass dieser Dreck jetzt endlich vorbei ist.
6: Sind es jetzt mehr Freuden drin oder?
0: Nein, dein Kamerastativ steht auf meinem Fuß. Aber als letztes noch eine Anmerkung. Macher solcher Sendungen, bei denen nur die Kohle zählt und die privaten Probleme anderer zur Show machen, damit die langweilten, gefühlstoten Vollidioten vor der Glotze wenigstens einmal in der Woche was zum Empfinden haben, sollte man eigentlich standrechtlich erschießen. Und dazu noch ein Mitgefühl heuchelnder Moderator, der so brav tut, als wäre das Höchste der Erotik, wenn Linda de Mol ihr Haarband ablegt. Und dabei ist er wahrscheinlich in Wirklichkeit spitz wie ein Meerschweinchen mit Eiweißüberschuss und hat im Kofferraum einen Rottweiler mit Strapsen sitzen. Ich sag nur, Pflaume, mach uns den Kuchen und steck den Kopf in den Ofen. Aber bitte nicht mehr ins Fernsehen.

0: streiten für Freiheit und Gerechtigkeit. Die drei Musketiere. Heute
1: das schlechte Gewissen.
2: Wenn rauskommt, dass ausgerechnet unser König Saddam Hussein 1000 Degen der Extraklasse geliefert hat, dann ist unser guter Ruf zum Teufel.
3: Stimmt, aber wenn der König es nicht gemacht hätte, irgendjemand anderes hätte dieses Geschäft so oder so gemacht, Porthos.
2: Aber nicht 1000 Degen der Extraklasse, Porthos. Er weiß doch, wie viel Unheil man damit anrichten kann.
3: Ich weiß, Porthos. Ich weiß.
2: Na und?
1: Erst jetzt stellt sich heraus, wie viele Personen in die miesen Geschäfte mit dem Irak verwickelt sind.
3: Aber was soll man als einfacher Musketier dagegen unternehmen, ha?
2: Wir werden die Letzten, die bei einer Friedenstruppe nicht dabei wären. Was, Athos?
3: Stimmt, ha, Athos! Ha, ha, stimmt!
4: Ha, ha, ha. Ausgerechnet mir muss das passieren. Wir haben 86 und ich, altes Trottelgesicht, hab mich verliebt. 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Ist doch die einfachste und normalste Sache der Welt. 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Meist rauch ich dann 2 oder 3 Schachteln. 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

0: Der kleine Tierfreund.
1: Von den vielen Arten der Lockjagd im Revier ist die Blattjagd auf das Weib die erregendste Aufgabe des Tierfreundes. Wenn ein Jahr sich dem Ende zuneigt und der Abschussplan nicht annähernd erfüllt wurde, erinnert sich der angejahrte Weidgeselle gerne dieser uralten Jagdmethode. Flugs ist die Kreidler gesattelt und hurtig brummt er in die Innenstadt, dort, wo die Schmaltiere vor der Diskothek in ihrer Dickung stehen. Wie an jedem Sonnabend, so drückt sich auch an diesem ein gemischtes Rudel in den Hauseingang des sündeverheißenden Tanzlokals. Nun kommt es darauf an, zuerst die minderen Beihirsche vom Rudel zu trennen. Dazu ahmen wir mit hohler Hand und abgewinkeltem Daumen das Triumphgeheul einer Politesse nach. Kuckubu, hachachachachach, Kuckubu, hachachachachach, schallt der Siegesruf des weiblichen Stückes durch die Nacht und veranlasst die Beihirsche zum Zustehen, wollen sie doch ein Strafmandat für ihre GTIs vermeiden. Schon verschwindet das hölzerne Lockinstrument wieder im selbstgenähten Wildlederfutteral und alles ist bereit zum eigentlichen Blatten des Weibes. Ziel ist es, die Fluchtdistanz des scheuen Kahlwildes zu unterschreiten, um dieses in ein Brunftgespräch verwickeln zu können. Und all das hat zu geschehen, bevor die ums Beschlagen gebrachten Junghirsche wieder erscheinen und mit scharfem Stilett vor dem Tierfreundgesicht herumforkeln. Ohne zu zögern greifen wir zum mitgeführten Buchenblatt und ziehen es mit beiden Händen vor dem geschlossenen Munde straff. Durch Anblasen erzeugen wir sodann das ängstliche Fiepen eines verlassenen Kitzes, um die Ricken aus der Dickung zu locken. Schon löst sich ein Schmalreh aus dem Sprung und äugt neugierig zur Kreidler hinüber. Dort hat mittlerweile deren Besitzer zum Ochsenhorn gegriffen und versucht mit kehligem Orgeln und Röhren das weibliche Wild näher anzulocken. Mit geöffnetem Äser, erhobenen Haupt und langgestrecktem Träger tränzt der Tierfreund die Brunftschreie des in voller Feiste stehenden Hirsches über den Vorplatz der Diskothek. Drüben am Einstand des Kahlwildes hat sich ein weiteres Stück aus dem Verband gelöst und trollt auf den Unterstand am Moped zu. Geschickt haben wir den natürlichen Fortpflanzungstriebes des Wildes genutzt und zwei Schmaltiere auf wenige Meter an unser Versteck herangelockt. Jetzt heißt es geschwind handeln, bevor die zurückkehrenden Rivalen uns die Tour vermasseln. Ohne Ankündigung schnellt der Tierfreund hinter der Kreidler hervor und überreicht den verdutzt reinschauenden Ricken das Beitrittsformular für den Tierschutzverein, nebst Einzugsermächtigung. Aufsitzen und Antreten der schweren Zweitaktmaschine ist eins. Heulend bohrt sich das Geschoss in die Nacht, darauf ein Tierfreund mit sich und der Welt zufrieden. Nun, der Same war ausgesät. Jetzt hieß es nur noch, irgendwann die reifen Früchte zu ernten. Für den Kenner ist das Buhlen um das Weib doch ein Kinderspiel. In diesem Sinne, ein erfolgreiches neues Jahr wünscht Ihnen der kleine Tierfreund. Hello.

0: deutscher Schlager.
1: Wenn schon einen Ausländer, dann aber einen Deutschen. So lautet kurz gefasst das Ergebnis einer Umfrage, die das Dalia Lavi-Institut im Auftrag der Redaktion Geheimnis deutscher Schlager in unserem Nachbarland Frankreich durchgeführt hat. Rechtzeitig zur Europawahl ging es um die Frage, wenn Ihr Sohn oder Ihre Tochter schon einen ausländischen Schlager hört, aus welchem der EG-Länder sollte er stammen? Überraschend an der Spitze der Beliebtheitsskala der Franzosen stehen die deutschen Schlager mit 13%. Lieder wie »Ich fang für euch den Sonnenschein«, »Schwarzbraun ist die Haselnuss« und »Auf der Mauer, auf der Lauer sitzt eine kleine Wanze« sind unseren charmanten Nachbarn von der Seine keineswegs unbekannt und stehen vor allem bei rechtsradikalen und gaullistischen Wählern hoch im Kurs. Platz 2 und 3 belegten die Briten und Italiener mit 9 bzw. 8%. Nicht mehr im Schlagerparlament vertreten sein werden nach Meinung der gallischen Hörer die belgischen Songs. Sie scheiterten mit 4,7%, denkbar knapp an der 5%-Hürde. Sie werden in der nächsten Saison zusammen mit Luxemburg und Dänemark um Zweitligapunkte kämpfen. Aber die Deutschen sind mal wieder erstklassig, zumindest was den Schlager angeht. Und damit hat auch die inzwischen über 25-jährige deutsch-französische Schlagerfreundschaft einen ihrer beachtenswertesten Höhepunkte erreicht, schreibt abschließend in seiner Beurteilung Professor Freddy Breck vom Lavi-Institut. Grund genug für uns, heute auf diesem Wege ein klitzekleines Dankeschön nach Frankreich zu schicken, in der Hoffnung auf eine vereinte europäische Schlagerparade. Und wer könnte ein würdigerer Vertreter dieses Gedanken sein als Monsieur 100.000 Volt, Gilbert Bécaud?
2: Hast du keine Angst, was morgen ist? Heute ist noch alles gut. Denkst du nicht daran, es kann morgen sein und die Welt fängt zu brennen an?
3: Ist es nicht zu spät?
2: Noch nicht.
3: Kann man etwas tun?
2: Man muss.
3: Was kann ich denn tun?
2: Sehr viel.
3: Und wo fange ich an?
2: Bei dir.
3: Ich hab keinen Mut.
2: Warum?
3: Leben ist so schön.
2: Wie schön.
3: Allen geht es gut.
2: Voilà.

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0: So, Herr Matukat, fertig.
1: Ja, sehr schön, danke. Und was kann ich jetzt damit nochmal machen?
0: Ja, alles Mögliche, Herr Matukat. Also, da können Sie zum Beispiel wichtige Informationen über Ihr Produkt platzieren, ja?
1: Aha, was denn für ein Produkt? Ich bin doch Rentner.
0: Ja gut, oder ich meine, Sie gestalten dort einfach ein paar Grüße für Ihre Freunde hier im Heim, hä?
1: Ich wohne im Heim?
2: Das war aus der Reihe Große Momente der Weltgeschichte, 10. April 2003. Alfons Matukat, 82 Jahre, letzter Deutscher ohne eigene Website im Internet, bekommt eine eigene Website im Internet.

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0: Amt für Prittstift-Zuteilung Weser-Ems Außenstelle Drüffeln. Durch die F30 Brandschutztür gelangt man in eine überheizte dunkelbraune Hölle aus PVC-Fliesen und Asbest-Aschenbechern mit Strandeinlage. Vor den eiterfarbenen Türen hocken fahle Gesichter auf lackierten Spaltrosten und warten. Einige haben hier schon ihre Kinder großgezogen, andere wurden auf dem Flur bestattet.
1: Wie spät ist jetzt?
0: Längst haben alle die Hoffnung aufgegeben, ihr Anliegen jemals noch mündlich vorbringen zu dürfen. Doch da...
2: Nummer 73, bitte Zimmer 14. Nummer 73, bitte Zimmer 14.
0: Durchschneidet eine elektrische Frauenstimme die modrige Hoffnungslosigkeit des Korridores, erstes Obergeschoss, Amt für Prittstift-Zuteilung Weser-Ems, Außenstelle Drüffeln.
3: Oh nein, bitte nicht Zimmer 14. Aber nicht Zimmer 14. Bitte, bitte, bitte, bitte nicht. Habt Erbarmen.
0: Welches Grauen verbirgt sich hinter Zimmertür 14? Verwaltungsinspektor Wilfried Godzilla? Gleichstellungsbeauftragter Fritz Honka? Nein. Es ist Ablehnungsanwärter Benno Schnorzilerz, langsamster Abhefter im Bezirk Weser-Ems, Obere Hunte.

0: Unterdessen ist im Flur eine Panik ausgebrochen. Beine und Arme wirbeln durcheinander, Köpfe schlagen gegen verstaubte Sansevierien, Asbestaschenbecher zerschellen auf braun-beigem PVC.
1: Nicht mehr, du Schnorzelerz! Ich bin doch noch so jung! Mein Leben liegt ja noch vor mir! Wenn ich da wieder rauskomme, dann bin ich eine alte Frau! Oh nein! Meine Mutter ist heute vor 20 Jahren da reingegangen und nie wieder rausgekommen! Ich lasse jemand anderes vor!
2: Hier, nein, nein! Ich gehe da nicht rein! Auf keinen Fall!
1: Oh nein!
2: Nicht zu Bill! Schnorzelerz!
3: Nummer 74, bitte Zimmer 14. Nummer 74, bitte Zimmer 14.
1: Geh, Bruder!
2: Nein, nein, nicht ich! Mein Sohn ist erst 2 Wochen alt. Ich möchte sehen, wie er groß wird, wie er heiratet, wie er alt wird. Ich möchte ihn

Mm-hmm.

20 Jahre später. Inzwischen warten bereits Kinder und Kindeskinder auf dem Flur im düsteren Amt. Hinter Zimmertür 14 jedoch geht alles seinen geordneten Gang.

0: Brunks unterwegs.
1: Herr Brunks, vielleicht noch ein Käffchen?
2: Oh ja, vielen Dank, Frau. Aber bitte nur mit Süßstoff. Ich muss das so ein bisschen aufbeißen, ne?
1: Ja, das kenne ich.
2: Ja.
1: Oh, man lässt sich ja so schnell gehen.
2: Oh ja, ja.
1: Aber eine gute Figur, das ist im Leben doch schon die halbe Miete.
2: Ah, das ist ja wohl gerade in Ihrem Beruf wirklich das Ein und Alles, oder nicht?
1: Ruhig, ja. Naja, es kommt drauf an, was Mann oder Frau so macht in diesem Filmchen. Noch ein Stück von der Erdbeertorte? Den Boden habe ich selbst gebacken.
2: Auch wenn Sie mich so fragen, aber nicht so viel Sahne drauf, ne?
1: Ach, Herr Brunks, Sie haben doch eigentlich gar keine Probleme mit dem Gewicht.
2: Ja.
1: An Ihnen ist doch alles dran.
2: Meinen Sie? Meinen Sie?
1: So ruhig. Ja, wenn alle männlichen Modelle mal so eine gute Figur hätten wie Sie. Aber naja.
2: Vielen Dank, Frau Tamara. Ja, wir hatten uns darauf geeinigt, dass ich Sie in diesem Interview einfach mal so nenne. Eigentlich heißen Sie ja ganz anders, nicht?
1: Ja, ich heiße Elisabeth Krammenschneider. Aber das braucht ja nun wirklich keiner zu wissen.
2: Nein.
1: Also wenn die Nachbarn hier im Haus wüssten, dass ich Pornos mache, um diese Eigentumswohnung zu bezahlen.
2: Schöne Wohnung,
1: da wäre vielleicht was los.
2: Ja, da würden Sie wahrscheinlich mit Fingern auf Sie zeigen, so Doppelmoral.
1: Och nein, ich glaube, da müsste ich ganz viel Autogramme geben. Weil es gibt hier wohl kaum ein Haus, in dem so viel Pornos geguckt werden.
2: Woher wissen Sie das denn, meine?
1: Also, immer wenn ich schön Traumschiff gucke, dann ist nebenan immer so ein Gestöhne. Und so, das ist nicht von den Leuten, das höre ich doch. Ach übrigens, wie spät ist es?
2: Moment, gleich zwölf.
1: Ach, da muss ich ja die Kleinen vom Kindergarten abholen.
2: Aber vielleicht vorher noch so ein paar Details aus Ihrem Beruf, Tamara. Also zum Beispiel so, wenn Sie so ein Stück Erdbeertorte hier auf dem Teller liegen sehen, nicht? Sehen Sie in sowas nicht gleich sowas wie ein, Sie wissen sowas.
1: Nein, sehe ich nicht.
2: Nein?
1: Aber Herr Brunks, ich muss jetzt mal gerade weg die Kinder abholen. Nehmen Sie sich doch noch was von den Schnittchen da drüben und Kaffee ist auch noch da, ja?
2: Haben Sie vielleicht ein Videogerät hier und vielleicht noch ein paar Kassetten von Ihren frühen Arbeiten? Ich könnte mir da noch in der Zeit noch ein bisschen was recherchieren, Tamara.
1: Also sowas habe ich nicht im Haus, ja?
2: Schade.
1: Aber da drüben sind noch ein paar Urlaubsvideos Lanzarote 1 bis 5. Da können Sie gerne mal reingucken, ne?
2: Ja, bis gleich. Ja, danke schön.

0: Eine Durchsage, Passagier Oliver Calzone.
1: Oh, dämliche Pute.
0: Oliver Calzone, bitte am Desk 5 melden.
2: Passenger Oliver Trousers, please come to Desk 5.
1: Oh, na warte, du blöde Crew. Aber halt, vielleicht hat das ja doch noch mit der Business Class geklappt. Halt. Wenn, dann rufe ich gleich den Hartmut an und sage ihm, dass alles safe ist. Hallo, mein Name ist Oliver Kalkofe, der Kalkofe, ja, und ich wurde eben gerade ausgerufen.
3: Mr. Calzone, wir müssen Ihnen leider mitteilen, dass Sie von unserer Liste für den Flug nach London gestrichen sind.
1: Was?
3: Wir haben Sie aber automatisch auf den nächsten Flug morgen früh umgebucht, ja, und für die Unannehmlichkeiten erhalten Sie von uns ein belegtes Brötchen und eine Tube Senf. Also, ich bitte nochmals, auch im Namen von Lion Air.
1: Moment, Schätzchen, ja? Hier ist mein Ticket und ich verlange mit diesem Flug jetzt nach London.
3: Mr. Calzone.
1: Fräulein Margarita, jetzt hören Sie mir mal ganz genau zu, ja? Ich muss jetzt nach Drecks London fliegen, um dort Mick Jagger, ja, schon mal was von dem gehört, ja, zu treffen. Der soll nämlich zusammen mit Hartmut Engler, das ist der Barack Obama der deutschen Popmusik, ja, auf dem Wacken Open Air 2009 singen soll. So, Fräulein Quattro Stagione, deshalb fliege ich, Oliver Calzone, ja, fliege jetzt mit dieser Scheißmaschine da hinten nach dem Drecks London. Alles safe oder noch Fragen, Miss Vitella Tonata?
3: Der Flug ist, wie ich sagte, leider überbucht, aber Sie sind der Erste auf der Nachrückerliste, Mr. Trombone.
1: Doch,
3: ja?
1: Also. Ja, na, großartig, toll. Dann sagen Sie mir lieber, wer der Letzte auf der Passagierliste ist, der mit seinem Arsch auf meinem Platz sitzt.
3: Das darf ich Ihnen eigentlich gar nicht sagen, aber kommen Sie mal. Das ist der Herr da vorne, sehen Sie da. Der hat nämlich in letzter Minute umgebucht von dem Flug nach Mallorca, sonst wären Sie ja dann da drauf.
1: Ich den Dreckskerl bringe ich um. Und zwar sofort. Haben Sie mal ein Messer für mich oder besser eine Uzi oder eine Panzerfaust oder irgendwas? Ja, was ist denn verdammte Scheiße nochmal? Ach, du bist Hartmut. Nein. Nein, bei mir ist alles safe. Ja. Was? Doch einen anderen Titel fürs Album. Ich trieb es so gern mit Black Beauty. Ja, wie ich den finde? Naja, ja, also Black Beauty ist ein Hengst, das weißt du schon. Nur wegen, weil das später die Fans können, ja. Nee, du, da lass uns später drüber, das ist, ja.
0: Letzter Aufruf für den Flug nach London.
1: Ja, du Hartmut, lass uns später mal ausführlich, ne? Nein, Fury ist auch ein Hengst. Ja, klar, nein, wirklich, okay. Nein, du, hier ist alles safe. Ja, okay, bis dahin, ne? Ja, du auch. Ja, servus, Harti, alles safe. Okidoki, ich ruf dich aus London an. Alles klar, Schalömchen, Harti, jo. Oh, dieser Vollidiot. Warum reiß ich mir für den überhaupt den Arsch auf? So, und jetzt zu dir, UP. Guten Tag, hallo. Entschuldigung, aber mein Name ist Oliver Kalkofe und ich würde Ihnen gern Ihr Ticket abkaufen.
4: Guten Tag, mein Name ist Stepotat. Also von der Stepotat aus Mönckehöfen, so nach dem Krieg, ne? Ursprünglich kommen wir aus Gumbinnen. Im Februar 1945 haben wir dann alle übers zugefrorene Haff gemacht. Also alle, der Hoffmann Paul, was mein Schwager ist, mit seiner Familie. Na ja, dann der Lisbeth, nicht? Das war ja der Markt vom Halbbruder väterlicherseits. Oje, wenn ich dran zurückdenke, der ganze Pferde. Naja, wir wollten ja übers Haff nach dem Westen hin.
1: Ganz tolle Story, Alterchen. Hier müssen wir unbedingt mal dem Guido Knopf erzählen. Aber jetzt mal Butter bei die Fische. Ja, was soll das Ticket kosten?
4: Wir zu Hause in Astpreisen haben wir immer Jänseschmalz genommen für den Fisch.
1: Ja, meinetwegen kannst du dir auch Ohrenschmalz auf deinen Aal gießen, du alter Sack. Aber jetzt her mit einem Ticket.
4: Na, Jingelchen, nur aber nicht frech werden, ja?
0: Achtung, Passagiersdeputat, kommen Sie bitte umgehend zum Gate 5. Die Maschine nach London steht abflugbereit auf Ihrer Startposition.
1: So, Schluss mit lustig, Opa, ja? Ticket her oder ich schlag dich tot. So, warte. Hier sind 3000 Euro und ab dafür. Los.
4: 3000 Euro?
1: Ja.
4: Mariellchen, da muss ein altes Weib lang verstricken.
1: Eben.
4: So viel für ein Lumpix-Ticket. Na, bitteschön, hier ist es.
1: Ach ja, danke. Ja, den Kalk, den schafft keiner so leicht, ne? Den leimt keiner, nein, so leicht nicht. Gleich mal Hartmut anrufen, dass jetzt alles super, mega safe gelaufen ist. Schätze, ich gehe mir noch schnell Kapu, bevor du mich umfrisst.
0: Letzter Aufruf für Passagiersdeputat. Melden Sie sich bitte direkt am Boarding-Counter. Wir schließen in 30 Sekunden.
2: Last order to Passagiersdeputat. Please go directly to the checkpoint. We'll close in 30 seconds.
5: Último order por Passagiersdeputat. Vamos a la boarding playa. Closeto en 30 segundos. 30 segundos, es das siempre, Comandante Che Guevara.
1: Schnauze da oben! Mann! Scheiß was auf Stepputat, ja scheiß was drauf. Der Kalkofen fliegt jetzt nach London, so. Naja, ganz sicher, jetzt gehen Sie mal noch schnell zum Boarding-Counter.
3: Sie wünschen bitte?
1: Ja, hier mein Ticket nach London. Ja, alle anderen schon drin oder bin ich der Erste?
3: Hm? Mr. Stepputat.
1: Nein, Kalkofen ist mein Name. Kalkofen, ne? Kalk wie Leiste und Ofen wie Heizung.
3: Das Ticket lautet aber Mr. Stepputat.
1: Ja, das ist der alte Moderknochen da hinten, dem ich das Ticket eben abgekauft habe. Der fliegt jetzt aber nicht damit, ich fliege jetzt damit, okay? Ist doch kein Problem, oder?
3: Nein, Mister, wir haben Sie zweimal aufgerufen. Warum haben Sie sich nicht gemeldet?
1: Wie, mich ausgerufen? Nein, Schätzchen.
3: Doch, wir haben Mr. Stepputat ausgerufen. Wir wussten ja nicht, dass Sie jetzt das Ticket haben, ja?
1: Ja, aber das ist doch jetzt auch egal, Mausi. Jetzt bin ich hier ja jetzt, oder?
3: Aber die Maschine ist soeben gestartet.
1: Was? Zurückholen, das Scheißding! Abschießen, Schäuble anrufen! Oh, welches Arschloch ruft mich denn jetzt schon wieder an? Was gibt's? Ob ich schon in London bin? Bist du aber ein bisschen bescheuert? Der Flug dauert 90 Minuten. Ja, klar, da darf man jetzt mit dem Handy oben, das darf man jetzt. Ja, natürlich, im Flieger. Ja, nein, alles ist safe, Harty, ja, no problem, was? Ja, hat der Hitler ist auch ein Hengst, ja. Osch, ja, schön, Harty, ja, ich grüße den Mick von dir, ja. Okay, was? Nein, alles safe hier unten, hier oben meine ich, ja. Natürlich, ja, okay, ja, servus und grüß die Dingens, Schlampe da von mir, da. Ja, steckt ein Gruß von mir sonst wo rein. Harty, alles klar, ne? Lass dir was, ist alles safe, ja. Ist okay, ja. Du auch. Ciao. Okay, ich bring mich um, bevor Harty die ganze Scheiße aufdeckt. Aber wie? Tabletten? Strick? Ja, ich hab's. Ich leg Abenteuerland von pur in CD-Player und drück die Replay-Taste und warte, bis ich tot bin.

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0: Liebe, Intrigen, Portokosten.
1: Schicksale rund um das Wirtschaftsimperium des Fritz F. Niedmeier.
0: Die Firma ist in höchster Not. Ein angeblich um seine Idee geprellter Erfinder fordert 1 Million Mark und droht damit, jeden Tag einen Mitarbeiter der Firma umzubringen. Während Schrage versucht, auf die Schnelle einen 1-Million-Markschein herzustellen, irrt Fritz F. Niedmeier, gedankenversunken durch die Stadt. Ihn beschäftigen 2 Fragen.
2: Wer ist der Erpresser? Und wer wird das erste Opfer sein?
0: Zumindest für die 2. Frage bahnt sich eine Antwort an, denn genau in diesem Moment sieht Niedmeier, wie eine schwarze Limousine auf ihn zugerast kommt.
3: Ich?
0: Aber im letzten Augenblick weicht der Wagen aus und wird akkurat neben einer Laterne geparkt. Niedmeier erwacht ein fürchterlicher Verdacht. So gut einparken kann eigentlich nur eine. Blitzschnell reißt er die Wagentür auf. Und tatsächlich, sie ist es, seine Frau.
4: Susette!
3: Mon chéri, ich habe dich ja eine Ewigkeit nicht gesehen. Oh, wie ich mich freue. Du, ich muss dir unbedingt etwas erzählen.
0: Auch Fritz F. Niedmeier wird bewusst, dass er seine Frau seit Wochen nicht gesehen hat. Und zum ersten Mal seit Jahren spürt er, wie sehr er sie liebt.
4: Ja, mein Engel, ich glaube, wir haben uns viel zu sagen. Komm, wir fahren nach Hause.
3: Oh, Chérie, so viel Zeit habe ich nicht. Also schnell, das Wichtigste. Erstens, ich werde mich scheiden lassen. Ich habe mich nämlich schon neu verlobt. So, jetzt muss ich aber schnell den Brief von meinem neuen Mann zur Post bringen. Ach nee, der ist ja für dich. Dann kann ich ihn dir ja auch gleich geben. Chérie, bitteschön. Au revoir, Chérie.
4: Susette!
0: Niedmeier scheint der Boden unter den Füßen zu schwinden. Treibsand schießt es durch sein verwirrtes Gehirn. Auf den Rücken legen. Aber auf wessen Rücken soll er sich legen, jetzt wo seine Frau ihn verlassen hat? Also öffnet er lieber den Brief, den sein Nebenbuhler ihm geschickt hat. Aber der Brief enthält nicht, wie Niedmeier gehofft hat, ein Entschädigungsangebot oder wenigstens eine vernünftige Abfindung, sondern eine weitere Drohung des Erpressers. Fritz F. Niedmeier ist sprachlos.
4: Ja, nichts da von weh und sprachlos. Der Kerl will nicht nur meine Frau, sondern auch noch 1 Million, um mit ihr in Saus und Braus zu leben. Ihr prellter Erfinder, der wird mich noch kennenlernen.
5: Frage? Ach, Sie sind es, Herr Niedmeier. Mein Gott. Was ist denn mit Ihnen passiert? Wieder der Cholesterinspiegel?
4: Ach, quatschen Sie nicht so blöde Räume. Schicken Sie sofort Schrage in mein Büro.
0: Diese Töne kennt Frau Graumann überhaupt nicht von Niedmeier. Sie sieht ihn zwar empört an, aber innerlich ist sie begeistert. Endlich scheint er doch so ein Chef zu werden, wie sie sich ihn seit ihrer Zeit auf der Sekretärinnenschule immer gewünscht hat.
6: Herr Niedmeier? Ich habe eine geniale Idee. Sie werden begeistert sein. Also, ich habe keinen 1-Millionen-Schein, sondern einen 2-Millionen-Schein hergestellt. Jetzt muss uns der Erpresser 1 Million Wechselgeld rausgeben. Was sagen Sie jetzt?
4: Ja, vergessen Sie es, Schrader. Entwickeln Sie lieber eine 6-läufige Schrotflinte. Aber Dalli!
0: Wird sich Schrage darauf einlassen, wird er, der leidenschaftliche Pazifist und Kriegsdienstverweigerer, wirklich zum Waffenschmied werden? Und wird Niedmeier sich wirklich aus persönlichen Gründen die Gelegenheit entgehen lassen, für die Firma 1 Million Mark Wechselgeld zu erwirtschaften? Und was ist mit Susette? Ist ihre Liebe für Fritz F. Niedmeier tatsächlich für immer erloschen? Das erfahren Sie in der nächsten Folge von Die Firma.

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0: Frieda und Anneliese.
1: Heute ist Martinstag, oh, wie herrlich.
2: Wie kommst du denn auf den Blödsinn? Heute ist der 10. November.
1: Da wäre Martin Luther 625 Jahre alt geworden.
2: Wenn er nicht doch noch kurz vorher gestorben wäre.
1: Deswegen feiern wir heute Martinstag.
2: Ja, Reinhard und du vielleicht. Der Rest der Welt feiert das erst morgen.
1: Und wenn die Welt voll Teufel wäre und wollt uns gar verschlingen, feiere ich heute Martinstag.
2: Ja, Frieda, hier stehst du nun und kannst nicht anders. Weißt du was, du bist altersfrontig, verbohrt, schlimmer wie ein Akkuschrauber, du aule Frontekopf.
1: Wir Lutheraner feiern am 10. und Reinhard und ich gehen heute Abend mit der Schiebkarre durch die Gemeinde und singen Ein feste Burg ist unser Gott.
2: Ein dicke Burg ist unser Reinhard, das solltet ihr mal lieber singen. Euch gibt doch sowieso keiner was.
1: Doch, wir verkleiden uns als Schulkinder.
2: Ein Kind wiegt 120 Kilo und das andere ist über 80. Für euch fällt gar nicht auf.
1: Wenn wir nicht genug zusammenkriegen, gehen wir morgen nochmal los.
2: Schämt euch, morgen ist Sankt Martin und das ist für die Katholsken.
1: In der Not frisst der Teufel Fliegen.
2: Oh, ich weiß noch, wie unser Dieter Sünnematten singen ging mit seinen Lütken 20 Jahre. Niedlich. Da brachte er einen ganzen Korb voll Stoppelrüben mit.
1: Lecker, die macht Anita auch mal als Durcheinander mit Steckrüben.
2: Gibt's für euch etwa keine Gans?
1: Nee, ganz kleine bloß. Kann man im Schlemmermobil kriegen, nennt sich da halbes Hähnchen.
2: Dumme Gans.
1: Sankt Martin hat ja auch die eine Hälfte seines Hähnchens abgegeben an so Bedürftige.
2: So, so, Frieda. Und mit halbem Namen hieß dieser Bedürftige Sankt Martin und mit vollem Namen Martin Niewöhner. Was?
1: Ja, genau.

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0: Eichstätter Heimatchronik.
1: Moin, Abastor.
2: War das schön gewesen.
3: Da sind alle erkältet.
2: Und wie ist bei euch?
4: Und du den Mund.
3: Soll wieder schlechter werden morgen.

0: Es wird Herbst in unserem kleinen Dorf. Das güldene Laub der Kastanien verzaubert den unwirtlichen Platz am Glascontainer. Die Bauersfrauen ertränken die letzten jungen Katzen des Sommers, bevor der Weiher zufriert.
1: Mama, bitte, bitte, die andere auch noch.
0: In den Treckerschuppen werden die schweren Maschinen angelassen, damit sie nicht kaputt frieren über den Winter. 6 Monate wird der Lärm der laufenden Schleppermotoren über Bunkenstedt hängen, die Kinder nicht schlafen lassen und das Vieh zum Wahnsinn treiben. Es wird Herbst in unserem kleinen Dorf. Droben am Kriegerdenkmal fallen die ersten Schüsse. Die Menschen bereiten sich auf den toten Sonntag vor. In den Wäldern treiben die kapitalen 12 Änder die Frauen zusammen und der markerschütternde Ruf lässt den Herrn Grafen auf dem Schlosse nach seiner Büchse greifen. Die Liebe im goldenen Herbst hat einen schweren Stand. So wie der mächtige Bolide im gräflichen Forst wohl niemals eine schlanke Hirschkuh unter seinen Lenden spüren wird, so liegt auch über den Hochzeiten, die so spät im Jahr geschlossen werden, ein morbider Grauschleier.
2: Willst nun also du, Klaus Werner Richard Poppendiek, die teilzeitbeschäftigte Pflasterkolonnenführerin Maria Mechthild Wumpe zur Frau nehmen, sie lieben und ehren, bis dass der Tod euch scheidet, so antworte mit Ja.
3: Los, sag was, du Waschlappen, sonst reiß ich dir den Kopf ab.
1: Ja.
2: So steckt euch nun die Ringe an und ich erkläre euch zu Mann
3: Frau, du Gesicht!
2: Ja, ich war nicht sofort drauf gekommen.
0: So heiter sie auch beginnen mögen, so ist ihnen dennoch kein Glück beschieden, den Eheschließungen des Herbstes. Denn wenn der festliche Akt im Gotteshaus vorbei ist, wartet daheim die ungeheizte Karte, die so gar nicht zum Ablegen der Beinkleider ermuntert, um den geschlechtlichen Teil der Prozedur zu vollziehen. Ja, und bis zum Frühjahr sind die Triebe längst verglüht, sodass wieder mal ein herbstlich Paar das traurige Schicksal der Kinderlosigkeit ereilt. Auch drunten im Forst schleichen unbeschälte Hirschkühe gramgebeugt durchs Unterholz, denn der Herbst hat ihnen den Mann gebracht.

0: ist jetzt? Haben Sie noch einen Tisch für mich und meine Freunde oder nicht?
1: Ich bin wirklich untröstlich, Effendi. Aber wir sind wirklich völlig überfüllt. Sie wissen doch, die Wunderlampenmesse.
0: Jetzt hören Sie mal, Sievert. Ich bin ein Freund des Kalifen.
1: Aber wenn ich doch gar keinen großen Tisch mehr habe, beim Bade des Propheten.
0: Wollen Sie mir vielleicht erzählen, dass ich und meine Kumpels den ganzen scheißweiten Weg von unserer Höhle auf unseren Teppichen hierher geflogen sind, um hier jetzt nicht mal eine Portion Kebab zu kriegen, oder was?
1: Aber wenn Sie wenigstens vorher mal kurz angerufen
0: hätten. Ach, das sind doch Ausreden. Ich weiß doch, warum Sie uns nicht reinlassen. Sie haben Angst, ja, Sie haben Angst, dass wir Ihr Besteck mitgehen lassen. Dabei sind wir ganz privat hier. Unser Eins wird ja wohl auch mal ausspannen dürfen. Oder etwa nicht? Verdammt nochmal!
2: Das war aus der Reihe Große Momente der Weltgeschichte. In Aladins Grillstüberl bekommen Alibaba und die 40 Räuber mal wieder keinen Tisch. Bagdad vor langer Zeit, so um die 1001. Nacht.

0: Und nun viel Spaß bei einer Show, die sich gewaschen hat.
1: Na, das will ich doch hoffen, ne? Wetten das, alte Drecksau.
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1: Da lief doch sogar mir verschämt und wehmütig ein kleines Tränelein das Hosenbein herunter bei dem schmerzlosen Abschied von Wölfchen Lippert. Sie war schließlich einer meiner liebsten Gegner. Home at the Ranch in Rostock City stimmte also der sterbende Ossi seinen traurigen Zonengesang an. Ganz nach dem Motto, wir lassen uns das Grabbeln nicht verbieten, erst recht nicht in der letzten Sendung.
5: Ich habe gerade gemerkt, dass Sie kalte Hände haben. Sind Sie aufgeregt? Warum denn das?
1: Aus Angst, dass Sie ihm sonst auch noch in die Hose fasst, ist doch klar. Aber auch das werde ich ja irgendwie vermissen bei Wetten, dass Lippi González, die schnellste Hand von Mexiko. Wie gern denke ich da noch zurück an sein legendäres Interview-Petting mit Paul McCartney, bei dem man dem betatschten Paula eigentlich ein Ganzkörperkondom hätte anbieten müssen. Doch nun zum ersten Gast dieser Sendung, Boxmeister Henry Maske. Sein Wetteinsatz, wenn ich verliere, dann
6: werde ich von mir eigenhändig signierte Handtücher
1: waschen, trocknen, föhnen, verkaufen.
6: Publikum werfen.
1: Achso.
6: Jeder, der sich beim Boxen ein bisschen auskennt, weiß, wenn das Handtuch geworfen ist,
1: dann ist es weg.
6: Dann hat der Sportler aufgegeben.
7: Und also ist echt eine Strafe.
1: Ja, sicher. Und wenn Lippi heute die Saalwette verliert, wird er übrigens eine selbstbeschmutzte Unterhose in die Menge werfen. Und jeder, der sich im Showbiz ein bisschen auskennt, weiß, das bedeutet, es war eine echt beschissene Sendung. Und eine Strafe ist es auch, vor allem fürs Publikum. Ach, apropos Strafe, hier ist Toni Christi. Danke, das muss auch erstmal reichen als Eindruck. Toni Christi, die alte Pflaume, dachte ich ja auch, dass der schon lange tot wäre, ne? Vor allem, als ich ihn auf der Bühne gesehen habe. Sie kennen den doch auch noch, dieser alte Schlager-Schleimi mit Schmalz im Schritt, der so singt wie Tom Jones für Karussellbremser. I lost my brain in Amarillo und sowas, ne?
8: Dieser Mann ist 25 Jahre im Showgeschäft und ist 25 Jahre verheiratet. Wie macht der das?
1: Er betrügt seit 25 Jahren seine Frau, ganz einfach. Aber jetzt mal zu richtiger Musik. Zu Gast war auch Operndiva Montserrat Caballé oder Mozzarella Kalb oder wie die heißt. Jedenfalls die Tante, die mit Freddie Mercury damals die Olympia-Hymne gejohlt hat.
8: Wie ist das entstanden, diese Zusammenarbeit? Wo trifft man Freddie Mercury oder wo trifft Freddie Mercury sie?
1: Auf dem Damenklo natürlich. Freddie ging da immer gern mal hin. Er sagte, er hätte da mehr Ruhe. Blöde Frage, Lippert, ne? Aber eine nette Frau übrigens. Ganz unscheinbar. Sieht aus wie die dicke Troller vom Fischmarkt, aber ist ganz, ganz reizend. Genau das Gegenteil zur durchgeknallten Mutter Drombusch jedenfalls.
8: Sie haben von sich selber gesagt, dass sie ziemlich anstrengend sind eigentlich für ihre Umwelt.
9: Das haben sie mir in den Mund gelegt. Ich habe eine Woche gequält mit Telefonaten.
1: Ii.
9: Und ich,
8: ja, ich bin der obszöne Anrufer gewesen.
9: Ich habe nicht mehr schlafen können.
1: Bah, das hätte ich natürlich auch nicht, ne? Tatschophon, Telefongrabbeln mit Lippi. Ekelig. Aber dabei, diese Witterpopol ist ja auch nicht so ganz durchgebacken, oder? Führt sich hier auf wie eine 12-jährige Klosterschülerin mit Cola-Rausch und gackert rum wie eine durchgeknallte Avon-Beraterin auf dem Kindergeburtstag, die sich in den Tortenheber gesetzt hat, ne? Ja. Ja. Ja, jetzt reicht's auch, ne? Sonst fällt dir noch der Putz von der Decke. Aber einen Gast haben wir noch. Phil Collins.
8: Phil, you can say you to me. Oh, das Gott, ist bei das euch Gott sei Dank so einfach. Ich möchte gerne du sagen.
1: Ja, sicher, Lippi. Du, Vollidiot, ist dann ja auch leichter als mit sie, ne? Aber jetzt frag doch vielleicht nochmal was Kluges zum Abschluss.
8: Wie lebt so ein Megastar Phil Collins? Ah. Ich weiß so viele, dass du so viele normale Dinge tust. Also
1: Atmen.
8: Jetzt fangen wir mal an. Früh morgens, du stehst auf.
9: Yeah.
8: Um 12 oder was?
1: Frühestens. Dann gehe ich pinkeln, beim Abschütteln komponiere ich einen neuen Hit. Vor dem Essen nehme ich ihn auf und am Nachmittag verkaufe ich ein Stadion aus. Wie jeden Tag. So, Lippi, ich denke, das reicht dann auch an Peinlichkeiten für dieses Jahr, ne? Ist Zeit für dich jetzt, hm?
8: Meine Damen und Herren, das war's von mir.
1: Gott sei Dank.
8: Ich möchte mich bei allen bedanken.
1: Ach, dafür nicht.
8: Und ganz speziell bei denen, die mir die Treue gehalten
1: natürlich,
8: haben.
1: Natürlich, ich halte
8: und das
1: auch alles
8: ist eigentlich an. Auch das Allerwichtigste im Fernsehen, dass man Menschen hat, die die Sendung schauen, die man selber macht.
1: Was? Ja, sicher, eine interessante medienanalytische Theorie, Dr. Lippert. Aber jetzt geht's ab in die ewigen Sendegründe, hm? Und spiel mir das Lied vom Gottschalk, Gringo.
8: Ich wünsche Ihnen einen schönen Advent, schöne Feiertage, rutschen Sie gut ins neue Jahr, viel Gesundheit und viel...
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1: im Casino.
2: Faites vos jeux, mesdames et messieurs.
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3: Was? Anarchie? Er will wohl eine Spielbankaffäre haben. Die kann er haben.
1: Das war die aktuelle Folge der drei Musketiere. 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

0: Der kleine Tierfreund.
1: Vitus, aus. Den Onkel schön in Frieden lassen. Wir sind doch jetzt im Radio. Du kriegst ja gleich deine Robbe. Schön brav sein. Ja, liebe Tierfreunde, man hat so seinen Ärger mit den Aussiedlern. Der Vitus Bering hier, der die Hälfte des Rundfunkstudios für sich beansprucht, ist ein riesiger Polarbär, der von der russischen Eismeerküste... Nein, Vitus, du bist kein Russe. Als der von dort oben zu uns herunter an die deutsche Nordsee gewandert ist, um hier mit den kranken Robben ein leichtes Spiel zu haben. Ja, Robben, Vitus, kriegst du nachher. Schön friedlich bleiben jetzt. Mit den Robben ist es wie mit allen Nahrungsmitteln in der Sowjetunion. Tagelang muss man da hinterher rennen, bis man was bekommt. Verständlich, dass die dort lebenden Polarbären lieber hier im Westen am reich gedeckten Tisch der deutschen Nordseeküste ihr Glück versuchen. Nimmst du wohl die Pranken von dem Mikrofon? Vitus Bering hat seinen Namen von den Fischern bekommen. Er ist als blinder Passagier auf dem Hochseefangschiff MS Fischfrikadelle bis nach Bremerhaven gelangt. Er hat es da nicht leicht gehabt. Ruhig, musste sich eine Woche lang von Fischstäbchen Rohmasse ernähren und hat bisher noch keine einzige kranke Robbe zu Gesicht bekommen. Durchaus verständlich, dass er da ein bisschen ungeduldig geworden ist. Nun, ich denke, dass ich mit meiner jahrelangen Erfahrung im Umgang mit wilden Tieren genau der richtige Partner bin für unseren Vitus. Schön ruhig bleiben. Herr Bering, wir fahren gleich zu den kleinen kranken Seehunden. Ja, ja, wir fahren da gleich hin. Der Polarbär neigt im Grunde nicht zu überstürzten Reaktionen. Er hat das natürliche Phlegma des Nordländers. In Wahrheit ist unser Vitus ein großes, fleischiges Gemütstier. Nein, Vitus, der Onkel ist keine Robbe. Nein, aus, aus!

Der Äther. Unendliche Weiten. Dies sind die Abenteuer der FF Enterprise, die mit ihrer 90 Mann starken Besatzung unterwegs ist, um neue Welten zu erforschen, neues Leben und neue Zivilisationen. Viele Lichtjahre von der Realität entfernt dringt die FF Enterprise in Galaxien vor, die nie ein Mensch zuvor gehört hat.

0: Na bravo, Sie sind ein Weltmeister, Scotty.
1: In der 88. Spielminute der Ausgleichstreffer durch einen Fallrückzieher des schottischen Chefingenieurs Montgomery Scott. Was für ein Schuss, meine Damen und Herren, Mutanten und Mutantinnen. 18:18 steht es jetzt. Alles ist wieder offen in diesem 763. Feindschaftsspiel zwischen der Eintracht Enterprise und dem 1. FC Klingonia Mönchengladbach. Da war auch schon wieder der Anstoß. Etwas Verwirrung jetzt im Spiel der Enterprise. Chekhov mit der Nummer 82 schaut sich fragend um.
2: Mr. Spock, ich kann den Ball nirgendwo sehen. Wo ist der Ball, Mr. Spock?
3: Suchen Sie weiter, Navigator.
2: Ja, Sir.
1: Und jetzt da ein unglaublicher Vorstoß der klingonischen Stürmer. Böser Fehler in der Verteidigung der Enterprise. Sowas darf einfach nicht passieren. Und da kommt es natürlich auch gleich zu einem heftigen Disput zwischen Teamchef Benno Bottrop und seinem Vorstopper Kirk.
2: Kirk, du Lamasch! Bist du denn vom Mutanten gebissen oder was? Decken, Mann! Decken, nimm mir den Ball ab!
4: Ich komme aber leider nicht ran. Der Kerl wird mich sofort erwischen.
2: Ich erwische dich gleich, du Memme. Los, ran, aber zack!
1: Und da fasst sich Vorstopper Kirk doch ein Herz, greift den baumlangen Klingonen an und wird böse gefault.
5: Oh Gott, Kirk, du hast ja den Fingernagel eingerissen. Oh je.
3: Und jetzt muss ich irgendwo einen Verbandskasten auftreiben, damit ich das verbinden und heilen kann.
5: Ja, ja.
1: Das könnte einen Strafstoß bedeuten, aber der Schiedsrichter scheint dies nicht so zu sehen. Doch da gibt es ein ganz heftiges Gespräch zwischen James T. Kirk mit der 27 und dem Unparteiischen.
6: Oh, nix da, Bursche. Das war eine Schwalbe hier. Das gibt keinen Ärger. Komm bloß weiter, spiel weiter.
7: Gib ihm ein paar hinter die Ohren, das reicht für Sie, Freundchen.
6: Oh.
1: Nein, da hat er doch plötzlich seine Meinung geändert. Es gibt einen Elfmeter für die Enterprise.
2: Komm her, Spock, komm her. Mein Junge, setz mir das Ei in den Kasten. Verstehst du, mein Junge?
8: Sag mal, kannst du dann überhaupt gezielt schießen, Spock? Hä?
7: Eigentlich nicht. Aber Vulkanier haben viel Kraft.
8: Ach so.
1: Da läuft er los, der schlachsige, ohrgewaltige Vulkanier. Und Schuss, Tor. Das ist die Entscheidung in der 90. Spielminute. Das 19:18 für die Eintracht Enterprise. Welch ein Jubel jetzt auf dem Spielfeld.
9: Hip, hip, hurra! Hip, hip, hurra!
3: Hip, hip, hurra?
2: Ja, sicher, dann. Hip, hip, hurra. Oder was willst du sagen, ne?
3: Faszinierend.
2: Ja, das geht natürlich auch. Alle los!

0: so was ist jetzt? Kommst du oder nicht?
1: Mann, was soll denn diese blöde Hast? Mir ist nicht so gut, ja?
0: Du siehst doch irgendwie ein bisschen komisch aus.
1: Sag ich doch. Ich leg mich hier noch mal ein bisschen hin, ja?
0: Also schön, dann gehe ich eben vor. Wie lange willst du denn hier noch rumliegen?
1: Ach Mann, geh mir nicht auf die Nüsse. Wie lange? Ein paar Minuten halt.
2: Das war aus der Reihe Große Momente der Weltgeschichte. Der mittlerweile berühmte Ötzi verschätzt sich um mehrere tausend Jahre. Österreich, wahrscheinlich während der Bronzezeit, jedenfalls vor Erfindung des Kaiserschmarrns.

0: Also demnächst, da fahren wir wieder nach Helgoland zum zollfreien Einkaufen. Es ist einfach zu weit, so schön Andorra auch ist.
1: Hey, kennst du den? Angola könnte ich mir tot saufen, aber Andorra, da könnte ich mir tot bummeln.
0: Hältst du wohl den Mund? Flori sitzt schließlich hin.
2: Was? Niemand kann man sich Andorra...
0: Siehste, nix, mein Spätzekind. Guck du schön aus dem Fenster.
2: Ich bin doch kurzsichtig.
1: Ach du Scheiße, hat der schielende Idiot schon wieder seine Brille verloren oder was ist?
0: Du hast dir dem Kind doch heute nach dem Frühstück schon weggenommen.
1: Ja, richtig so von mir. Einer muss ja sparen, ne? Ich hab dir schon 100 Mal gesagt, denk dran, dem Kind die Brille abzunehmen, wenn gerade nichts zu sehen ist. Aber nein.
0: Das Kind sieht nichts und du siehst doppelt. Wenn das nicht ungerecht ist, nun fahr nicht so eierig.
2: Kann ich meine Brille, Mami, noch haben? Ich sehe nicht.
1: Nein! Die wird geschont, das hab ich jetzt 100 Mal gesagt.
0: Du wirklich, Hubert? Alle sollen sparen und du lädst den Andorra den ganzen Kofferraum mit Pastis, Wein und Zigaretten voll. Kannst du nichts Vernünftiges sammeln, wie andere Leute auch.
1: Hör mal, ist das ja Dank für die schöne Pulle Faschiste, hä?
0: Die hast du mir doch bloß geschenkt, weil das ein Ladenhüter ist. Das kaufen die Leute wohl nicht gern. Außerdem hast du sie geklaut.
1: Das stinkt jedenfalls wie eine Kuh aus dem Arsch.
0: Hubert, das Kind!
2: Hey, warum hab ich den nicht gekriegt? Das war doch alles billig.
0: Mach Spätzeke.
2: Ich sollte
1: Ansprüche,
2: doch was kriegen.
1: Ansprüche, nichts wie Ansprüche. So sind die Blagen heute. Aber eins sage ich euch, solange ich das Geld verdiene, ja, da gebe ich das auch aus. Und zwar alleine.
0: Dann kauf doch mal zur Abwechslung was anderes als nur Sprit und Zigaretten.
2: Kann ich Mama was trinken?
1: Ja klar, in 25 Stunden, dann sind wir nämlich zu Hause, da gibt's was.
0: Dann gib dem Kind wenigstens die Brille, damit es beschäftigt ist.
1: Der olle kleine Krüppel, hier hast du den verdammt nochmal.
0: Und jetzt guck nach vorne, Hubert. Du fährst wie eine Wildsau.
2: Guck mal, da hinten an der Brücke stehen welche in Uniform. Die winken uns.
1: Scheiße, jetzt haben wir den Salat, der fliegende Zoll, jetzt sind wir dran.
0: Oh, was machen wir denn bloß?
1: Sag mal, was soll das Gestinke?
0: Wegen deiner Fahne, Hubert.
1: Aber klopft, du hättest jetzt vor allem erstmal den Rand, kein Mucks.
3: Bonjour, madame, monsieur.
1: Tag.
3: Die Straße ist kaputt.
0: Bonjour.
1: Ach.
3: Ja, bonjour, die Straße ist kaputt, deswegen empfehlen wir Sie eine Umleitung. Oh la la, das riecht aber lecker nach Faschiste.
0: Ja.
3: Gibt es das bei Ihnen auch in Deutschland?
1: Nee, da habe ich Ihnen Andorra gezockt. Gekauft.
0: Hören Sie nicht auf die Netze, Sturz betrunken.
3: Pardon?
1: Ich hab dir doch gesagt, du sollst den Rand halten, blöde Gans. Da kommt du Mist raus.
2: Halten Sie uns an, weil ihr das Auto geklaut habt.
0: Nein, Spätzchen, das ist bestimmt nur, weil Hubert keinen Führerschein hat. Wissen Sie, Herr Kommissar, mein Mann, der darf nämlich keinen Führerschein machen, weil er seit seiner Geburt alkoholabhängig ist. Darf ich Ihnen auch einen kleinen Pastis anbieten? Ist genug da im Kofferraum?
1: Halt endlich die Fresse, verdammt nochmal!
0: Wieso? Das muss man den Beamten doch erklären.
1: Man muss überhaupt
0: nicht.
1: Was
0: meinen die denn sonst? Wieso wir den ganzen Kofferraum voll Flaschen haben?
3: Ah oui, Kofferraum. Oh, ich werde durchsuchen.
1: Kann man den Salat schön scheiße.
2: Ja, würde ich immer nicht reinpacken. Unter den Pullen und den ganzen Knarren, da liegt nämlich eine tote Oma. Das ist ziemlich ekelig.
0: Nicht irgendeine, unsere Oma, Spätzeken. Aber das kannst du ja nicht wissen, Junge. Die haben wir erst seit heute Morgen.
2: Aber wenn ihr das Geld von Mama und Papa habt, dann lasst ihr mich doch wieder nach Hause.
1: Fresse, du Blindschleiche, habe ich gesagt.
0: Hubert, der Junge hat ordentlich gefragt.
3: Kommen Sie bitte mit.

0: Herr Brunks, uns jungen Radiojournalisten sind Sie ja jetzt schon unsterblich geworden für Ihre mutigen und schillernden Live-Reportagen, die ja sogar schon in einer Zeit gemacht wurden, als Reality Information hierzulande ja noch eigentlich völlig unbekannt war.
1: Was war unbekannt, Junge? Was meinst du?
0: Diese Echtberichterstattung. Sie wissen, also vor Ort sein und dann passiert auch immer irgendwas.
1: So nennt man das. Ja, gut, klar. Pass auf. Ich lass mich überlegen. Meine erste Live-Sache, das war so Mitte der 50er Jahre und das passierte so. Pass auf.
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3: Ja, liebe Hörer und Ihnen, zum ersten Mal Brunks unterwegs, nur für Sie. Ja, und ich bin wirklich gleich an einem außergewöhnlichen Ort heute. Draußen scheint die Sonne ganz hell und ich bin hier in einem düsteren Labor. Und hier wird gearbeitet, was das Zeug hält. Im Dienste der gesamten Menschheit, wie Professor Dunstheimer, Kaninchenforscher an der Gustav-Gantner-Heim-Volkshochschule, mir gerade noch gesteckt hat. Was ist hier eigentlich los? Woran forschen Sie gerade, lieber Professor Dunstheimer?
4: Tja, ich werde beweisen, dass das Kaninchen an sich der treueste Freund des Menschen ist und weitaus leistungsfähiger, als man es diesen unterschätzten Kreaturen zutraut. Aha. Und nicht etwa der Hund.
3: Gut und schön. Ich würde mal sagen, wir gehen gleich in die Vollen. Vielleicht mal ein Beispiel her.
4: Ja, zu jeder Zeit, ne? Das hier, das ist Alvin. Alvin, kommst du mal her? Ja, komm schön mal. Ja, brav, genau, ja. Sehen Sie, wie sich seine Ohren steil aufstellen? Und das bedeutet...
3: Dass er sich freut.
4: Blödsinn. Der ist höchst konzentriert. Absolut. So, Alvin ist so abgerichtet, dass er jederzeit in der Städteplanung einsetzbar ist. Ja, sehen Sie hier diese Projektstudie? Die ist von ihm. Ja, die Gestaltung eines Güterbahnhofs in einer mittleren Stadt. Aha. Wunderbar, wie er hier neben den Güterlagern die Möhrenfelder in das Gesamtbild integriert hat. Finden Sie nicht?
3: Wieso Möhrenfelder?
4: Ja, haben Sie schon mal einen Güterbahnhof ohne Möhrenfelder gesehen?
3: Nein, stimmt, nein, wenn ich jetzt drüber nachdenke.
4: Sehen Sie. Danke, Alvin. Danke, kann's gehen, ja. Und das hier, das ist Robert. Ja, komm her, Robert. Minensuchkaninchen. Das ist Robert. Ja, komm schön her, ja.
3: Was, der kann Minen suchen?
4: Ja, alle bekannten Minentypen, die so riechen und aussehen wie eine Karotte. Und das sind ja die meisten, Herr Brunks, ne?
3: Ah ja, und was ist, wenn er so eine Mine gefunden hat?
4: Dann frisst er sie auf.
3: Ach so, ja, das ist völlig klar.
4: Und das hier, das ist Oliver. Oliver, komm mal schön her. Ja, Oliver, ja, komm mal schön her, ja.
3: Und was kann der Oliver, dieser Tausendsassa?
4: Oliver ist einer der ersten Vollangoras überhaupt gewesen, der im Maschinenbau eingesetzt wurde. Aha. Hier, sehen Sie, das ist seine Studie, einer vollautomatischen Karottenzerkleinerungsanlage. Aha. Hier vorne, da wird die feldfrische Karotte eingegeben und da hinten, da kommt sie als Karotte im Glas wieder raus.
3: Das gibt's doch nicht.
4: Ja, sicher. Ja, und das hier, das ist Heinrich. Heinrich, sitz. Sitz. Ja, so ist brav Heinrich, ja. Heinrich ist Spieleerfinder. Er hat nämlich ein Spiel erfunden und das heißt...
3: Lassen Sie mich raten, lassen wir Möhrenquartett, was?
4: Wie kommen Sie denn da drauf? Fang den Kohl heißt das. So, ja. Das sind sehr komplizierte Regeln, Herr Brunks.
3: Ja, Moment mal, wenn ich jetzt mal unterbrechen darf. Ich glaube das alles hier nicht. Dann kann mich doch nicht verarschen, das können wir viel erzählen. Das haben Sie doch alles verbrochen, diese Landohren, die können doch nichts anderes als rammeln und Salat fressen, das ist doch ehrlich.
4: Woher wissen Sie das? Wer hat Ihnen das gesagt?
3: Was brauchen wir doch gerade zu sagen, gesunder Menschenverstand, jetzt können Sie mich mal...
4: Halt! Was? Sie verlassen das Labor nicht? Nein, nicht so. Nicht so.
3: Und wie wollen Sie das verhindern?
4: Dino, Klaus, Dieter, fast diesen Menschen. Auf ihn, na los, da. Ja, Herr Brunks, das sind leise Kämpfe, aber gnadenlos, ne?
3: Ich glaube, nein, geben Sie die Menschen weg.
4: Los, Dino, geh ihm an die Eier. Los, geh.

0: gerasselt. Ey, wann sind wir endlich in Sofia?
1: Boah, ey, da werden Erinnerungen wach. Als ich in Sofia war, Mann, das war eine Nacht, ey.
2: Muss Hure gewesen sein bei die Vorname. Hauptstadt hier heißt Sofia.
3: Oh, verschon uns bitte mit deinen feuchten Männerträumen, Kalle. Sieh lieber zu, dass wir endlich irgendwo eine Gaststätte finden. Mir hängt der Magen schon unten raus.
0: Oh ja, oh ja. Bei uns im Balkangrill, ne? Da esse ich immer 10 bis 12 Cevapcici, ne? Die schmecken lecker, ey.
1: Klingt lecker nach Darmverschluss. Also wegen meiner müssen wir in Bulgarien nicht halten. Als ich mal Bulgur gefressen hab, da kam ich 3 Tage lang nicht mehr vom Pott runter.
3: Mann, ihr Blödmannsgehilfen. Bulgur gibt's beim Türken. Aber selbst wenn's bei den Bulgaren nichts anderes als gegrillte Bergziege die dir im eigenen Darm gebe. Ich würde es mir reinziehen. Ich habe nämlich Hunger.
2: Wir haben aber nichts left.
0: Was war denn das für ein Satz? Red doch mal Deutsch, Pole.
2: No, left eventuell für bezahlen.
0: Left Kopelev oder was?
1: Left wie Lewinsky, falls ihr das was sagt. Aber du hast ja nie ein Praktikum bei mir gemacht.
3: Nee, das hat ja wohl eher Sofia absolviert, wie wir vorhin erfahren mussten.
0: Ach ja, wann sind wir denn nun endlich in Sofia?
2: Wie gesagt, Hauptstadt heißt Sofia. Aber die ist auch egal, Leute.

0: Liebe, Intrigen, Portokosten.
1: Schicksale rund um das Wirtschaftsimperium des Fritz F. Niedmeier.
2: Es ist Heiligabend in der Firma. Alle haben sich im Wohnzimmer des Chefs versammelt. Alle? Nein, nicht ganz. Frau Graumann hat zum ersten Mal in 40 Jahren Urlaub über Weihnachten genommen. Sie wird schmerzlich vermisst, hat sie doch stets die Rolle des Weihnachtsmannes vortrefflich gespielt. Trotzdem, heute hat man die Sorgen des Alltags zurückgestellt und Sorgen gibt es ja leider genug. Die Russenmafia im Haus, Erpressung und. Aber was soll's, gleich ist Bescherung im Hause Niedmeier.
3: Also los, Schare, machen Sie den Baum an und dann ran an Ihre Schenke.
4: Moment mal, Chef.
3: Mein Gott, Schare, warum nehmen wir denn nicht normale Kerzen? Ist doch jedes Jahr dasselbe. Mit Ihrem selbstgebastelten elektrischen Tannenbaum. Nie funktioniert das Mistding.
4: Tut mir leid, Chef.
3: Na gut, dann machen wir das Licht eben wieder an.
4: Ja.
3: So, und Bescherung ab.
5: Ja, mein Schatz, für dich und alles Gute.
3: Ach, das ist ja nett. Was ist das? Der neue Herrenkalender 91 mit Topmodellen drauf. Oh, das erste Mal auch Mädels aus dem Osten. Danke, Schatz. Das ist ja mal was ganz anderes.
4: Hier, Chef, das ist von mir. Ich hoffe, das war das Richtige.
3: Aha, danke, Schare, danke. Ach, das ist aber nett. Ein Schweinefideo.
4: Ja.
3: Wie heißt das? Prokuristen gönnen immer.
4: Ja. Oh,
3: danke, Schrare. Das habe ich noch ja nicht.
4: Ja, toll.
6: Hier, Opa. Das hier ist von mir.
3: Ein Buch? Ach, was schön. Wie heißt es? Neue Stellungen für den Büroalltag. Ah, da hat sich aber einer Gedanken gemacht. Danke, mein Kleiner.
6: Habe ich alle schon mal ausprobiert. Sind ein paar ganz gute dabei.
3: Wunderbar. So, jetzt toll gemacht, Erwin. Danke.
7: Hier, Herr Niedmeier. Ich hoffe, dass Sie das auch mögen.
3: Ja. So. Mein Gott. Das ist ja das Norbertchen. Sieht ja aus, als ob er leben täte. Wie haben Sie das dann hin?
7: Ich dachte mir, der wird ja doch nicht unter die Erde gebracht. Und da habe ich ihn ausstopfen lassen. Und hier, wenn Sie auf diesen Knopf drücken, dann knurrt er sogar.
3: Oh, Sie sind eine Schatzfräulein, Edith. Schön, dass wir Sie haben.
5: Guck mal, Fritz, ein Paket von Frau Graumann für dich.
3: Oh. Die jute Seele, sie denkt auch immer an uns. So, was ist das dann?
4: Vorsicht, Chef, das hört sich aber komisch an.
3: Was denn?
4: Hören Sie nicht das Ticken? Das könnte.
3: Ja.
4: Ja, um Himmels Willen. Das ist eine Paketbombe!
3: Was? Raus!

0: Frieda und Anneliese.
1: Unverschämtheit, wer ist das schon so früh? Philadelphia-Torte habe ich noch nicht mal in den Ofen. Kommt schon der erste. Lästiges Gästepack. Gott sei Dank hat man nur einmal im Jahr Geburtstag. Sonst wäre ich schon in der Nervenklinik. Ach, Frieda, wie schön. Du bist die Erste. Sonst noch keiner da.
2: Wer soll denn hier noch kommen? Und wie siehst du überhaupt aus? Alles voller Mehl und Gustin überall.
1: Wie gesagt, die Gäste kommen noch. Du bist der Erste.
2: Seit wann feierst du denn 2. Februar Stalingrad?
1: Stalingrad? Ich helfe dir gleich. Mein Geburtstag ist heute.
2: Naja, dann mal herzlichen Glückwunsch. Was ich wollte, ob du mir wohl 12 Stühle leihen könntest? Weil Reinhard hat heute Stuhlkreis von Finanzamt zu Hause.
1: Spinnst du? Ich hab hier das Haus voll Gäste und du holst mir noch die Stühle weg?
2: Ach, wer kommt denn da groß? Dann andersrum? Nein, du bist ja schon so alt, da kommt ja schon der Pstor jedes Jahr.
1: Nein, diesmal nicht. Ich habe ein Einschreiben von Pfarramt bekommen. Aufgrund personeller Engpässe kann Pastor Schlimm die Senioren unserer Gemeinde zu den hohen Geburtstagen nur noch alle 2,5 Jahre beehren.
2: Guck an. Denn kommt ja gar keiner von den Höheren zu gratulieren.
1: Doch, Trichinenbeschauer überreicht einen Kugelschreiber gegen 9.15 Uhr. Und 9.34 Uhr erwarte ich den Chor der Hinterbliebenen aus dem Grubenunglück von 1954.
2: Ach, leben da noch welche von?
1: Ja, der eine Tenor und so einen händigen Spruch, der immer so rumgrummelt. Aber der Höhepunkt des Vormittags ist die Ankunft der berittenen Häkelgruppe der Landfrauen von 1834.
2: Nein, dann will ich auch nicht länger stören. Aber eine Frage noch. Die Stühle, kann ich die nach und nach jetzt mitnehmen? Oder besser noch, du bringst die eben rüber, aber leise. Rein!

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0: Und jetzt die Lemkes. Eine Familienserie in vielen Teilen mit Papa Grappa Lemke.
1: Hallo.
0: Mit Fernet Lemke. Das finde ich echt nicht gut. Mit Bianca Lemke.
2: Hab schon, Freund.
0: Und Mutter Lemke.
3: Ach, wie sehen meine Hände wieder aus?
0: Und jetzt viel Spaß mit den Lemkes.
4: Lala, Lala haben sie rein.
2: Oh Mann, ich hab schon Frost. Da geh ich jetzt, glaube ich, ganz schnell hin.
3: Aber Bianca, lass doch Papa den Spaß. Er singt doch nur.
5: Das finde ich aber gar nicht gut, Mama. Gleich will er wieder irgendwelche schlimmen Sachen von uns.
3: Glaube ich nicht, Ferdinand, mein Junge. Aber vielleicht geht er doch besser spielen, huh?
4: Lala, Mama. Fernet, Bianca, Mecken, Abend unseren Feind.
3: Ja, Papa, was willst du denn?
4: Los, mitsingen, sonst passiert können wollen und sein wir was.
5: Oh, Mist, ey.
2: Gnade, Gnade.
3: Na los, sing doch mit, ihr macht das alles nur viel schlimmer.
4: Also jetzt, 2, 3, 4, Sehnsucht.
0: Freuen Sie sich auf die nächste Folge von Familie Lemke. 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

0: total aggressiv, schmeißt einfach sein Federmäppchen hin und sowas. Also ich und die Kollegin können uns das wirklich nicht erklären.
1: Ja, verstehe ich auch nicht. Zu Hause ist der so ein Engel.
0: Guckt er vielleicht zu viel fern?
1: Normal, also diese Zeichentrickserien halt.
0: Aber irgendwo muss er dieses Gewalttätige doch aufschnappen. Überlegen Sie mal.
1: Tja, keine Ahnung.
2: Das war aus der Reihe Große Momente der Weltgeschichte Saddam Hussein beim Elternsprechtag, Bagdad kurz vor den Zeugnissen.

0: zeig mal. Oh, unsere Ehe hat keine Zukunft. Schreiben die über uns?
1: Dämliche Kuh. Es geht um Veronika Ferris und diesen Zottigen, den sie sich da hält. Hat auch keine Lust mehr, den weiter durchzufüttern.
0: Ich bald auch nicht mehr, Papa, dass du es nur weißt.
1: Mir doch egal, hässliche Schalkschraube.
0: Was, was, was hast du da gesagt?
1: Nix. Nach langen Gesprächen haben wir uns für eine Trennung entschieden. Von wegen Gespräche. Die hat neun, die blonde Schlampe.
0: Bestimmt im Bobbele. Die sind ja in einem Alter. Und wo der ja auch sein junges Huhn diesen Sandy weggejagt hat.
1: Das eine, das will ich dir sagen. So eine wie diese Ferris, die steht doch nur auf welche mit Geld.
0: Verdient doch selber genug mit ihren Filmen. Oder ob sie bei die ewigen Bettenszenen einen Schauspieler kennengelernt hat. Hier, Peter Sodan vielleicht, den fände ich ja auch ganz hübsch.
1: Dann könnte sie auch gleich mich nehmen, statt den alten Zonenstinker.
0: Ach nee, das wäre doch schön. Veronika Ferris als Gattin von neuen Bundespräsident. Ha!
1: Toll, zwei Köpfe größer und nur halb so alt.
0: In Frankreich ist das auch so. Da frisst sie auch die Blätter von den Bäumen.
1: Unser Kotzi wird von Dackeln besprungen. Außerdem wird der Peter Soda gar nicht Bundespräsident.
0: Ach so, dann. Ja, dann guckt sich Veronika Ferris bestimmt einen anderen Promi aus.
1: Ja, diesen Spieler von Werder Bremen. Der nagelt doch auch alle Blondinen, die er vor Finte kriegt. Diesen Diego.
0: Der hat doch gerade den Sarah Connor aus Delmhorst. Aber Gerd Ritschi, der war ja die Madonna so leid, nicht?
1: Und den singenden Riesenknorpel, den wollte ich auch nicht haben.
0: Du? Du kannst froh sein, wenn du noch eine Dose Gehacktes findest. Mit oder ohne Knorpel. So eine wie Veronika Ferris, die kann alle haben.
1: Warte ich bloß, wer die noch haben will in ihrem Alter. Die kann ja bald bei Frieda und Anneliese mitspielen.
0: Och, mal Fischmeier fragen.

0: Sie reiten für Freiheit und Gerechtigkeit. Die drei Musketiere. Heute
1: an der Haltestelle.
2: Musketiere, jetzt stehen wir schon 5 Stunden an diesem Hohlweg.
3: Ja, und nichts, aber auch gar nichts von diesem Godot zu sehen.
4: Musketiere, das riecht nach Falle. Aber ich habe ja immer gesagt, dass dem Kardinal nicht zu trauen ist.
1: Das war die ungeduldige Folge der drei Musketiere. Sie hörten heute Harren auf Godot.
4: Ja, und was machen wir jetzt?

0: Der kleine Tierfreund.
1: Tatzelwurm an der Hunte gesichtet. So schrieb vor 3 Wochen die Wittlager Zeitung. Mehrere Augenzeugen hatten ein etwa bärengroßes Untier beobachtet, das plötzlich aus dem Nichts aufgetaucht war und 3 Ausflüchler in sogenannten Jogginganzügen überfallen habe. Von den Zeugen wird das rätselhafte Wesen als affenähnliche Schuppenechse mit 2 Köpfen und einem feuerspeienden Schwanz beschrieben. Außerdem soll ein Kopf geleuchtet haben. Nach dem Zeitungsartikel meldeten sich auch andere Besitzer sogenannter Freizeitanzüge, die von ähnlichen Begegnungen mit dem Tatzelwurm berichteten. Der ganze Altkreis Wittlage leidete am Tatzelwurmbefall. Im Kirchspiel Rabber finden täglich Gottesdienste in anderer Gestalt statt, um die Hunte-Gemeinde vor dem altbösen Feind zu schützen. Das Rote Kreuz hat eine Sonderaltkleidersammlung durchgeführt, um die gefährlichen Jogginganzüge zu entsorgen. Trotzdem schlug der Tatzelwurm vor 1 Woche wieder zu. Bei einer Beerdigung auf dem Friedhof in Huntemöhlen wurden 28 Trauergäste in Jogginganzügen zum Teil schwer verletzt. Augenzeugen berichteten, plötzlich sei ein fauchendes und zischendes Untier hinter der Leichenhalle hervorgesprungen und habe die Trauergesellschaft regelrecht überfahren. Unter den 28 Verletzten sind auch die engsten Familienangehörigen der Verstorbenen. In einem Hirteneilbrief warnte Superintendent Prochaska eindringlich davor, Jogginganzüge auf Trauerfeiern zu tragen. Doch die Menschen im Altkreis wollen anscheinend den Ernst der Lage nicht begreifen. Unter der Überschrift »Neues vom Tatzelwurm« berichtete die Wittlagerer Zeitung in ihrer Donnerstagsausgabe allein von 8 weiteren Vorfällen, in denen Jogginganzugträger verwickelt wurden. Darunter eine komplette Hochzeitsgesellschaft sowie 12 Leute in einem Bäckerladen, die nur mal eben in der legeren Freizeitkleidung Brötchen und Bier holen wollten. Für 2 der Beteiligten wurde der hohe Polyacrylgehalt der zwanglosen Garderobe zum Verhängnis. In der Hitze des Gefechts schmiegte sich das aufgewärmte Textil äußerst innig an das Unterhautgewebe des Trägerlebewesens. Die Polizei steht weiter vor einem Rätsel. Wer ist der Wittlager Tatzelwurm? Sollte hier im dicht bevölkerten Mitteleuropa eine neue Tierart aufgetaucht sein? Ist es eine Mutation, die aus den Genlabors der Gemeindeverwaltung entwichen ist? Und vor allem, wie lässt sich die Bevölkerung wirksam schützen? Nun, seit dem Erscheinen des Tatzelwurms fahre ich selbstverständlich mit meiner Kreidler Florette verstärkt Streife im Altkreis, besonders dort, wo Jogginganzugträger vorkommen. Seltsamerweise häufen sich seitdem allerdings die Tatzelwurmüberfälle. Nun, da kann man nichts machen. Auf Wiederhören, Ihr kleiner Tierfreund.

0: Gedanken zur Zeit. Es spricht Akademiker AD Cassovat von Sondermühlen.
1: Das Leben. Viele denken, es sei zu kurz. Aber hat schon jemals einer auf dem Sterbebett einfach nur laut geklatscht und Zugabe gerufen? Sehen Sie, doch ehe man nicht wenigstens das unternommen hat, was man jedem mittelmäßigen Popkonzert zubilligt, sollte man sich nicht über das kurze Leben beklagen. Oder was meinen Sie?

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0: alles sieht doch ganz erfreulich aus. Und jetzt schauen wir uns mal die Ohren an. Ja. Mhm. Und jetzt mal das andere. Ups, was haben wir denn da nicht? Wo ist denn das Ohr geblieben? Wie ist uns das denn passiert?
1: Ach, da muss ich mich wohl beim Rasieren geschnitten haben irgendwie.
0: Na, sind wir wohl ein ganz Schlimmer, wenn wir uns das mal nicht absichtlich abgeschnitten haben.
1: Ach, naja.
2: Das war aus der Reihe Große Momente der Weltgeschichte, Vincent van Gogh beim Hals-Nasen-Ohrenarzt. Mittwoch, 7. Februar 1889, Sprechstunde nachmittags zu.

0: Schnäppchens.
1: Boris!
2: Ja,
1: Boris!
2: Papa, ja?
1: Meldung machen! Aber wir sind Dolly! Und nimm gefälligst Haltung an, wenn du zum Rapport kommst!
2: Ja, Papa! 9. Advent 1994! Noch 62 Tage bis Weihnachten! Die Vorbereitungen laufen auf Hochtouren!
1: Stopp! Das heißt nicht 9. Advent, sondern minus 4. Advent!
2: Ja, Papa, minus 4. Advent 1994. Noch 62 Tage bis Weihnachten. Die Vorbereitungen laufen auf Hochtouren. Mama hat den Kleiderschrank ausgeräumt, um Platz für 5000 Dominosteine zu schaffen.
1: Stopp! Mama! Mama!
3: Ja, zu Befehl, mein Führer! Mein Dietrich!
1: Wie ist der Kurs zurzeit?
3: 1,98 Mark für 10 Führer. Dietrich, meine ich. Aber nur die schwarzen Steine.
1: Mama!
3: Ja, Dietrich?
1: Nicht kaufen. Abwarten. Die kriegen wir noch klein, was? Boris!
3: Ja, Papa!
1: Weitermachen!
2: Der Kleiderschrank ist soweit also bereit. Anki ist heute beim Bauern wegen des Weihnachtsbaums. Sie ist aber bis jetzt noch nicht wieder da. Am Telefon hat der Bauer aber versprochen, wenn wir die Tanne vor dem November schlagen, gibt's 30%.
1: 30%?
2: 30%!
1: 30%!
2: 30%!
1: 30%! 30%! Seid ihr wahnsinnig!
2: Nein.
1: Und damit geht euch zufrieden! Mama!
3: Ja.
1: Boris!
2: Ja!
1: Opa!
2: Der ist doch tot!
1: Drückeberger! Und los! 1, 2!
4: Wo 30 drin sind, sind auch 50 drin. Und wo 50 drin sind, holen wir 70 raus.
1: Gut. Und jetzt alle in einer Reihe. 2, 3, 4. 2.

0: Das reicht!
1: Entschuldigung.
0: Und jetzt ausschwärmen! Wer bis nächste Woche den günstigsten Weihnachtsschmuck besorgt hat, der darf als Erster den nächsten Aldi-Prospekt lesen! Und halt! Sonderpostenmärkte gelten nicht, ist das klar? Keine Widerrede! Ich habe euch doch nicht zu 1A Sondereinsatzschnäppchenjägern ausgebildet, damit ihr euch wie Anfänger aufführt! Und jetzt abgetreten!
1: Zu Befehl, Papa! Befehl, mein Führer! Ha, zu mein Befehl. Dietrich, mein
0: Links, eins, zwei! Links, eins, zwei!

0: Unterricht. Anmerkungen zu einer neuen Pädagogik.
1: Gerade die jüngere Generation der heute unter 20-Jährigen, die den ostdeutschen Unrechtsstaat nicht mehr bewusst erlebt hat, neigt zu seiner Idealisierung. Dem gilt es mit Hilfe unserer heutigen Lektion entgegenzutreten. Durch die altbewährten Zuchtmittel des Bimsens, Einbläuens und Büffelns wird dem Zögling schon in kürzester Zeit das denkbar schwärzeste Bild der ehemaligen DDR vor Augen geführt. Hören wir uns die erste Übung am Beispiel an.
2: Wie hieß die untermotorisierte Versagerkiste der Zoneninsassen?
3: Trabant.
2: Richtig. Und wie machte der Trabant?
1: Nach circa einer halben Stunde wird der Zögling mit zerfransten Lippen aus der Übung erlöst. Dann legt man einen Labello auf das Lehrerpult und zieht eine Rolle Stacheldraht durchs Klassenzimmer. Auf anschauliche Weise wird so der Jugend die Mangelwirtschaft nahegebracht. Doch wenden wir uns einem weiteren Beispiel zu.
2: Wie hieß die Losung vom Zonenmenschen?
3: Braunkohle.
2: Was macht er damit?
3: Seine Wohnung warm.
2: Und wie roch es dann in der ganzen Zone?
3: Nach warmen Pupsen.
2: Und wie finden wir das?
3: Voll ekelig.
1: Doch nicht nur der tief empfundene Ekel vor der DDR soll den Aufzuziehenden eingebläut werden. Es geht auch darum, die Abscheu vor dem Arbeiter- und Bauernstaat zu schüren. Dazu machen wir uns die natürliche Liebe zur Musik junger Menschen zunutze. Hören Sie dazu unser nächstes Beispiel.
2: Wer ist blöd?

0: Auf diese Weise schlägt man eine Brücke von der untergegangenen DDR zur Gegenwart und ermöglicht es dem Zögling, auch zu aktuellen politischen Problemen eine eigene Meinung zu entwickeln. Als letztes Beispiel unserer heutigen Lektion aus dem Bereich der jüngeren Geschichte möchte ich Ihnen eine Methode näher bringen, mit der man auf eleganteste Weise das geschönte Bild der DDR in der Jugend zerstören kann.
1: Orangen-Handys, Gamers, Eminem und noch vieles mehr. Wo gab's das nicht?
2: In der DDR.
1: DVD, BMW, LSD und Milchkaffee, Straßenteer. Wo gab's das alles nicht?
2: In der DDR.
1: Superman, Schweinchen-Dick, VW-Käfer, Rücksitz-Fick und die Befreiung von der Bundeswehr. Wo gab's das nicht? Wo gab's das nicht?
2: In der DDR.
1: Was gab's denn da? Was gab's denn da?
2: Nur Scheiße.
1: Bravo,

0: ferma.
1: Liebe, Intrigen, Portokosten.
0: Schicksale rund um das Wirtschaftsimperium des Fritz F. Niedmeier.
2: Komm, Laura, friss los den Anloch. So, und jetzt noch ein für Onkel Niedmeier, ein für Onkel Krake, ein für Mutter Graumann.
3: Erwin, mit was fütterst du denn da den Hund?
2: Siehst du doch, Mutter Graumann, mit Milky Way.
3: Du gibst Norbert Schokoriegel zu fressen?
2: Milky Way ist doch bloß ein ganz leichter Schokoriegel. Der schwimmt sogar in Milch. Und jetzt gucken wir mal, weil Norbert so leicht ist, dass er auch in Milch schwimmt. 200 Riegel hat er schon gefressen. Aber besonders leicht ist er allerdings noch nicht.
1: Indes rückt die deutsch-deutsche Währungsunion unaufhaltsam näher. Ein Ereignis, das seinen Schatten auch auf die Firma wirft. Firmenchef Niedmeier hat nämlich beschlossen, am 2. Juli eine eigene Währung auf den Markt zu bringen. Die Niedmark.
4: Schare?
5: Ja?
4: Schare, wie weit sind Sie da mit dem Druck der Niedmark-Scheine?
5: Läuft wie geschmiert, Chef.
4: Prima, Schare, prima, wunderbar haben Sie das gemacht. Bis zum 2. Juli brauchen wir mindestens 22 Millionen Stück.
5: Warum denn eigentlich so viele, Chef?
4: Ja, weil wir am 2. Juli sämtliche Hörer der Firma zur großen Umtauschaktion in den Waterloo-Biergarten nach Hannover einladen. Und dort werden wir D-Mark gegen Niedmark tauschen.
5: Ah, verstehe, Chef. Und da wir im Durchschnitt 22 Millionen Hörer haben, brauchen wir auch 22 Millionen Scheine.
4: Genau.
5: Alles klar, Chef. Ich lege noch einen Zahn zu.
1: Liebe Freunde der Firma, falls Sie wegen des Maschinenlärms eben nicht alles verstanden haben sollten, keine Sorge, wir haben Fritz F. Niedmeier in den Ü-Wagen gebeten, um uns nochmal in Ruhe alles über die Einführung der Niedmark. Ach, da ist er, glaube ich, schon. Wie geht's denn, Herr Niedmeier?
4: Ja, danke. Reichlich eng, so ein Ü-Wagen. Da muss ich ja sagen, wo muss ich reinsprechen? Hier?
1: Genau, Herr Niedmeier. Sie laden also alle Hörer der Firma ein, am kommenden Montag um 20 Uhr zur großen Umtauschaktion nach Hannover in den Waterloo-Biergarten zu kommen?
4: Montag, 2. Juli, 20 Uhr, Waterloo-Bierjachten in Hannover. Stimmt genau, ja, haben Sie gut gemacht. Alle sollen kommen und mindestens eine D-Mark mitbringen.
1: Eine D-Mark?
4: Ja, richtig. Denn für eine D-Mark erhält man dann in den Wechselstuben der Firma 100 Niedmark.
1: Sie führen dort also so eine Art Währungsunion zwischen der Firma und ihren Hörern durch.
4: Ganz genau. Und nebenbei, da feiern wir dann noch eine riesen Party. Es gibt Bier, es gibt Würstchen und alles wird bezahlt mit Niedmark.
1: Werden denn alle Mitarbeiter der Firma bei dieser Währungsunion anwesend sein?
4: Aber natürlich, bei so einer Sache, da müssen alle ran. Schare und Klawutke und Jolotkowski und Frau Raumann und Susette und Erwin.
1: Ja, danke schön, Herr Niedmark. Wir danken für die Information und geben zurück. Nein, ich höre gerade, dass wir nicht in die Firma schalten, da Norbert soeben geplatzt ist und eine Riesensauerei angerichtet hat. Naja, dann beenden wir eben diese Folge, allerdings nicht ohne Herrn Niedmeier viel Spaß beim Wegmachen der Sauerei zu wünschen.
4: Naja, Spaß muss ja schließlich auch sein, was?
1: Sie sagen es, Herr Niedmeier, Sie sagen es.

0: Frieda und Anneliese.
1: Heute kann ich mir noch mal den Ball, ich wollt schlagen. Es gibt Bratkartoffeln satt, jeder 3 Koteletts und danach 2 Eimer Welfenspeise.
2: Habt ihr was zu feiern?
1: Ach was, ab morgen ist doch Fastenzeit, da wollen wir uns noch einmal was gönnen.
2: Gibt's denn wochenlang gar nichts?
1: Nein, bloß noch die Hälfte. Drum essen wir ja heute so viel, damit die Hälfte nicht so wenig ist.
2: Aha, schlauer Plan.
1: Den hat Reinhard ausgearbeitet. Er kennt das von der Beamtenpension, das letzte Gehalt gilt. Deswegen werden die kurz vorm 65. noch schnell zum Staatssekretär befördert. B9, sagt Reinhard.
2: Ja, und dann kriegt er wieder diesen glasigen Blick, das faule Schwein.
1: Und 6 Wochen lang kriegt jeder nur 1,5 Koteletts und 1 Eimer Dautmarke-Pudding.
2: Der arme Reinhard, das wird ja für ihn eine schlimme Zeit.
1: Ach, auf dem Amt, da kann er doch noch an den Schlickerautomaten. Da zieht er sich mittags schon mal ein halbes Hähnchen.
2: Aus Marzipan?
1: Gemischt.
2: Der Pastor, ne, der legt ja in der Fastenzeit komischerweise jedes Mal zu. Letzter mussten den doch aus der Kanzel rausschneiden, weißt du noch? Nach Einbruch der Dunkelheit, da grillt der Pastor sich wohl schon mal so ein Spanferkel, hab ich gehört.
1: Hat der bei Türkens abgeguckt?
2: Ja, man muss auch auf andere Religionen zugehen, sagt fürchte Gott, ich meine Pastor.
1: Wir glauben alle an denselben Gott.
2: Spanferkel, das ist mir neu.
1: Und? Fastet ihr gar nicht?
2: Doch, wie letztes Jahr auch. Heinz kriegt nix und ich esse seine Portionen mit.

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1: Komm, wir gehen ins Kino, oder?
2: Will noch jemand Eis?

0: Kino sind wir schon total lange nicht mehr gewesen.
1: Gute Idee.
0: Finde ich toll, dass wir das mal wieder machen.
1: Ja,
0: ne?
1: So,
0: Benno, gib mir mal die Zeitung her.
1: Ja, hier,
0: mal gucken, was da kommt.
2: Schießen Sie los.
0: Ja, also neu auf dem Apollo. Ja. Als Buch ein Universumserfolg. Jetzt der Film. Nicht ohne meinen Phaser. Ich glaube auch, das ist blöde. Meine Mutter fand das nämlich ganz toll.
1: Hier, pass mal auf. Hier kommt ein ganz dufter Actionfilm. Fleisch, langsam 3, Fly Hardest, ein Mann und sein Raumschiff, voll mit klingonischen Terroristen.
2: Klingt vielversprechend.
0: Gott. Gewaltfilme finde ich doof, ey. Hier, genau wie hier im UFO-Lichtspieltheater. 4 Spitzohren für ein Faszinierend. Das ist doch bescheuert, ey.
1: Sag mal, Spock, wie wär's denn hier mit einer schönen Komödie?
0: Finde ich auch gut.
1: Hier, Pille ante Portas. Was
2: Nein, daran habe ich kein Interesse.
0: Och, schade. Das ist bestimmt ulkig, du. Wir können natürlich auch hier einen Thriller gucken. Zum Beispiel Das Schweigen der Romulanier. Ja. Oder Der Vulkanier in meinem Bett. Oh, da spielt diese Julia Roberts mit. Die Tochter von Chris Roberts. Aus Pretty Mutantin.
2: Mal, wenn es so ist.
1: Die sollen total verschärft aussehen. Ich glaub sogar, der hat 3 Brüste oder so.
2: Das halte ich für unwahrscheinlich. Aber immerhin für möglich.
0: Oh Mann, guck mal, hier sehe ich gerade, der ist schon abgesetzt.
1: Oh, so Mist, aber auch.
0: Aber hier kommt eine lange Filmnacht. Ja. Man beamt nur 2-mal und Der Mutant, der mich liebte, mit James Bond, Lizenz zum Entmaterialisieren.
1: Alles alte Kamellen, kam schon im Fernsehen. Ja. Hier sind 2 ganz neue Filme.
0: Was
1: Moment,
0: denn,
1: Der Pate des Paten, Teil 16.
0: Aha.
1: Und dann ganz großes Epos, Der mit dem Spock beamt.
2: Sehr emotionell, nicht wahr?
0: Ja, doch, ich glaube, ein bisschen kitschig wird der wohl schon sein. Ne?
1: Und?
0: Was denn? Und hier läuft noch was total Blödes. Star Trek 57 am Rande der Rente. Habe ich schon mal einen von gesehen. Ja, das ist total unrealistisch. Die haben noch nicht mal Praktikanten an Bord.
1: Tja, da war doch wohl nichts mit dem Kino heute, oder was? Da bleibt uns wohl nur das Gleiche wie immer, wa? Hä? Wir bleiben zu Hause, gucken Glücksrad und saufen uns die Ohren. Was meinst du, Spock, hä?
2: Alter. Wenn ich dich jetzt richtig verstanden habe, dann glaube ich, wir sollten zu diesem sehr guten Vorschlag ja sagen.
0: Okay,
1: ja, wunderbar.
0: Ich beam mal schnell zur Tankstelle und hol einen 6er-Träger, ne?
1: Ja, 2, ne?

0: könnten sich also eine Laufbahn bei uns vorstellen, ja?
1: Ja, also Polizist, das ist ein Beruf, für den ich mich schon erwärmen könnte,
0: ja.
1: Weil, weil ich gerne Menschen helfen würde und solche...
0: So.
2: Sicher.
1: Ja,
2: Sie haben ja auch einen ordentlichen Schulabschluss vorzuweisen. Solche Leute können wir hier immer brauchen.
1: Stimmt vielleicht irgendwas nicht mit meinem Zeugnis oder...
0: Nein, das ist es nicht. Es ist halt nur, weil...
1: Was ist denn an mir mit mir? Was ist denn? Was ist denn mit mir? Sagen Sie doch mal, was ist denn mit mir?
3: Das war aus der Reihe Große Momente der Weltgeschichte. Zum allerersten Mal bewirbt sich bei der Personalabteilung der Polizeischule Hiltrup ein junger Mann ohne jeden Oberlippenbart.

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0: Ich könnte jetzt schon wieder. Ich. Ja. Volles Programm. Volles Programm.
1: Du bist ja drauf. Weißt du was?
0: Nö.
1: Du, ich könnte auch schon wieder so ein Stück weit so. Echt? Meinst du, wir sollen es nochmal tun so irgendwie?
0: Du, klar du, warum denn nicht, wo?
1: Ich meine ja nur so, irgendwie ist das doch voll hart, ey. Wenn wir es jetzt nochmal machen, ich meine, das ist doch der Hammer irgendwie.
0: Egal, voll Igel, ja, das muss man auch einfach mal stark sein, verstehst du?
1: Ja du, das verstehe ich voll. Sag mal, was macht ein Karin eigentlich so?
0: Welche Karin?
1: Na, deine Lebensabschnittspartnerin seit 12 Jahren.
0: Ach so, die, du, weiß ich gar nicht. Wieso fragst du?
1: Naja, weil, wenn, also, ich meine, irgendwie, sag mal, kannst du mich mal gerade auf dem Rücken kratzen, so ein Stück weit?
0: Na klar, du. Hier?
1: Ja, nee, weiter oben.
0: Oh, hier?
1: Nee, mehr links.
0: Da?
1: Mehr rechts.
0: Hier.
1: Ah ja, das ist gut. Ah. Was meinst du? Sollen wir jetzt? Ich meine, ich hab so Bock, so du irgendwie.
0: Ja, du, lass uns mal. Wo steht denn das Nutella?
1: Na, im Kühlschrank.
0: Im Kühlschrank? Sag mal, tickst du noch richtig? Das Nutella steht im Kühlschrank? Das weiß doch jeder Sonderschüler, dass Nutella nicht in den Kühlschrank gehört, weil es dann hart wird und nicht richtig schmiert. Du bist ja wohl die größte Vollpfeife, die mir je untergekommen ist, was?
2: Ach ja? Und du? Wer hat denn vorher die Brötchen beim Aufbacken vergessen, sodass die Brötchen schwärzer waren als das Nutella obendrauf? Hm? Wer war das denn, du Flachwichser?
0: Hey, Mann. Cool down. Doch alles easy. Du. Wir stellen das Nutella jetzt einfach in die Microwave.
1: Aha.
0: Und ab geht die Luzi.

0: Sie reiten für Freiheit und Gerechtigkeit. Die drei Musketiere. Heute
1: beim Augenoptiker.
2: Hey, du da! Beschaffe uns schnell allen dreien eine Ersatzbrille.
3: Ja, eine für den Kampf und eine zum Reiten.
4: Euch ist ja wohl klar, dass ihr da seit dem 1. Januar ganz schön zuzahlen müsst, ne? Gesundheitsreform und so.
3: Wer hat das befohlen?
4: Minister Blüm, aber...
3: Sag ihm, das soll er uns schon persönlich ausrichten, wenn er sich traut, was?
1: Das war die Gesundheitsreformfolge der drei Musketiere. Sie hörten heute beim Augenoptiker.

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1: Hallo liebe Tierfreunde. Auch unsere Vettern und Basen draußen in Feld und Flur haben sich für das neue Jahr ein paar gute Vorsätze zurechtgelegt. Meister Reinecke möchte in seinem Bau nicht mehr so stinken, damit ihm nicht auch noch die dritte Fähe stiften geht. Mümmelmann, der Hase, will das Rauchen aufgeben, was ihm insofern recht leicht fällt, da er es bisher auch nicht getan hat. Der Igel überlegt, ob er vielleicht im kommenden Winter auf den Schlaf verzichtet und stattdessen in der kalten Jahreszeit einen Kurs über sicheres Verhalten im Verkehr an der Igel-VHS belegen sollte. Auch das Wildschwein, nicht Grrr von Selbstzweifeln heimgesucht, möchte etwas an seinem Verhalten ändern. Die Bache fühlt sich schon seit einiger Zeit viel zu fett und sieht, wie ihr Keilermann nach den nackten Hausschweinen drüben beim Bauern schielt. Ehe ihr Männe mit einer der Mastnutten durchbrennt, verzichtet sie lieber im neuen Jahr auf den ein oder anderen geklauten Maiskolben. Sogar der Frosch, den eigentlich alles kalt lässt im Leben, hadert mit sich selbst. Jedes Jahr im Frühling setzt er 100.000 Kinder ohne Arme und Beine in die Welt und überlässt sie sich selbst. Bevor das Jugendamt dem Lurch die Lizenz entzieht, will er 2015 zur Ein-Kind-Politik übergehen. Allesamt gute Vorsätze, liebe Zuhörer, von denen die gesamte Brut aus Feld und Wald schon nächste Woche nichts mehr wissen will. Da sind unsere Brüder und Schwestern aus dem Tierreich nicht anders als wir. Bis zum nächsten Mal, ihr kleiner Tierfreund.

0: Geheimnis deutscher Schlager.
1: Marina, Marina, Marina.
2: Marina, ja, erstmals gegen Ende der 50er Jahre kommt uns der deutsche Schlager auch italienisch daher und macht es so leicht, diese so wohlklingende Sprache so ganz nebenbei zu erlernen. Im Lehrerbegleitbuch von Rocco Granata heißt es, singen Sie und übersetzen Sie, dann werden auch Sie bald die italienische Seele lieben lernen. Und so beginnt auch die erste Lektion mit einfachen Sätzen.
1: Mi sono innamorato di Marina, una ragazza mora ma carina.
2: Io sono un amorato di Marina. Ich bin ein Liebhaber der Marine oder ich fahre gern zur See. Una ragazza mora margarina. Ein Mädchen mag's am liebsten mit Butter. Sie sehen, in seiner Praxisnähe und Anwendbarkeit ist diese Sprachenschule bis heute unerreicht. Hören wir also noch einmal hinein.
1: Marina, Marina, Marina.
2: Marine, Marine, Marine, so nah liegen diese beiden Sprachen beieinander, dass man nach Ende dieser Platte bereits in lockere Konversation eintreten kann. Für Fortgeschrittene gibt es noch das Standardwerk Azzurro, was so viel wie Fußballspieler heißt, von Professor Adriano Celentano herausgegeben wurde und auf ganz ähnliche...
3: Attenzione! Tutti ragazzi di arma hoho!
2: Ah ja. Tutti ragazzi di amo hoho. Alle Mädchen, di amo, ich liebe dich, hoho hoch. Alle Mädchen bei der Liebe oben. Oh. Ja. Sie sind dann sicher Herr Carpendale vom Kurs Tiamo, aber Sie wissen doch, der ist erst ab 18 und deshalb können wir Sie
3: du
2: hier...
3: Du nix so no sage no mero, du zahlo no 2000, sonst Radio Caputono.
2: Ja, du sagst jetzt nichts mehr, du zahlst 2000, sonst Radio Caputono, ja, Radio...
3: Io dich no beschützono, wenn nicht no zahlo no io...
2: Ja, das haben Sie, glaube ich, alle verstanden. Ich komme dich beschützen, wenn nicht no zahlo no io... Ja, und diese Geste... Ja, es ist natürlich nur ein altes Vorurteil. Jeder Italiener trüge ein Messer bei sich, aber dieses hier ist etwa 15 cm lang und ja, so ganz ohne Blumenstrauß drumherum sieht es doch etwas kahl aus. Messer heißt übrigens auf Italienisch, tja, was hieß es noch?
3: Basta, nix sono redono, zahlo no!

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1: Das war aus der Reihe Große Momente der Weltgeschichte. Attila, der Hunnenkönig beim Blumengießen. Auf einem Balkon im Kaukasus im Jahr 449, kurz nach irgendeiner blutigen Schlacht.

Da schieben sie wieder. Frauen undefinierbaren Alters, die stolz die Früchte ihrer winterlichen Gebärfreudigkeit im Ozonloch präsentieren. In diesen nervzerreißend quietschenden Karren mit der winzigen Hartgummibereifung hockt sabbernd der Balk und stopft sich die mühsam aufgesammelte Hundescheiß in den zahnlosen Rachen. Während Mami die frühkindliche Eierfeile gnadenlos über die Rüttelstrecke orgelt. Mütter sind wieder unterwegs. Von außen erstens leicht zu erkennen am Kind oder noch leichter an der faserigen Umstandsbekleidung, die noch Jahrzehnte nach dem Abitur der abgenabelten Brut um die Hüften schlackert. Mütter sind wieder unterwegs. Sie lauern in den Straßen mit den Bodenwellen und den Blumenkübeln. Sie wohnen in den Sackgassensiedlungen mit den Herzchen an der Straße. Hier spielen Kinder. Na und? Wahrscheinlich foltern die süßen Rangen gerade den Nachbarsjungen. Aber nein, unser kleiner Michel Patrick doch nicht. Wenn die kleinen Teufel noch ganz winzig sind, dann klebt Mami den Aufkleber an das Heckfenster des Kombis. Achtung, Baby an Bord. Von allen oberdämlichen Idiotenaufklebern ist dieser der mit Abstand bekloppteste. Wieso Achtung? Welche Gefahr lauert denn auf der Rückbank des Vorausfahrenden? Wirft der frisch entbundene Säugling lustig Reißnägel auf die Fahrbahn? Werden gefüllte Papierwindeln während der Fahrt ausgeklinkt? Und wieso vor allem an Bord? Ist es doch wohl der hochstaplerische Begriff schlechthin, die mit Klaus-Hipp-Ausscheidungen verschmierte Fahrgastzelle eines sogenannten Familienautos mit dem Promenadendeck eines Ozeanriesen zum Beispiel zu vergleichen? Am schlimmsten ist jedoch der Geist, der hinter diesem überflüssigen Machwerk steht. Sagt er doch nichts anderes als: Hör mal, du unfruchtbare Sau, hier fährt eine brave deutsche Familie, die deine Rente zusammenkopuliert hat. Na bravo, Mütter sind wieder unterwegs. Zu Hause erkennt man das stolze Mutterglück am Klingelschild an der Eingangstür. Es ist aus eingetrockneter Knetmasse in schreibunten Plastikfarben und darauf steht: Hier wohnen Jens, Dennis, Petra, Jacqueline, Karl-Heinz und Gabi. Dabei handelt es sich nicht um die konspirative Wohnung einer verkifften Studentenkommune, die dem Schweinesystem nicht ihre Nachnamen verraten wollen, sondern um eine kreuzbrave Kleinfamilie mit einem Kind. Das andere wurde schon mal sicherheitshalber in Knete gemeißelt. Wer weiß, wann die VHS wieder den entsprechenden Kurs anbietet. Ja, und der Nachname Bigmann Steputat passte nicht mehr neben die Tür. Mütter sind wieder unterwegs. Das Frühjahr ist ihre Zeit, alles kreist und leicht. Weh dem, der unfortgepflanzt mit einem Buch durch den Stadtpark schleicht. Asoziales Schwein!

0: Rochi und Erwin.
1: Hey, Puffkopf, alte Socke, heute ist ein ganz besonderer Tag. Heute ist alles möglich. Es wird noch was passieren, das uns alle nach vorne bringt, ja.
2: Heute? Mittwochslotto war gestern, Erwin.
1: Du bist ein Materialist. Spirituell technisch bist du echt ganz hinten.
2: Spirituell technisch? Ich trinke doch seit 2 Jahren nicht mehr.
1: Pass auf. Heute ist der 18.9. Was sagt dir das?
2: Erstens, dass heute nicht der 19.9. ist, oder habe ich einen wichtigen Toten übersehen?
1: Ja, Jimi Hendrix, 1970. Aber darum geht's heute gar nicht. Es ist der Tag der 9.
2: Welche 9? Schon wieder neue Praktikantin? Ist was dabei?
1: 18.9. Pass auf. 18 ergibt 9, also ja. 1 plus 8. September, wieder eine 9, ne? 9 plus 9 ist gleich 18.
2: Ja.
1: Und die Quersumme davon ist wieder 9. Irre.
2: Aha.
1: Ein magisches Datum. Alles ergibt 9.
2: Wahnsinn. Zum Beispiel auch 2008 ergibt 9 plus 1. Was wiederum 10 ergibt nach Bertha Grise.
1: Ach du Scheiße. Mann, mein magisches Jahr wäre 2007 gewesen. Fuck. Das magische Jahr ist an mir vorbeigegangen. Das Jahr der 9. Ich werde nie wieder Glück haben.
2: Doch, 2016. Da ist wieder 9 die Quersumme. Du diskalkulatorisches Mistblach.
1: Mach ja wohl sein, aber gibt's 2016 auch einen 18.9.?
2: Ich denke, der ist jedes Jahr dabei. Bisher jedenfalls. Ich will es nicht beschwören, aber sonst war immer dabei.
1: Ich werde das mal die nächsten Jahre dann beobachten, ja?
2: Guck mal, nächstes Jahr ist es noch besser für dich. Da gibt es den 9.9.2009.
1: Oh ja, dann heirate ich.
2: Bis du im heiratsfähigen Alter bist, ist es der 13.13.2013.
1: Mist, dann ist ja überhaupt gar kein magischer Tag für mich heute. Oder warte, es ist jetzt erst kurz nach 8, dann schaffe ich es noch eben bis um 9 in der Schule. Meld mich krank und habe wenigstens noch etwas vom Tag gehabt.
2: Du kannst machen, was du willst. Mein Glückstag ist morgen. 19.09.2008. 1 und 9 sind 10 und 9 sind 19. Quersumme wieder 10 und 2008. Quersumme sowieso 10. Doppelt 10, ich hab gewonnen.
1: Und wen heiratest du morgen?
2: Weiß ich noch nicht.

0: Leute, ne? Ihr kennt es mit Auschkalle. Die haben ja so einen Führer, ne? Der ist Pinocchio. Und er sitzt im Knast.
1: Außerdem gibt's hier viele Deutsche. Die wohnen alle in der Colonia Dignidad und fressen da ihre eigenen Kinder auf.
2: Hey, wo bleibt da die Sättigungsbeilage?
1: Eben, voll blöd, ey.
0: Ey, warum haben sie denn den Pinocchio denn überhaupt eingeknastet?
2: Hat gemacht, Sozialismus kaputt in Chile.
0: Ich dachte, das ist gut, wenn man den kaputt macht.
1: Aber nicht mit einer Militärdiktatur, wenn man lauter Leute umnietet.
0: Chili con carne, ne? Das kenn ich noch. Das ist so warmer Budapester Salat. Schmeckt voll klasse, ey.
2: Hey, guck mal links, da sind die Anden.
1: Anden-Märzer packen verboten.
0: Was ist denn da auf der anderen Seite, Saro?
2: Da ist Argentinien.
0: Oh, da will es hin. Da hat doch Madonna was drüber gesungen. Don't cry for me, Argentina.
1: Okay, Gizi, es reicht. Ich bieg die nächste Linie.

0: Die Firma.
1: Liebe, Intrigen, Portokosten.
0: Schicksale rund um das Wirtschaftsimperium des Fritz F. Niedmeier.
2: Schrare,
3: ja?
2: Stellen Sie doch mal fest, wie viele Zuhörer wir jetzt im Augenblick haben.
3: Augenblick, Chef?
2: Ja?
3: Laut meinem Einschaltquotenthermometer hören uns, Moment,
2: genau
3: 28.572.333 Menschen.
2: 28.572.333 Menschen? Ausgezeichnet, Schrare. Dann fahren wir jetzt den Niedmark-Spot ab.
3: Alles klar, Chef.
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2: Schrare,
3: ja?
2: Vielleicht sollten wir noch erwähnen, dass der offizielle Umtauschkurs 1 zu 100 beträgt.
3: Das heißt, für eine D-Mark gibt's 100 Niedmark bar auf die Hand, stimmt's?
2: Stimmt, ganz genau, Schrare. Wunderbar.
1: Während ganz Niedersachsen der Einführung der Niedmark entgegenfiebert, versucht die niedersächsische Kripo, Abteilung Wirtschaftsdelikte, die Niedmark zu verhindern.
5: Kommissar Liebold? Jetzt machen die sogar schon Radiowerbung für ihre Niedmark.
2: Na und? Dadurch wird's ja auch nicht legaler. Geben Sie mir mal die Akte von diesem Niedmeier rüber, Busse.
5: Moment, Kommissar. Die Akte liegt ganz unten in meinem Stapel. Ich muss sie mal eben nur rausziehen. Hab's gleich.
2: Aha. Ich ahnte doch, dass Niedmeier vorbestraft ist. Laut Akte produzierte seine Firma vor einigen Jahren eine teuflische Kopfschmerztablette.
1: Die, und das war das Teuflische an dieser Kopfschmerztablette, Kopfschmerz verursachte, statt ihn zu bekämpfen. Ein echter Verkaufsrenner. Denn wer krank feiern wollte, brauchte von nun an dem Arzt nichts mehr vorzumachen. Man pfiff sich einfach eine Tablette ein und ließ sich dann ganz regulär wegen Kopfschmerzen krankschreiben.
2: Da die Wirtschaft wegen der vielen Krankmeldungen hochgradig geschädigt wurde, haben wir Niedmeiers Tablette kurzerhand beschlagnahmt. Genauso wie wir heute seine Niedmark aus dem Verkehr ziehen werden, was?
5: Wie gehen Sie dabei vor, Herr Kommissar?
2: Na, ganz einfach. Wir tauchen inkognito im Waterloo-Biergarten auf und lassen dann die Firma hochgehen. Packen Sie genügend Handschellen ein, Busse.
5: Herr Kommissar, aber ich habe doch gerade heute Abend frei. Ich wollte mit meiner Verlobten...
2: Ach was, Ihre Verlobte. Sie machen heute Abend Überstunden. Wir treffen uns an der Theke im Biergarten. Bis später, Busse.
1: Während sich Busse jetzt am liebsten eine von Niedmeiers Kopfschmerztabletten einverleiben würde, wird die Stimmung in der Firma immer besser. Kein Wunder.
3: Chef, laut Einschaltquotenthermometer haben wir jetzt über 40 Millionen Hörer.
2: Über 40 Millionen?
3: Ja.
2: Na, dann fahren Sie den Werbespot gleich nochmal ab. Beeilung, Schrare, Beeilung.
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1: Der Standesbeamte nimmt schon Baldrian an.
2: Herr Knipka, der sollte mal lieber auf seine Frau aufpassen. Da kommt doch immer der Getränkekerl, sobald er die Haustür hinter sich zumacht.
1: Das ist doch heute sein großer Tag. Allein in Bunkenstedt auf dem Amt heiraten 58 Paare.
2: So viel gibt's da doch gar nicht, die sich mögen.
1: Ist egal. 11.11.11. Heute wird auf Deubel komm raus geheiratet. Die vorletzte Schnapszahl übrigens des Jahrhunderts. Nee, des Jahrtausends.
2: Was?
1: Ja, da guckt man schon mal über die Schrappigkeit des Partners hinweg.
2: 12.12.12, dann gibt's noch den 13.13.2013.
1: Ach, Fred, bist doch zu dösig. Sogar Bietendüvels Ralf Zedrick, ne?
2: Den sie Professor nennen, wegen seiner dicken Brillengläser?
1: Ja, sogar den hat noch eine gefunden, weil die partout an diesem Tag heiraten wollte.
2: Genau, damit man sich den Tag besser merken kann. Ich habe ja Toten Sonntag geheiratet, das kann man sich auch gut merken.
1: Mensch, das ist doch ein bewegliches Fest, du Dämel. Hast du denn den Hochzeitstag jedes Jahr an einem anderen Datum gefeiert?
2: Ich habe den gar nicht gefeiert, deswegen ist mir das ja nicht aufgefallen.
1: Ja, aber 11.11. ist ja auch Karnevalsbeginn. Ich weiß nicht, ob so eine Ehe denn nicht Aschermittwoch schon wieder vorbei ist.
2: Der verflixte dritte Monat ist er dann hier schon gewesen.
1: Was ist denn da an den dritten verflixt dran?
2: Sagt man so, dann erkennt man die Schwangerschaft und die Kerle laufen weg.
1: Bei dir werden sie auch so weggelaufen, sind sie auch. Du, der Standesbeamte ist jedenfalls so in Stress, der wird nicht mal merken, wenn er seine eigene Frau mit dem Getränkekerl vermählt.
2: Schneller kannst eine Frau heutzutage nicht loswerden. Mal gleich Reinhard sagen, dass er Anita dahin schickt.
1: Ja, vielleicht findet die auf dem Standesamt auch noch einen, der übergeblieben ist am 11.11.11.
2: Anita!

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1: Moin, Apostoa.
2: War das schön gewesen?
3: Da sind alle erkältet.
2: Und wie ist bei euch?
1: Und du den Mul.
3: Soll wieder schlechter werden morgen.
2: Das sag auch, Mann.
4: Ende des 19. Jahrhunderts liegt die ganze Welt im Eisenbahnfieber. Meter für Meter werden die Gleise durch das Innere Afrikas vorgetrieben. Ja, in der sibirischen Taiga kämpft sich die stählerne Spur sogar bis nach China durch. Auch unsere kleine Gemeinde Bunkenstedt gerät in den Bann der neuen Zeit. Mitten durch das Dorf verläuft seither die Bahnlinie Klushagen-Prölle. Sie verbindet das Trockengüllewerk Pröller Schweiz mit dem Dortmund-Ems-Kanal.

Zweimal täglich donnert ein ungedeckter 4000-Tonnen-Zug mit getrocknetem Hühnermist durch das Weichbild Bunkenstedts. Ähnlich wie das alte Ägypten seinen Wohlstand auf dem fruchtbaren Nilschlamm gründete, gedeihen Runkelrübe und Radieschen hier so prächtig, dank der überall umherfliegenden Hühnerfäkalien. Nun ist es sicherlich nicht jedermanns Sache, sein Leben inmitten gefriergetrockneter Geflügelexkremente zu verbringen. Hie und da regt sich denn auch erster Widerstand gegen die Güterzüge aus dem Trockengüllewerk. Ein Sprecher der Bürgerinitiative stoppt die Trockengülletransporte. Doch im Dorfe weiß man genau, wem man die Fruchtbarkeit der heimischen Scholle zu verdanken hat. Und so bleibt der Protest auf ein kleines Grüppchen Nörgler beschränkt. Menschen, die Atemluft ohne feste Bestandteile irrational verherrlichen. Wenn um 19.23 Uhr der Abendzug mit getrocknetem Hühnermist von Prölle her sein Nahen ankündigt, wissen die Menschen in Bunkenstedt, dass noch im ausgehusteten Gewölle eines alten Hundes mehr Reichtum verborgen ist als in dem Geschwätz der Querulanten.

0: große Momente der Weltgeschichte.
1: Platz. Platz, du Mistvieh. Na, wirst du endlich Platz machen?
2: Aus der Reihe Große Momente der Weltgeschichte hörten Sie heute die historische Wahrheit über Siegfried, den Drachentöter. Erstes, leider nie veröffentlichtes Kapitel der Nibelungensage.

0: Na, mein Spatzelschatzel, gefällt dir denn unser kleiner Trip an den Amazonas?
1: Aber ja, mein Hurpelpurpel. Wie gut, dass ich damals bei dem Wettbewerb für den besten Werbeslogan für diese Nuss-Nougat-Creme mitgemacht habe. Was, Hans-Heiner?
0: Aber du hast die Reise auch verdient gewonnen. Dein Spruch war ja auch wirklich klasse. Nussi, Nuss, Nuss, da sind ganz viele Nüsse drin in der Creme. Also wie kommst du nur auf sowas?
1: Ach Gott, ich weiß auch nicht. Aber Hans-Heiner, schau mal, dort drüben am Ufer, die vielen Krokodile.
0: Alligatoren, die sehen ganz schön grimmig aus. Was? Ah, schau doch mal, was ist denn das da für ein Mann im Anzug und mit Aktenkoffer, der da auf dem Krokodil rumruckelt?
1: Alligator.
0: Sag mal, ist das nicht Herr Kaiser?
1: Stimmt. Hallo, Herr Kaiser.
2: Hallo. Hallo, Herr Hintern. Heute mit einer Blondine.
0: Ja, bei der knalligen Sonne ist das schon angenehmer, Herr Kaiser.
2: Stimmt natürlich.
1: Aber Herr Kaiser, wo wir Sie hier gerade so ganz zufällig treffen, wir haben da ein kleines Problem. Letzte Woche nach der Wet Shampoos Night im Lapipifufu haben Hans-Heiner und ich leicht beschwipst die Wohnwagen einer Zigeunerfamilie den Abhang runterrollen lassen.
2: Na, Scherz eigentlich, ne?
0: Ja, die Wohnwagen waren doch wirklich nichts Besonderes. Aber jetzt wollen diese Zigeuner trotzdem auf Schadenersatz klagen, weil sie angeblich keine Wohnung mehr haben.
1: Sind wir da nicht irgendwie versichert? So über die Hausratsversicherung?
2: Interessante Frage. Mir kommt das auch irgendwie bekannt vor. Ich werde mich damit mal beschäftigen. Später aber erst.
0: Ach, das wäre ja ganz toll. Danke, Herr Kaiser.
2: Und wirklich ganz schnell noch ein Tipp.

0: Ach, den sage ich Ihnen beim nächsten Mal.
1: Ist schon in Ordnung, Herr Kaiser. Und viel Spaß noch mit Ihrem Krokodil.
0: Ah, ah, ah, ah, ah, ah, Alligator. Die sind viel kleiner und knuddeliger. Haben auch so ein süßes Stupsmädchen.
2: Ja, aber sind die denn nicht gefährlich?
0: Nur, wenn sie aufwachen.
1: Na dann, auf Wiedersehen, Herr Kaiser.
0: Wiedersehen, Herr Kaiser. Wiedersehen. Und du, lass mal schön die Äuglein zu, mein Süßer. Papa ist auch gleich fertig.

0: finde, es hat immer nur blöd rumzusitzen in der Kiste hier. Wenn wir zur Fleiße fahren, könnten wir doch auch was Sinnvolles machen.
1: Heizung an und an Sachen rumspielen.
0: Blöd, Mann, Saro. Ich meine, wir könnten so eine Art Volkshochschule hier in Kallesheim-Mercedes gründen. Jeder bereitet was vor und die anderen lernen das dann.
2: Na, eine tolle Idee. Und was meint Fräulein Gisela, was wir anderen von ihr lernen könnten zum Beispiel?
0: Ich kenne mich zum Beispiel aus mit Kreuzworträtsel.
3: Aha, der dritte Bildungsweg.
0: Wenn die einen fragen nach einem Papagei mit drei Buchstaben, ne, dann...
3: Oh, Aura!
0: Hey, woher wisst ihr das? Ich habe jahrelang geschrieben, bis mir einer das mal gesagt hat mit dem Ara. Aber das wisst ihr nicht. Fluss in Oberitalien.
3: Oho!
0: Mann, ey, euch kann man ja echt nichts mehr beibringen.
2: Naja, wenn du in puncto nach oben offener Hyperbelgleichung im n-dimensionalen Raum, also wenn du da was drauf hättest, das würde ich mir schon reinziehen, Gise, ja?
3: Oder in puncto, wie mache ich eine alte Willig, ohne dass es viel kostet? Hätte mich zum Beispiel interessieren.
1: Oder wie fälscht man Fahrgestellnummer? Das ist doch auch mal ganz interessant.
0: Ich dachte mir an einen Blockflötenkurs oder sowas.
1: Och, nee, dann lieber weiter Mist labern während Fahrt, ja.
3: Genau, Jaro, was schätzt du, was trägt die fette Polka für Schlüpfer?
2: Siehst du, das klappt wenigstens.
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0: ferma.
1: Liebe, Intrigen, Portokosten.
2: Schicksale rund um das Wirtschaftsimperium des Fritz F. Niedmeier.
1: Gerade wollte Firmenchef Fritz F. Niedmeier den Führer eines Krans auf der russischen Baustelle des neuen Firmensitzes wegen eines kleinen Scherzchens, das sich dieser mit Rauhartecke Norbert erlaubt hat, richtig herunterputzen, da glaubte er seinen Augen nicht mehr trauen zu dürfen. Der Kranführer ist ein bildschönes, allerhöchstens 17-jähriges Mädchen, das ihm jetzt mit offenem Gesicht zulächelt.
0: Das darf doch nicht wahr sein. Und irgendwie kommt mir die bekannt vor. Ich will doch nicht mehr Fritz heißen, wenn ich das Mädchen nicht schon irgendwo mal gesehen habe.
3: Was ist? Worauf wartest du? Ich dachte, du willst heraufkommen.
0: Ja, aber wie?
3: Augenblick, ich helfe dir. Halte dich an dem Seil fest.
1: Fast willenlos gehorcht Niedmeier diesem unbekannten Mädchen. Er hält sich an dem Seil des Krans fest und schwebte langsam in den siebten Himmel. Hinauf zum Führerhaus des Krans.
3: Hallo, ich heiße Tamara. Was hast du vorhin heraufgerufen? Du wolltest mir wegen dieses kleinen Späßchens mit eurem Dackel den Popo versohlen? Hier bitte, nur zu.
1: Keck und provozierend hält sie Niedmeier ihren wohlgeformten Po entgegen. Und in diesem Moment fällt bei Niedmeier der Rubel.
0: Dieser Po. Jetzt weiß ich auch, woher ich dich kenne.
3: Ja, woher denn?
0: Aus meiner Herrenmagazinsammlung. Warte mal, lass mich mal überlegen. Genau. Polish Playgirls 1988. Du warst doch die Miss Popo Polen.
3: Ja, aber deshalb musst du doch nicht gleich anfangen zu stottern.
0: Wenn ich deshalb, weshalb dann? Das hilft mir dir. Das ist immer noch eines meiner allerliebsten Exponate. Seitdem ich dich das erste Mal gesehen habe, habe ich immer wieder von dir geträumt. Und jetzt bin ich hier, zusammen mit dir, auf irgendeinem russischen Baukran. Nur du und ich. Und du bist noch schöner, als ich es mir zu träumen wagte. Und ich bin frisch geschieden. Es steht nichts mehr zwischen uns. Lass...
3: Oh. Ich glaube, im Moment steht doch etwas zwischen uns.
1: Ich glaube, wir lassen die beiden lieber mal einen Augenblick allein. Es ist auch ohne uns eng genug in dieser kleinen Kranführerkabine. Sehen wir also lieber einmal nach, wie weit Ideenlieferant Heinz Bärbel Schrage mit dem Entwicklungsauftrag des Gorbatschows-Mahls für alle gekommen ist.
4: Zarkowski,
5: ja?
4: Komm mal her, ich glaube, ich hab's.
5: Ja, was hast du?
4: Ja, jetzt mach mal die Augen zu.
5: Ja.
4: So. Und jetzt kannst du wieder aufmachen.
5: Herr Genosse Gorbatschow, wie kommen Sie denn auf einmal hierher? Und wo ist denn Schrager geblieben?
4: Hier, ich bin's doch.
5: Ah.
4: Ich bin doch gar nicht Gorbatschow. Ich bin Heinz Bärbel Schrage.
5: Aber dieses Mal da auf deiner Stirn, ich hab tatsächlich geglaubt, du wärst der Gorbi.
4: Klasse, was?
5: Ja.
4: Und lässt sich ganz einfach abnehmen. Hier, guck mal.
5: Ich kann es nicht glauben.
1: Und Sie, verehrte Hörer, können Sie es glauben? Ja. Und wollen Sie uns auch noch mehr glauben? Und vielleicht auch erfahren, was der alte Fritz F. Niedmeier da oben im Kran mit der blutjungen, bildschönen Miss Popo Polen treibt? Dann verpassen Sie auf keinen Fall die nächste Folge von Die Firma.

0: bei Frieda und Anneliese.
1: Hast du den Prospekt auch gekriegt?
2: Nie, Wöhnersch, sie. Die stibitzt ja rund um sich zu, schlimmer wie eine katholische Elster.
1: Och, was will die olle Niewöhnersche denn mit dem Tagesfahrtprospekt, Frieda?
2: Die schnippelt da die Bilder raus und klebt sie sich ins Album. Und wenn sich die Nachbarsfrauen treffen zum Eierlikörclub, dann zeigt sie die rund und behauptet, wer weiß, wo sie schon alles gewesen ist, mit ihrer dicke Mäse. Hm. Dabei, Niewöhners insgesamt, die sind doch nicht über Osnabrück rausgekommen. Und das auch bloß, weil den ihr Friedhelm da in der Nervenklinik liegt.
1: Ja, also hast du nicht gesehen, den Prospekt? Der lag auch gar nicht in der Zeitung, sondern so in Kasten.
2: Dann hat ihn womöglich der Lüttke Russenbengel rumgebracht. Ja, dann kriegen wir den nicht. Der kommt ja nicht bei uns wegen den bissigen Anita.
1: Ist auch egal. Ich wollte bloß wissen, ob du in diesem Tagesfahrtprospekt das erste Blatt gesehen hast. Mit Foto.
2: Mir bringt ja keiner Tagesfahrtprospekte mehr. Von einer Seite wird man beklaut, von der anderen Seite geschnitten von Osteuropäern.
1: Da stand jedenfalls drin...
2: Schweig, Anneliese, ich will nichts hören. Wenn NB Traumreisen meint, sie müssten keinen sicheren Zustellweg garantieren, dann können sie ja wohl auf die langjährige Stammkundin Frieda Horstmannskötter verzichten.
1: NB weiß das doch nicht von Niewöhners und den Russen, Frieda.
2: Und da ist nirgends eine Freundin, die mal bei NB anruft und die in Kenntnis setzt von dem schreienden Unrecht, das einer armen alten Frau widerfährt. Sitzend zwischen Niewöhners und Russen immer da.
1: Du hast doch einen Vogel, Frieda. Jedenfalls stand in diesem Prospekt...
2: Schweig! Lass doch die alte Frau verfaulen, denkt sich NB. Man ist nichts mehr wert, ja, ja.
1: In den Prospekt stand...
2: Was?
1: Du, Frieda, kriegst als treueste Kundin zu deinem 60. NB-Jubiläum eine Tagesfahrt nach Grottenuffeln spendiert, zum Kugelschreibermuseum, anschließend Kaffee in der süßen Mutti im Wesergebirge. Und du darfst noch eine Person sogar mitnehmen. Deshalb dachte ich...
2: Da sitze ich lieber bequem auf zwei Plätze und trinke mir Kaffee satt.

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0: 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Viele Lichtjahre von der Realität entfernt dringt die FF Enterprise in Galaxien vor, die nie ein Mensch zuvor gehört hat.
1: In die Vergangenheit oder per Sachsen-Anhalter durch die Galaxis.
2: Ey, Frau Pübsch, noch einmal, das ist mir jetzt auch eine große Ehre. Sie von der FF Enterprise hier an Bord meines Raumschiffes.
1: Der VEB-Kombinat Luftraum, Durchgangseinheit Rabant Orion, begrüßen zu dürfen. Ich bin der Kapitän Udo. Und das hier, das ist meine Frau Gudrun. Gudrun, Gudrun, sag doch mal was.
3: Was soll ich denn sagen, Udo?
1: Ey, Frau Pübsch, jetzt sagen Sie nichts. Ich habe mich da genau informiert. Sie müssen der Onkel Herbert sein.
4: Ich heiße nicht Herbert.
5: Nein, das gibt es doch ja nicht. Da vorne, guck mal, Hans-Gürgen.
6: Was ist das denn, du?
1: Ja, das ist unsere Mission fürs All, die original Thüringer Bratwürste im Weltraum bekannt zu machen. Also, wir haben also von den Trabantwerken ein paar Bodenbleche genommen und auf denen braten wir das Zeug.
6: Das ist ja Fleisch aus toten Tieren.
1: Da machen Sie sich mal gar keine Sorgen, junger Mann. Da ist hauptsächlich Knorpel im Darm und ein paar Sehschenspäne. Das ist wissenschaftlich genau untersucht.
4: Die Instrumente zeigen nichts an, was für menschliches Leben schädlich wäre.
5: Kerl, das gibt es doch ja nicht. Was eine Original-Schnitzel-Paniermaschine aus dem frühen 20. Jahrhundert.
7: Oh. So ein Ding hatte ich damals auch, als ich noch ganz junger Hilfshausmeister war im Ostsonalteil des Alls.
1: Da haben wir viele Jahre dran experimentiert. Schnitzel panieren in der Schwerelosigkeit. Eines der Experimente übrigens, wofür uns Kapitän Ulbricht und die intergalaktische SED ins All geschickt haben.
3: Udo, soll ich jetzt den Ersatzkaffee bringen?
6: Na, für mich ein Yoga-Tee mit Tofu kann das bitte.
1: Ja? Aber für dich doch einen richtigen Kaffee, was, Onkel Herbert?
4: Ich heiße nicht Herbert.
1: Das muss wohl jetzt ein intergalaktischer Funkspruch sein. Moment mal bitte. Das ist ein wichtiger Forschungsauftrag, höre ich gerade. Dringende Abhöhlung neuer klingonischer Erzgebirgsschnitzereien auf Rieschel 7. Du weißt ja genau, was das bedeutet. Was, Herbert?
4: Ich heiße nicht Herbert.
6: Na, sag mal, was habt ihr eigentlich hier geforscht, die ganzen vielen hundert Jahre, hä?
5: Ja, Spock-de-Ohr, die haben ja nicht mal einen Hausmeister hier auf dem Schiff.
7: Sag mal, was ist das überhaupt für ein Kerl, hä?
4: Wird gecheckt, aber ich habe noch nichts erfahren können. Aha. Er ist ein Irrläufer und bis jetzt noch nie untersucht worden.
1: Das sind ja Forschung von intergalaktischer Bedeutung, die wir hier durchführen. Stimmt's, Gudrun?
3: Wenn du das sagst, Udo?
1: Wir experimentieren hier zum Beispiel am eigelblösen Kuchenteig rühren im luftleeren Raum.
7: Aha.
1: Praktizierte WC-Hygiene bei doppelter Lichtgeschwindigkeit. Drei-Phasen-Gebissreinigung mit integriertem Zeitraum-Kontinuum.
4: Ich muss jetzt auf die Enterprise zurück.
1: Moment. Eins muss ich Ihnen unbedingt noch zeigen.
6: Ganz schnell.
1: Das Thüringer Röstbratwurst-Fläsergrillen. Hier, machen Sie das doch mal, Herr Genosse Kapitän.
6: Na, guck, mach mal, dann können wir los. Da ist er weg.
3: Udo?
5: Mensch, Kork, du Blödkopf, du musst den Face auf Grillen stellen und nicht auf Entmaterialisieren.
4: Vielleicht habe ich einen Fehler gemacht.
6: Ja, das hast du wohl.
5: Hans-Gürgen, komm in die Jungen, schnapp dir die Bratwurst und dann nix wie weg,
4: Georg.
3: Udo?

0: Moment! Warte, jetzt noch nicht!
1: Ja, wieso? Ich bin doch schon so weit. Ist kein Problem, wir können doch schon seit 5 Minuten los sein.
0: Nein! Ja. Nein, warte noch, sag ich.
1: Aber warum denn?
0: Das verstehst du nicht.
1: Nee, das verstehe ich jetzt auch echt nicht.
0: Brauchst du auch nicht, versteht keiner. Es ist aber so, ja?
1: Na, wenn du meinst.
0: Meine ich, ja.
1: Aber pünktlich sind wir dann nicht mehr.
0: Sei still und warte, bis ich es dir sage. Ist das klar?
1: Ja.
2: Das war aus der Reihe Große Momente der Weltgeschichte. Die Verspätung wird erfunden. Bei der Bahn, damals, gestern, heute, morgen, jeden Tag aufs Neue.

0: Brettermeier, du Potsau! Zeige dich und kämpfe wie ein Mann! Brettermeier, du feige Schwein! Brettermeier, komm raus, du dämliche Feige! Oh, du feige Sau! Oh,
1: wach auf!
0: Ja, was ist los?
1: Kannst du nicht mal von der Theke runterkommen und aufhören mit den Armen so rumzugehen?
0: Ich hab einen ganz blöden Traum gehabt.
1: Nachher rutschst du noch auf deiner Göbelmasse aus und musst ins Krankenhaus. Ne? Komm, ich bestell dir nochmal 18 Bier mit Tzatziki, ne? Da geht's dir gleich besser, ne? Komm, komm.

0: reiten für Freiheit und Gerechtigkeit. Die drei Musketiere. Heute
1: der Untermieter.
2: Hilfe! Boah, Teufel, hilf mir! Ich halte das nicht mehr länger aus!
3: Wer wollte denn unbedingt Untermieter werden bei uns? Das war doch der kleine D'Artagnan, der immer gebettelt hat, nicht wahr?
2: Ich kündige es!
1: Das war eine Folge der drei Musketiere nach dem neuen Mietrecht. Sie hörten D'Artagnan als Untermieter.

0: Der kleine Tierfreund.
1: Wir alle wissen, liebe Zuhörer, wie schwer es für die Böcke dieser Welt ist, die Gunst der Weibchen zu erlangen. Zu meiner Zeit lümmelten blutjunge Tierfreunde an ihre gewienerten Kreidlers gelehnt auf den Kirmesplätzen herum und warteten darauf, dass ein holdes Menschenkind aus der Raupenbahn oder dem Kettenkarussell geschleudert wurde. Doch ach, wie viel endlose Sommersonntagnachmittage vergingen, ohne dass jemals das Wort eines Tierfreundes tröstend über eine nässende Schürfwunde gesprochen worden wäre. Wer nun glaubt, den Kollegen aus der Fauna erginge es besser, der irrt. Anders als der weiße Mann, der zur Not auf die Exporte aus dem fernen Osten zurückgreifen kann, bleibt dem Keiler nur die Bache aus heimischer Produktion. Selbst bei größtem Wohlwollen, liebe Zuhörer, vermag ich in diesen ungeschlachten Proletarierinnen keine Sexualpartner zu erkennen. Wie mag es aussehen in einem Schwarzkittel, der weiß, dass ihn nie das scheue Lächeln einer anmutigen Ricke streifen wird, sondern nur der derbe Puffer seiner schlammverkrusteten Gattin. Welches Gefühl hat ein Igel am Straßenrand, der auf der anderen Seite das lockende Zirpen der stachlichen Schönen vernimmt? Ist es ein flaches Gefühl? Wohin man auch schaut, überall haben Männer Träume und Hoffnungen, die unerfüllt bleiben. Teckelrüden träumen von Aluleitern, wenn sie die läufige Afghanen vorüberflanieren sehen. Dem Bisam hängt die Monogamie zum Halse raus. Um all diese Bullen und Hengste, Rüden und Drohnen nicht weiter alleine zu lassen mit ihren Problemen, habe ich bei mir im Garten eine Männergruppe ins Leben gerufen. Die Kreidler hat er natürlich nicht zu suchen. Es gibt Bier und Salzletten, faule Äpfel und reichlich Eicheln, damit sich's leichter spricht. Für die Kollegen vom Raubwilddezernat habe ich sogar kleine Luderhäppchen vorbereitet. Seit 2 Monaten sitze ich nun jeweils dienstags zwischen 18.30 Uhr und 21 Uhr im Garten und warte auf Teilnehmer. Bisher erschienen lediglich ein etwas zerzaustes Rotschwänzchen und Ayatollah, der fette Perserkater von gegenüber. Dieser Abend wurde jedoch nicht zu einem Erfolg. Die Häppchen blieben unberührt, das Rotschwänzchen allerdings nicht. Ja, liebe Zuhörer, Solidarität unter Männern ist schwer, muss erst noch gelernt werden. Da haben es die Frauen leichter. Nehmen wir nur die Legehennen, die zu Zehntausenden in ihren Frauenhäusern hocken, um mal in Ruhe alles durchzudiskutieren. Auf Wiederhören, ihr kleiner Tierfreund.

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1: Bei der Macht des Hausmeisters, oder? Benno Bottrop ist der Boss.

0: Antrag im Logbuch Praktikant Hans-Jürgen. Das Sternzeit ist jetzt mal voll irrelevant. Wir haben bei uns auf der Brücke nämlich ganz schön dolle Schwierigkeiten, ey. Das ist echt total die Panik los, weil nämlich unsere Kaffeemaschine ist voll verreckt, ey. Deshalb mussten wir jetzt Benno Bottrop, unseren Hausmeister, mit seinem Sohn Bratze holen, damit der das Ding wieder heile macht, ey.
1: Dann ran an die Technologie.
2: Natürlich besteht bei komplizierten Geräten, deren Genauigkeit so schwer zu steuern ist, die Gefahr von Fehlfunktionen. Das muss bedacht werden.
3: Wow. Und während die Herrschaften da am Denken sind, hat der alte Benno Bottrop die Kaffeemaschine schon wieder ans Laufen gekriegt, ne?
4: Oh, boah, Vater, du kannst ja echt alles, wa?
3: Maulbratze!
2: Wir würden es begrüßen, wenn Sie uns Gelegenheit bieten, die Anlage zu testen.
3: Hör mal, Bursche. Ich hab schon Kaffeemaschinen repariert, da deine Familie noch in der Höhle geschlafen.
4: Ja, wohl. Vater hat das schon gemacht, da waren deine Ohren noch stumpf, wa?
3: Maulbratze. Aber das ist ja typisch für die Herren Offiziere, ne? Dick auf der Brücke sitzen, aber den Arsch nicht hochkriegen, wenn's mal hart wird, ne?
5: Es wäre ganz nett, wenn Sie mir sagen, wen Sie eigentlich meinen.
3: Ja, soll ich dir jetzt Ihren Namen nennen oder was? Da seid ihr doch alle gleich. Euch Brüder möchte ich mal sehen, wenn einer nach Feierabend noch was von euch will.
4: Jawohl. Und wir, da fällt euch doch der Fäser aus der Hand.
3: Maulbratze. Aber geht's ja mal zu, Chef.
6: Ja, ich höre.
2: Er traut mir seinen Ohren nicht.
3: Ja, das sollte aber lieber mal tun, weil wenn ich das will, dann stehen hier die Uhren still, weil ich bin nämlich der Hausmeister.
2: Das müssen Sie beweisen.
3: Na, pass mal auf, Chef. Siehst du hier den Kittel? Und den Werkzeugkasten? Und die Mütze hier, hä?
4: Oder ist etwa Karneval, hä?
3: Maulbratze.
2: Es tut mir furchtbar leid. Ihre Beweise sind keine Beweise. Und jetzt entschuldigen Sie mich, meine Geschäfte rufen mich. Au revoir.
3: Oh, guck mal an. Französisch kann das auch, der große Chef.
4: Jawohl, nur mit der Sprache tut hapern, wa?
3: Maulbratze.
2: Faszinierend.
3: Jo, das wüsste ich aber.

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0: Jetzt sind sie ab.
1: Schatz, ich habe kein gutes Gefühl. Du bist nicht so der Abenteuertyp.
0: Und ob, pass mal auf, wie ich hier gleich vom Hof zische. Wie eine Rakete.
1: Sitzt dein Helm auch fest genug, Liebling?
0: Ja.
1: Ach, denk doch dran, wie oft du schon hingefallen bist.
0: Ach, jetzt hör doch mal auf, du alte Unke. Das wird schon.
2: Das war aus der Reihe Große Momente der Weltgeschichte, 7. November 1998. Rudolf Scharping entfernt die Stützräder von seinem Fahrrad.

0: Die Nebel von Skandalon.
1: Ein Heldenlied aus dem Nordwesten des Reiches. Der gute Stern. Verlassen von seinen Mitstreitern, dem Glogo und dem trüben Fischer, der Tritine und der Grifenne, liegt der rote Schröder auf seinem Divan im Leineschloss und isst Nachtigallenzungen in Champagnersoße. Alles erscheint ihm langweilig am öden Skandalon. Doch plötzlich hat er eine Vision.
2: Ich sehe etwas. Ich sehe über der Burg des Papisten einen Stern aufgehen. Prächtiger und funkelnder, als jemals ein Stern geleuchtet hat im Lande der Skandalen.
1: Welchen Stern meint der rote Schröder? Meint er etwa den guten Stern aus dem Lande des Teufels?
2: Ja, es ist der Stern aller Sterne. Und er wird leuchten im fernen Papistenburg und den Menschen dort ein Wohlgefallen sein. Und die Gräfinne hat 3 Wochen Zeit, mit ihren Pflanzen und ihrem Umweltviehzeug die Gegend für den Stern zu räumen.
1: Und so kam es, dass über dem Stadttor von Papistenburg eingemeißelt wurde, per aspera ad astra, mit Teststrecken zu den Sternen. Und es war eine große Zuversicht im Lande der Skandalen fortan.

0: Während Brunks, der Blödmann, im Studio die Sendung runterkurbelt, mach ich mir einen schönen Urlaubstag zu Hause. Was soll ich in den Harzen und die dämlichen Alpenkrajolen, wenn man sich zu Hause genauso gut alles besorgen kann?
1: Dazu hat Pavian Meyer zu Brochterbeck sich in Skiausrüstung vor die offene Kühlschranktür gesetzt und schwenkt ein Glas hochprozentiges Heißgetränk durch die Luft.
0: Mehr Schnee als in meinem nicht abgetauten Gefrierfach gibt's in den kaputten Alpen auch nicht. Da glotz ich doch lieber auf den Karwendel-Streichkäse mit Thunfischaroma als auf so einen dämlichen Arsch vor mir im Sessellift.
1: Auch an das Ozonloch hat Winterurlauber Brochterbeck gedacht. Über dem Kühlschrank hängt ein gebrauchter Anti-Rheuma-Strahler und kokelt am Resthaar des ergrauten Moderators.
0: Das merkt im Betrieb nachher keiner, dass ich gar nicht weg war. Fresse 1A verbrannt, genau wie im Hochgebirge. Wenn's sein muss, breche ich mir auch noch die Gräten in der Wohnung und latsch nächste Woche mit Gipsbein ins Studio.
1: Pavian Meyer zu Brochterbeck ist einer von vielen Urlaubern der neuen Generation, denen die Natur unheimlich geworden ist, mit all ihren Problemen, und die deshalb die schönsten Tage des Jahres lieber in den eigenen vier Wänden verbringen.
0: Für die nächste Woche habe ich mir auch so was überlegt. Dann lasse ich mir eine Schippkarre Weserkies in die Wohnung karren, verteile ein bisschen Hundekacke zwischen den Steinen und mache einen auf Lanzarote. Lanzarote, Lanzarote, schöne Insel weit im Meer. La la la la la la la la la.
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